0: Osnabrück ist zwischen Dreieck Stur und Wildeshausen Nord wegen einer Nachtbaustelle bis 6 Uhr gesperrt. Die Umleitung führt über A28 Dreieck Stur, A29 Kreuz Oldenburg Ost und der A1 Dreieck Ahlhorner Heide. A255 Zweig Hamburg-Veddel statt auswärts. Im Dreieck Norderelbe ist die Überleitung zur A1 Richtung Lübeck wegen Brückenarbeiten für Fahrzeuge über 3,5 t gesperrt. Die A516 Abzweig Oberhausen ist zwischen Kreuz Oberhausen und Oberhausen Sterkrade wegen Bauarbeiten bis 5 Uhr gesperrt. Umleitungen sind ausgeschildert.
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2: Am Freitag mit Anno Wilhelm, hallo. Wir spielen ein bisschen, ein kleines Quiz. Das Quiz heißt Taste hängt. Es funktioniert so, ich stelle euch ein paar Fragen, die ihr, ich denke, alle beantworten könnt. Ihr lasst bei der Antwort aber einen Buchstaben weg. Wenn ihr zum Beispiel das P weglassen würdet, P wie Paula, und ich würde euch fragen, wie heißt denn die Hauptstadt von Frankreich, dann wäre die Antwort Paris. Spiel verstanden? Dann flink anrufen 07221 2011, könnt ihr ein bisschen was gewinnen. Bei Taste hängt, Musik gibt's unter anderem von Lost Frequencies.
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0: Hier ist die Popnacht am Freitag. Und wir spielen ein bisschen. Das Quiz heißt Taste hängt. Funktioniert so. Ich stelle ein paar Fragen. Ihr antwortet und lasst bei der Antwort einfach einen Buchstaben weg. Wir spielen mit Henry aus Wildstedt. Hallo, lieber Henry.
1: Hallo.
0: Hallo. Du bist auf dem Weg vom Fußballstadion nach Hause. Du hast Champions League geguckt. Bayern gegen Bodø/Glimt aus Norwegen. Es war ein Sieg für die Bayern. Du bist mutmaßlich Bayern-Fan, will ich jetzt mal tippen.
1: Ja.
0: Überraschenderweise auch. Ja. 5-0, glaube ich. Und wie war das Spiel?
1: Erste Halbzeit grottenschlecht und zweite Halbzeit viel besser.
0: Dann wurde es besser. Sag mal, und du musst da irgendwie früh aufstehen oder wie sieht das aus?
1: Also ich habe morgen um 9 Uhr noch Nachhilfe, aber ich schlafe jetzt im Auto.
0: Okay. Wissen das die Menschen, die um dich rum sind, dass du beim Fußball warst, oder ist das ein kleines Geheimnis? Da hört jetzt keiner zu, oder?
1: Nee. Das wissen alle.
0: Ach so, die wissen, dass du Hardcore-Fußballmann bist und dann, das muss man berücksichtigen bei deinem Tagesablauf. Taste hängt, ja. Prinzip hast du verstanden, ne?
1: Ja.
0: Der Buchstabe, den du weglässt, ist der Buchstabe D. D, ja? Erste Frage, Henry. Wenn ich dringend was zu trinken brauche, dann habe ich...
1: Urst.
0: Urst. Wie heißen denn diese Wesen, die oft so in Märchen vorkommen und die Feuer speien können?
1: Achen.
0: Achen.
1: Rachen.
0: Rachen. Rachen. Genau. Sag mal, die Hauptstadt von Nordrhein-Westfalen ist nicht Köln, sondern so eine Stadt, die ist ein bisschen weiter nördlich, aber auch am Rhein. Wie heißt die?
1: Useldorf.
0: Useldorf. Sag mal, dein Vater, der ist mit dir im Auto, ne? Der spricht doch davor.
1: Nein.
0: Nein, auf keinen Fall. Also Useldorf ist richtig. Wie nennt man das denn, wenn man Menschen nicht siezt, sondern?
1: Ust.
0: Uzt, ganz genau. So, und jetzt wird es ein bisschen tricky. Wie viele Buchstaben hat denn der Titel der größten Boulevardzeitung in Deutschland? Also die Buchstaben mit den großen, also die Zeitung mit den großen Buchstaben. Wie viele Buchstaben hat der Name von der Zeitung?
1: Ihr.
0: Wenn man das D weglässt, sind es ja nicht vier, sondern drei. Wir lassen ja das Bild, das D weg. Also, die richtige Antwort wäre Rei, aber ich sehe ein, das ist ein bisschen sehr weit um die Ecke gedacht. Henry, Grüße an deinen Vater. Ne? Ihr habt das zusammen gewuppt hier. Ja, es gibt ein kleines Popnacht-Goodie. Schön, dass ihr dabei seid. Und dann schnell schlafen, weil um 9 ist ja wieder Tag. Ne? Oder aufstehen, ist um 8 eher. Ne?
1: Ja.
2: Leider.
0: Leider, sagt der Vater. Leider. Schlaf gut und gute Heimreise. Tschüss.
1: Einen schönen Ciao.

ist die Popnacht am Freitag. Die wichtigsten Arbeitsmaterialien für die Autoren von Popsongs sind A, die Liebe und B, die Liebe, wenn sie zu Ende geht. Mit der zu Ende gehenden Liebe beschäftigt sich Let Me Go, aktueller Hit von Connor Skinner. Der handelt von einer Beziehung, die eigentlich vorbei ist. Keiner ist mehr so richtig glücklich, keinem tut's mehr gut, aber auseinanderzugehen.

0: halb drei.
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2: Heute bleibt es meistens trocken. Die Sonne kämpft sich durch teilweise dichte Wolken. Im Westen, Nordwesten und zwischen Bayerischen Wald sowie den Alpen regnet es gelegentlich. Die Temperaturen steigen auf 16 Grad im Berchtesgadener Land und auf 25 Grad am Oberrhein. Morgen wird es Richtung Süden sonnig. In der Mitte gibt es einen Mix aus Sonnenschein und Wolken. Richtung Norden gibt es einige Schauer. Die Temperaturen steigen auf 19 bis 27 Grad.
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3: Die A1 Bremen Richtung Osnabrück ist zwischen Dreieck Stur und Wildeshausen Nord wegen einer Nachtbaustelle bis 6 Uhr gesperrt. Die Umleitung führt über A28 Dreieck Stur, A29 Kreuz Oldenburg Ost und der A1 Dreieck Ahlhorner Heide. A255 Zweig Hamburg-Veddel statt auswärts. Im Dreieck Norderelbe ist die Überleitung zur A1 Richtung Lübeck wegen Brückenarbeiten für Fahrzeuge über 3,5T gesperrt. Die A516 Abzweig Oberhausen ist zwischen Kreuz Oberhausen und Oberhausen-Sterkrade wegen Bauarbeiten bis 5 Uhr gesperrt. Umleitungen sind ausgeschildert. Hamburg, die Köhlbrandbrücke, ist in beiden Richtungen für Schwertransporte wegen Brückenarbeiten gesperrt.
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0: Hier ist die Popnacht am Freitag. Dieser Freitag ist noch ein ganz junges Ding-Dong. 2 Stunden und 41 Minuten alt. Wir wollen gerade nochmal zurückblicken auf den gestrigen Tag, auf die Basketballerinnen, die Deutschen, die bei der Heimweltmeisterschaft einen großen Triumph gefeiert haben. Sie haben Europameister Belgien besiegt, klarer als gedacht, mit 93-74. Die Belgierinnen eigentlich Favoriten, aber besiegt von der deutschen Mannschaft, die damit zum allerersten Mal in der Geschichte im Halbfinale einer Weltmeisterschaft steht. Wie feiert man sowas Großartiges? Kevin Frisch aus dem Popnacht-Aktuell-Team. Man könnte es so zusammenfassen, sie haben kulinarisch eher kühl gefeiert.
1: Zumindest wenn es nach Niara Sabali geht. Sie war beste Spielerin gegen Belgien und auf die Frage, wie das denn jetzt noch gefeiert wird, sie so Eisbad und Döner. Also nicht überliefert ist, ob das jetzt nacheinander passieren soll. Also erst Eisbad, dann Döner oder Döner im Eisbad.
0: Ist ja nicht ganz unwichtig, die Reihenfolge, muss man sagen. Lass uns mal von wegen feiern, wie macht man sowas, zu einem echten Feierbeast kommen, zum ehemaligen Sprinter Usain Bolt.
1: Wahrscheinlich einer der absoluten Feierprofis, als er 2016 in Rio 3 Olympia-Goldmedaillen geholt hat, war erstmal da, also in Rio Party. Dann ist er nach London geflogen, um da weiter Party zu machen. Er ist in dem Jahr auch 30 geworden, also noch ein zusätzlicher Feiergrund. In London sind dann übrigens mindestens 3 weitere Partynächte überliefert.
0: Ein bisschen wie bei den Windsors, ne? Da feiern diese Feierlichkeiten, Hochzeiten auch immer so, die machen immer mehrere Tage. So macht es auch.
1: Wenn es läuft, musst du es ausnutzen.
0: Ja, natürlich. Dann hätten wir die Kategorie umstrittenes Partyfoto. Das hat ganz klar Fußballer Kevin Campbell fabriziert.
1: Ja, inklusive anschließendem Shitstorm, als RB Leipzig 2022 den DFB-Pokal gewonnen hat, gab es ein Foto von ihm, wie er einen Energy-Drink in den Pokal schüttet. Also den Energy-Drink des Hauptsponsors von RB Leipzig natürlich. Er sagte damals, dahinter steckte nichts Böses. Das war in dem Moment pure Emotion.
0: Also erstmal trinkt man so ein Zeug nicht und zweitens mal schüttet man es erst recht nicht in diesen Pokal. Das ist ja furchtbar. Und dann gibt es noch einen, also charmant formuliert, Slapstick-Fire-Move mit anschließender Zwangspause aus dem Golfsport.
1: Der Franzose Thomas Levé ist nach einem Sieg bei einem Golfturnier mal in einen See reingesprungen. Der war nur nicht so hoch, wie er vielleicht dachte. Er hat sich dabei das Schienbein zerdeppert. Es gibt auch ein Video, wie er danach so aus diesem See raushumpelt. Dann OP, Schrauben ins Schienbein, Metallplatte, Gips, also wirklich das ganze Programm. Er konnte dann mit seinen 3 Millionen Euro Preisgeld erstmal eine längere Pause einlegen.
0: Oh Gott, also dann doch eindeutig lieber Eisbad und Döner. Wie unsere Basketballerinnen, die spielen dann uns morgen Samstag im Halbfinale gegen Frankreich. Danke Kevin, hier ist die Popnacht am Freitag.

248. Achtung, Falschfahrer auf der 7 Hannover-Kassel zwischen Kreuz Hannover-Ost und Hannover-Anderten kommt ein Falschfahrer entgegen. Bitte äußerst rechts fahren, nicht überholen. Auf der A7 Hannover-Kassel zwischen Hannover-Ost, Kreuz Hannover-Ost und Hannover-Anderten ist ein Falschfahrer unterwegs. Bitte Vorsicht in beiden Richtungen.

Samba in der Popnacht am Freitag, wenn ihr gleich irgendeine Straßenbahn fahren müsst oder irgendwelche Brötchen aus dem Ofen holen müsst und deswegen eine super genaue Uhrzeit braucht. Hier kriegt ihr eine atomgenaue Uhrzeit. Es ist 2 Uhr 52 und 54 Sekunden. Und zwar genau

Vorsicht auf der 2 Oberhausen Richtung Hannover zwischen Dortmund Mengede und Lünen Süd. Da ist eine ungesicherte Unfallstelle. 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
1: Um 3 Uhr mit Wolfgang Berger. Vor den Wahlen in Mecklenburg-Vorpommern und in Berlin gibt es nochmal eine Vorwahlumfrage. Im Schweriner Landtag käme demnach die AfD auf 38% der Stimmen. Die SPD liegt aktuell bei 33%. Aus Berlin Sabine Henkel.
2: Die AfD hat 3 Punkte gut gemacht, die SPD einen. Die anderen Parteien sind weit abgeschlagen und können in dieser Umfrage auch keine Punkte machen. Die CDU liegt bei 7%, die Linke bei 9% und die Grünen bei 5%. Das BSW wäre nicht im Landtag, 4%. In Berlin ist noch sehr viel mehr offen. Die Linke liegt in Berlin knapp vor der CDU. Linke 21, CDU 20%. Die AfD kommt unverändert auf 18, die Grünen auf 16%, die SPD dann mit 12%.
1: Die Vereinigten Arabischen Emirate wollen 40 Milliarden Euro in Deutschland investieren. Das haben die emiratische Seite und die Bundesregierung während des Staatsbesuchs von Präsident Bin Zayed in der Bundesrepublik mitgeteilt. Damit wird die bisherige Investitionssumme des Golfstaates in die hiesige Wirtschaft deutlich erhöht. Der Scheich war zuvor in Berlin von Bundespräsident Steinmeier mit militärischen Ehren begrüßt worden. Beide Seiten hatten deutlich gemacht, dass sie den Staatsbesuch nutzen wollen, um ihre Beziehungen weiter zu verbessern. Der Vorsitzende der Innenministerkonferenz Grote unterstützt den Vorstoß von Nordrhein-Westfalens Ministerpräsident Wüst, die Voraussetzungen für ein AfD-Verbotsverfahren zu prüfen. Eine Bund-Länder-Arbeitsgruppe wäre der nächste logische Schritt, um alle relevanten Erkenntnisse und Materialien zusammenzuführen, sagte Hamburgs Innensenator dem Kölner Stadtanzeiger. Wüst hatte nach dem klaren Wahlsieg der AfD in Sachsen-Anhalt die Einberufung einer solchen Arbeitsgruppe vorgeschlagen. In der Fußball-Champions League hat RB Leipzig sein erstes Spiel der Ligaphase mit 1:4 beim italienischen Club AC Como verloren. Mit einem klaren Sieg ist dagegen der FC Bayern gestartet. Die Münchner schlugen Bodø Glimt aus Norwegen mit 5:0. Aus der Sportredaktion Jan Möller.
3: Eine Halbzeit lang fehlte den Bayern ein bisschen was. Die Zielstrebigkeit, das Glück, 0:0 stand es zur Pause gegen den Außenseiter vom Polarkreis. Aber dann Musiala kurz nach dem Seitenwechsel mit der Führung. Danach lief's bei den Münchnern. Kane, Davis und zweimal Ulisse trafen noch. 5:0, eine ganz klare Sache. Und das war es auch bei RB Leipzig in Como, wobei da der Bundesligist unterlegen war, taktisch und auch spielerisch. Als Maximovic nach einer knappen Stunde für die Leipziger traf, hatten die Italiener schon 3 Tore erzielt. Das 4. für den Champions-League-Neuling fiel dann kurz vor Schluss.
1: Das waren die Nachrichten. Das Wetter in Deutschland. Tagsüber längere freundliche Abschnitte von Nordwesten her Schauer und einzelne Gewitter. Höchstwerte 17 bis 25 Grad. Es ist jetzt 3:03 Uhr.
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4: Achtung! Falschfahrer auf der A7 Hannover Richtung Kassel. Zwischen Kreuz Hannover Ost und Laatzen kommt Ihnen ein Falschfahrer entgegen. Fahren Sie äußerst rechts und überholen Sie nicht. Auf der A7 Hannover Richtung Kassel zwischen Kreuz Hannover Ost und Laatzen ist ein Falschfahrer unterwegs. Vorsicht in beiden Richtungen. Die A1 Bremen Richtung Osnabrück ist zwischen Dreieck Stur und Wildeshausen Nord wegen einer Nachtbaustelle bis 6 Uhr gesperrt. Die Umleitung führt über A28 Dreieck Stur, A29 Kreuz Oldenburg Ost und der A1 Dreieck Ahlhorner Heide. Die A516 Abzweig Oberhausen ist zwischen Kreuz Oberhausen und Oberhausen Sterkrade wegen Bauarbeiten bis 5 Uhr gesperrt. Umleitungen sind ausgeschildert.
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5: Am Freitag mit Anno Wilhelm. In dieser halben Stunde gibt's den neuen Hit von Mark Amber, The Proof. Jetzt mal gerade das hier, raus auf die Straße schnell. Entwarnung für die A7 Hannover Richtung Kassel. Kein Falschfahrer mehr zwischen Kreuz Hannover Ost und Laatzen. So, also Mark Amber in dieser halben Stunde, vorher Hits unter anderem von Nico Santos und von Loreen.
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Wir Deutsche, wir haben ja ganz gerne so Regelwerke, ne? Und halten uns da auch durchaus dran. Zum Beispiel, wenn ein Zebrastreifen auf die Straße gemalt ist, dann halten die Autos an. Ich finde, das ist eine ganz gute Einrichtung. Findet auch Özcan Çosa, der sehr erfolgreiche Comedian, der türkische Wurzeln hat, in Deutschland lebt und hier diese Regeln toll findet. Warum genau, erzählt er uns gleich ausführlicher hier in der Popnacht. Vorher gibt es einen aktuellen Hit von Mark Amber, The Proof. Da geht es um einen Erzähler, der sagt, wie unperfekt und müde er sich fühlt und oft etwas verloren im Leben. Aber dann gibt es einen anderen Menschen, in dem erkennt er dann wieder, dass es dann doch wieder alles gut wird. Die Zeile, Baby, you're the proof, bedeutet sinngemäß, du bist der Beweis, dass gute Dinge passieren können. The Proof, Mark Amber, neu in der Popnacht.

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1: Regeln sind Regeln. Und das liebe ich an Deutschland. Viele beschweren sich über Deutschland. Hey, nee, hier ist voll schlimm. Morok. Na, hier ist mega, ja? Guck mal, Deutschland zum Beispiel. Hier gibt's Sachen, die müsst ihr wertschätzen. Zebrastreifen. Guck mal, hier kannst du einfach drüber laufen. Und du weißt, da passiert nichts. In der Türkei Zebrastreifen, da weißt du, hier sterbe ich. Nee, ist wirklich so. In Deutschland hält man sich an Regeln. Ich liebe das. Guck mal, auch hier. Hat jemand heute sein Kind mitgebracht? Wer? Wie alt? 13. Mashallah, sehr schön. Ich hatte mal eine Show in Frankfurt. 2600 Zuschauer. Intro. Ich habe gesagt, hat jemand sein Kind mitgebracht? Und ich schwöre euch, ein Türke hat sein Baby hochgehalten, Alter. 6 Monate alt, als wären wir bei König der Löwen, Motto. Mama Mustafa. Ich hatte einen deutschen Freund, der hat sich immer an Regeln gehalten. Maximilian. Wir waren 10 Jahre alt. Wir haben so bei mir zu Hause gespielt. Und auf einmal sagt Maximilian so, ich muss jetzt nach Hause. Weißt du was? Ich muss jetzt nach Hause gehen. So, warum? Ich muss jetzt schlafen. So, Morok, ist 17 Uhr lang. Ich weiß. Wann soll ich sonst schlafen gehen? Etwa um 18 Uhr. Dann kann ich morgen früh gar nicht aufstehen, ey. Morok, wir Kanakenkinder, wir sind 4 Uhr morgens ins Bettland. Ich meine, wir Türken, wir halten uns nicht so an Regeln. Wir sind früh in die Türkei gefahren, 3000 Kilometer. Opel Ascona, 18 Personen hinten drin. Wir hatten ein Gurt für die gesamte Familie, Morok. Deutsche fahren ohne Kindersitz nicht mal zum Supermarkt. Da musst du aufpassen, das ist lebensgefährlich, aufpassen. Morok, mein Kindersitz war meine Oma, Alter.

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Es ist gleich 3:30, das Verkehrszentrum in der Popnacht. Vorsicht auf der A2 Oberhausen Richtung Hannover. Zwischen Dortmund, Mengede und Lünen Süd eine ungesicherte Unfallstelle. Die A1 Bremen Richtung Osnabrück ist zwischen Dreieck Stur und Wildeshausen Nord wegen einer Nachtbaustelle bis ca. 6 Uhr gesperrt. Die A10 Dreieck Barnim, Dreieck Havelland Richtung Dreieck Barnim ist zwischen Dreieck Havelland und Oberkrämer wegen eines brennenden Fahrzeugs gesperrt. Die Berliner Stadtautobahn A111 stadtauswärts ist zwischen Festplatz und Schulzendorfer Straße wegen Wartungsarbeiten bis 5 Uhr gesperrt. Die A516 Abzweig Oberhausen ist zwischen Kreuz Oberhausen und Oberhausen Sterkrade wegen Bauarbeiten bis 5 Uhr gesperrt. Umleitungen sind da ausgeschildert. Die B236 Schwerte-Lünen ist zwischen Westfalendamm und Dortmund-Wambel in beiden Richtungen wegen Tunnelarbeiten bis 5 Uhr früh gesperrt. Und ganz aktuell, Vorsicht bitte auf der A5 Karlsruhe Richtung Frankfurt in der Ausfahrt Heidelberg-Schwetzingen. Da sind Personen auf der Fahrbahn. Allen unterwegs, gute Fahrt in diesen Freitag hinein. 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

Die schönste Zeit ist hoffentlich immer jetzt. 3.37 Uhr am Freitag. Guten Morgen. Sonnenfahrt hat sich gemeldet über die 07221 2011. Morgen Anno hat er geschrieben, ist unterwegs im LKW und grüßt aber die anderen Kollegen, die vielleicht alle eine Prise Rückenwind gebrauchen könnten. Die haben alle eine lange Woche gehabt, schreibt Sonnenfahrt. Und viele sind mit Sicherheit jetzt schon auf dem Weg Richtung Heimat mit dem LKW und vielleicht kannst du denen mal eine anständige Prise Rückenwind einschenken. Tatsächlich, Sonnenfahrt, haben wir hier 17 Sekunden feinsten Rückenwindes, die wir zur Verfügung stellen könnten. Und wenn ihr sie gebrauchen könnt, wie euer netter Kollege vermutet, egal wo ihr arbeitet oder was ihr heute Morgen macht, vielleicht habt ihr auch ein paar private Projekte, die ein bisschen nach vorne geschoben werden müssen, dann könnt ihr euch gerne hier melden. Per WhatsApp am besten 07221 2011 für euer Projekt, das Rückenwind gebrauchen könnte. 17 Sekunden haben wir, wie gesagt, hier anliegen. Einfach kurz melden 07221 2011, wenn ihr am Freitagmorgen in der Popnacht ein bisschen Rückenwind gebrauchen könnt.

Wer kann ein bisschen Rückenwind gebrauchen für ein berufliches oder privates Projekt? Jetzt am Morgen um 3:45 heißt die Popnacht. Alexandra aus Iserlohn zum Beispiel bräuchte dringend noch eine Mütze Schlaf. Die können wir gleich mal sanft in Richtung Bett zurückpusten. Und Anna aus Koblenz, die hat sich gemeldet, 07221 2011. Die arbeitet im Krankenhaus, macht gerade so Tabletten klar für die Patienten und bittet darum, den Rückenwind nicht länger als 17 Sekunden dauern zu lassen, weil ihr sonst die Tabletten wegfliegen. Darauf wollen wir natürlich Rücksicht nehmen. Hier kommt jetzt also der Rückenwind und ihr fühlt euch hoffentlich alle entweder gut ins Bett oder gut in diesen Tag hineingeschoben bei euren Projekten. Habt einen guten Freitagsbeginn mit der Popnacht.

3:47 Uhr. Achtung, Falschfahrer auf der A565 Bonn-Meckenheim zwischen Bonn-Auerberg und Bonn-Poppelsdorf kommt ein Falschfahrer entgegen. Bitte äußerst rechts fahren, nicht überholen. Auf der A565 Bonn-Meckenheim zwischen Bonn-Auerberg und Bonn-Poppelsdorf ist ein Falschfahrer unterwegs. Bitte Vorsicht in beiden Richtungen.

Hier kommt der Service für den Hund in der Popnacht. Wenn der Hund jetzt um 3.52 Uhr an der Tür kratzt und dringend mal raus will, damit so gekreuzten Beinen steht, muss er sich auf folgende äußere Bedingungen einstellen. In Hamburg ist der Himmel klar bei 7 Grad, Berlin bedeckter Himmel 11, Hannover leicht bewölkt 9, Leipzig bedeckt 9, Dresden bedeckt 8, Köln bewölkter Himmel 11 Grad, Frankfurt am Main klarer Himmel 10, Karlsruhe klar bei 10 Grad, Stuttgart leicht bewölkt bei 10 Grad, Nürnberg bedeckter Himmel bei 8, München Regen bei 12 Grad. Und wenn der Hund ein Sportler ist und dringend auf die Zugspitze pieseln will, sollte er eine Mütze tragen. Denn auf der Zugspitze ist es gerade bedeckt bei minus 1 Grad.

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1: Um 4 Uhr mit Wolfgang Berger. Gut eine Woche vor der Landtagswahl in Mecklenburg-Vorpommern und der Abgeordnetenhauswahl in Berlin deuten Vorwahlumfragen auf ein knappes Rennen hin. Besonders in Berlin liegen die Parteien eng beieinander. Aus Hamburg Karl Schreiber.
2: Die Linke in Berlin liegt laut einer Infratest-DiMAP-Umfrage der ARD mit 21% knapp vor der CDU mit 20%. Dahinter landen AfD mit 18, Grüne mit 16 und SPD mit 12%. In Berlin regiert aktuell ein Bündnis aus CDU und SPD. Auch in Mecklenburg-Vorpommern bleibt es ein enges Rennen, wenn auch nicht ganz so knapp wie in Berlin. Im Schweriner Landtag käme laut der Umfrage die AfD auf 38% und die SPD auf 33%. Die anderen Parteien, CDU, Linke, Grüne und BSW, sind weit abgeschlagen.
1: Die Vereinigten Arabischen Emirate wollen 40 Milliarden Euro in Deutschland investieren. Das haben die emiratische Seite und die Bundesregierung während des Staatsbesuchs von Präsident Bin Zayed in der Bundesrepublik mitgeteilt. Damit wird die bisherige Investitionssumme des Golfstaates in die hiesige Wirtschaft deutlich erhöht. Der Scheich war zuvor in Berlin von Bundespräsident Steinmeier mit militärischen Ehren begrüßt worden. In der Schweiz sind bei einem schweren Unfall eines niederländischen Reisebusses mehrere Menschen getötet und verletzt worden. Die Polizei nannte zunächst keine konkreten Zahlen. Der Unfall ereignete sich im Kanton Graubünden im Osten des Landes. Nach ersten Ermittlungen stieß der Bus gegen eine Leitplanke und stürzte von der Straße. An Bord waren nach Angaben des Reiseveranstalters 48 Teilnehmer einer Rundreise, die am Montag in den Niederlanden gestartet war. In der Fußball-Champions League hat RB Leipzig sein erstes Spiel der Ligaphase mit 1:4 beim italienischen Club AC Como verloren. Mit einem klaren Sieg ist dagegen der FC Bayern gestartet. Die Münchner schlugen Bodø Glimt aus Norwegen mit 5:0. Aus der Sportredaktion Jan Möller.
3: Eine Halbzeit lang fehlte den Bayern ein bisschen was. Die Zielstrebigkeit, das Glück, 0:0 stand es zur Pause gegen den Außenseiter vom Polarkreis. Aber dann Musiala kurz nach dem Seitenwechsel mit der Führung. Danach lief's bei den Münchnern. Kane, Davis und zweimal Ulisse trafen noch. 5:0, eine ganz klare Sache. Und das war es auch bei RB Leipzig in Como, wobei da der Bundesligist unterlegen war, taktisch und auch spielerisch. Als Maximovic nach einer knappen Stunde für die Leipziger traf, hatten die Italiener schon 3 Tore erzielt. Das 4. für den Champions-League-Neuling fiel dann kurz vor Schluss.
1: Das waren die Nachrichten. Und das Wetter in Deutschland. Tagsüber längere freundliche Abschnitte, von Nordwesten her Schauer und einzelne Gewitter. Höchstwerte 17 bis 25 Grad. Am Samstag häufig trocken bei 19 bis 28 Grad. Am Sonntag dann im Süden länger freundlich, sonst viele Wolken und öfter Regenfälle, vereinzelt auch Gewitter. Bei 16 bis 26 Grad. Es ist jetzt 4:03 Uhr.
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4: Die A1 Bremen Richtung Osnabrück ist zwischen Dreieck Stur und Wildeshausen Nord wegen einer Nachtbaustelle bis 6 Uhr gesperrt. Die Umleitung führt über A28 Dreieck Stur, A29 Kreuz Oldenburg Ost und der A1 Dreieck Ahlhorner Heide. Die A516 Abzweig Oberhausen ist zwischen Kreuz Oberhausen und Oberhausen Sterkrade wegen Bauarbeiten bis 5 Uhr gesperrt. Umleitungen sind ausgeschildert.
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5: Mit Anno Wilhelm, 4:04 Uhr, der Tag ist noch jung. Wie er wird, dieser 11. September, das wollen wir gleich mal gucken. Wir werden ein bisschen in den Rachen hineinblicken. Hits unter anderem von Sienna Spyro und es gibt den neuen von Loy zusammen mit David Puentes in der nächsten halben Stunde.
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Entwarnung, Entwarnung auf der A565 Bonn-Meckenheim. Kein Falschfahrer mehr zwischen Bonn-Auerberg und Bonn-Poppelsdorf.

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1: Es ist 4:15. Hier ist die Popnacht. Der Tag beginnt und wir schauen schon mal kurz nach vorne mit Kevin Frisch aus dem Popnacht Aktuell Team. Popnacht Aktuell Team am Bayerischen Obersten Landesgericht. Kevin, da geht es heute um den Verkauf von Bier.
2: Und zwar auf der Münchner Wiesn. Das ist ja wohl einer der lukrativsten Spots, um Bier zu verkaufen in ganz Deutschland. Und es geht im Kern um die Frage, wer darf bei diesem Millionengeschäft mitverdienen? Weil seit mehr als 200 Jahren schließt die Münchner Stadtverwaltung auswärtige Wirte vom Bierzeltbetrieb aus. Ein Wirt klagt und will erreichen, dass der Betrieb der großen Festzelte europaweit ausgeschrieben werden muss.
1: Dann gucken wir heute nach New York. Heute werden sich viele Menschen daran erinnern, wo sie am 11. September vor 25 Jahren gewesen sind.
2: Zum Gedenken an die Terroranschläge vom 11. September 2001 gibt es heute eine große Gedenkveranstaltung in New York. Schon in den vergangenen Nächten waren da knapp 3000 leuchtende Drohnen in der Luft, da wo früher das World Trade Center stand. Eine Drohne für jedes Opfer der Anschläge.
1: Und New York ist heute nicht nur ein Ort der Erinnerung, es wird dort auch Tennis gespielt.
2: Da könnte Alexander Zverev heute das Finale klar machen bei den US Open. Er spielt um 21 Uhr unserer Zeit im Halbfinale gegen den Russen Karen Khachanov. Zverev geht als Favorit ins Spiel.
1: Das also dieser 11. September. Hier ist die Pop.

So, ganz schnell auf die Straße. Achtung, Autofahrer, Falschfahrer auf der A43 Münster-Recklinghausen zwischen Münster-Recklinghausen. Ich muss nochmal loslegen. Falschfahrer auf der A43 Münster-Recklinghausen. Zwischen Kreuz Münster-Süd und Dülmen kommt ein Falschfahrer entgegen. Bitte äußerst rechts fahren, nicht überholen. Auf der A43 Münster-Recklinghausen zwischen Kreuz Münster-Süd und Dülmen ist ein Falschfahrer unterwegs. Bitte Vorsicht in beiden Richtungen. Hier ist die Popnacht am Freitag. Wenn eine Rose nicht genug Wasser bekommt, dann wird sie irgendwann schrumpelig und dann verliert sie ihre Farbe und wird welk. Das gleiche gilt für die Beziehungen zwischen Menschen. Die brauchen auch immer wieder Wasser oder mal einen Eimer Farbe. Und wenn nicht, dann werden sie schrumpelig und vernachlässigt. Und genau über eine solche Liebe singt Nectar Wood in ihrem neuen Hit Roses in the Dark. Jetzt neu in der Popnacht.

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6: 16:30.
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7: Heute bleibt es meistens trocken. Im Westen, Nordwesten und zwischen Bayerischem Wald sowie den Alpen regnet es gelegentlich. Die Temperaturen steigen auf 16 Grad im Berchtesgadener Land und auf 25 Grad am Oberrhein. Morgen wird es Richtung Süden sonnig. In der Mitte gibt es einen Mix aus Sonnenschein und Wolken. Richtung Norden gibt es einige Schauer. Die Temperaturen steigen auf 19 bis 27 Grad.
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8: Die A1 Bremen Richtung Osnabrück ist zwischen Dreieck Stur und Wildeshausen Nord wegen einer Nachtbaustelle bis 6 Uhr gesperrt. Die Umleitung führt über A28 Dreieck Stur, A29 Kreuz Oldenburg Ost und der A1 Dreieck Ahlhorner Heide. A21 Kiel Richtung Barchterheide. Die Einfahrt Bad Segeberg Nord ist wegen Bauarbeiten bis 14 Uhr gesperrt. Die A516 Abzweig Oberhausen ist zwischen Kreuz Oberhausen und Oberhausen Sterkrade wegen Bauarbeiten bis 5 Uhr gesperrt. Umleitungen sind ausgeschildert.
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Entwarnung für die A43 Münster-Recklinghausen. Kein Falschfahrer mehr zwischen Kreuz Münster-Süd und Dülmen. Hier ist die Popnacht am Freitag. Guten Morgen.

0: Das ist Katy Perry und wir kommen vom Profi in den Amateurbereich.
1: Große Hits, erbärmlich vorgetragen.
0: Ja, ich habe meine kleine Ukulele mitgebracht und zupfe jetzt einen recht aktuellen Hit. Eine Band kommt aus Deutschland. So. Also, kleines Quiz hier. Gespielt auf der Ukulele ein Hit. Welcher könnte es denn sein? Bitte zum Raten und Gewinnen. Was ist das hier? Schon erkannt? Also, Band kommt aus Deutschland. Das ist ein ganz neues Ding aus diesem Jahr. Ein super Song, wie ich finde. Was war's denn? 07221 2011. Schnell mal anrufen oder WhatsApp schicken, raten und zum Beginn des Tages gleich mal was gewinnen. Hier in der Popnacht.

0: Ich gebe zu,
1: das war ganz schön schwierig heute. Ich hätte es selber auch nicht geraten. Das kleine Ukulelenrätsel. Ich habe ja eben hier einen vorgespielt auf meiner Ukulele. Große Hits erbärmlich vorgetragen. Zwei Tipps gab's. Der eine war, es ist eine Band aus Deutschland. Der andere war, es ist ein ziemlich aktueller Song. Aber es hat sich keiner so richtig herangetraut. Ich spiele es nochmal vor und wenn ihr es erkennt, sofort bitte anrufen. 07221 2011. Radio leise machen. Was ist denn das hier? Band kommt aus Berlin. 07221 2011. Das klingt natürlich so ein bisschen gleichförmig, ne? Wenn wir es gleich hören, dann ist natürlich der ein ganz anderer Bums hinter. 07221 2011. Mag es jemand probieren? Wenn nicht, löse ich selber auf. Habe ich die Ehre, es selber aufzulösen? Kann ich ja sonst nicht machen. Obwohl ich selber eigentlich fast nie raten würde. Es ist ein Song aus Berlin. Es ist ein wunderbarer Song von der tollen Band Il Civetto. Magst du?
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1: Um 5 Uhr mit Wolfgang Berger. In den USA wird heute der knapp 3000 Opfer der Terroranschläge vom 11. September 2001 gedacht. Terroristen des islamistischen Netzwerks Al-Qaida hatten damals 4 Passagierflugzeuge entführt. 2 davon steuerten sie in das World Trade Center in New York. Von dort berichtet Martin Ganselmeier.
2: Die Stadt, die sonst niemals schläft, hält heute inne. Schon in den vergangenen Nächten strahlten 2 gewaltige Lichtsäulen in den Nachthimmel über Manhattan. Genau dort, wo früher das World Trade Center stand. Knapp 3000 Lichtdrohnen, eine für jedes Opfer der Terroranschläge, ließen die beiden Türme wieder auferstehen. Während US-Präsident Donald Trump in Washington bleibt und eine Rede am Pentagon hält, kommen alle noch lebenden Ex-Präsidenten zur zentralen Gedenkfeier mit den Opferangehörigen zum 9-11-Mahnmal in Manhattan.
1: Der Vorsitzende der Innenministerkonferenz Grote unterstützt den Vorstoß von Nordrhein-Westfalens Ministerpräsident Wüst, die Voraussetzungen für ein AfD-Verbotsverfahren zu prüfen. Eine Bund-Länder-Arbeitsgruppe wäre der nächste logische Schritt, um alle relevanten Erkenntnisse und Materialien zusammenzuführen, sagte Hamburgs Innensenator dem Kölner Stadtanzeiger. Wüst hatte nach dem klaren Wahlsieg der AfD in Sachsen-Anhalt die Einberufung einer solchen Arbeitsgruppe vorgeschlagen. Beim Thema Parteiverbot warnte er allerdings gleichzeitig vor Schnellschüssen. Im Jemen haben die vom Iran unterstützten Houthi-Rebellen die Kontrolle über die Hafenstadt Mokka übernommen. Die Stadt liegt rund 80 Kilometer von der Meerenge Bab al-Mandab entfernt, einer strategisch wichtigen Wasserstraße zwischen dem Roten Meer und dem Golf von Aden. Üblicherweise passieren etwa 12% des weltweiten Warenverkehrs diese Route. In der Fußball-Champions League hat RB Leipzig sein erstes Spiel der Ligaphase mit 1:4 beim italienischen Club AC Como verloren. Mit einem klaren Sieg ist dagegen der FC Bayern gestartet. Die Münchner schlugen Bodø Glimt aus Norwegen mit 5:0. Aus der Sportredaktion Jan Möller.
3: Eine Halbzeit lang fehlte den Bayern ein bisschen was. Die Zielstrebigkeit, das Glück, 0:0 stand es zur Pause gegen den Außenseiter vom Polarkreis. Aber dann Musiala kurz nach dem Seitenwechsel mit der Führung, danach lief's bei den Münchnern. Kane, Davis und zweimal Ulisse trafen noch. 5:0, eine ganz klare Sache. Und das war es auch bei RB Leipzig in Como, wobei da der Bundesligist unterlegen war, taktisch und auch spielerisch. Als Maximovic nach einer knappen Stunde für die Leipziger traf, hatten die Italiener schon 3 Tore erzielt. Das 4. für den Champions-League-Neuling fiel dann kurz vor Schluss.
1: Das waren die Nachrichten.
4: Guten Morgen. Es ist 5:02. Hier ist NDR 2 und wir gucken mal schnell auf das Freitagswetter. Da kann man auf jeden Fall sagen, es geht relativ frisch los.
5: Ja, und es bleibt eher trocken als nass. Das ist ja eine Info, die dir wahrscheinlich gefällt. Überraschungsregen gibt's ab und an. Aus Richtung Nordsee zieht nämlich so ein Regengebiet auf uns zu. Da kann es nass werden. Ansonsten spielen wir eher mit Wolken vom südlichen Emsland bis zur dänischen Grenze. Von Südniedersachsen bis Nordwest-Mecklenburg bis zum Abend hin komplett trocken. Und da auch die meisten Chancen auf Sonne. So die Temperaturen, das war dir gerade noch alles zu kalt. Mhm. Wir knacken in vielen Ecken die 20 Grad, aber eben nicht überall. 17 heute maximal bei euch in Husum, 19 in Rostock, 20 in Bremen und bis 22 in Salzgitter.
4: Oh ja, für den 11. September noch ganz okay, ne? Der NDR2-Verkehrsservice für den ganzen Norden, da haben wir die A1 Bremen Richtung Osnabrück. Die Autobahn, die ist zwischen Dreieck Stur und Wildeshausen Nord. Wegen einer Nachtbaustelle jetzt noch eine Stunde gesperrt. Die Umleitung geht über die A28 und die A29.
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4: Mit Katrin und Christopher am Freitag. Taylor Swift hat ja eigentlich schon alles, ne? Sie hat Grammys, Milliarden an Euros und Dollars, ausverkaufte Stadien, gerade ist sie frisch verheiratet. Was fehlt dann noch? Genau, eine eigene Wanzengattung. Forscher haben eine neu bestimmte Insektengattung tatsächlich nach Taylor Swift benannt. Ist kein Witz. Swiftie Phyllos.
5: Ja, und damit nicht genug. Das ist nicht nur eine einzige Art. Es gibt 4 Stück, die nach ihren Alben benannt sind. Es gibt Taylor, es gibt Lover, es gibt Fearless und es gibt The Tortured Poets Department. Und optisch soll es auch Ähnlichkeiten geben, sagen die Forscher. Die Tiere sind hell mit roten Akzenten, blond und rote Lippen. So nennen es die Forscher. Muss man auch sehen und sehen wollen, um es zu erkennen.
4: Also eine Wanzengattung, die nach Taylor Swift benannt wurde. So macht der Biologieunterricht Spaß.

0: Es ist 13 Minuten nach 5. Guten Morgen, der NDR 2 Morgen ist hier mit Katrin und Christopher. Es ist der Tag nach der Verleihung des Deutschen Radiopreises. Deshalb haben Elke und Jens auch frei um diese Uhrzeit. Trudeln die wahrscheinlich gerade zu Hause ein von der Aftershow-Party, sind ein bisschen durch. Deswegen übernehmen wir beide. Radiopreis ist ja im Endeffekt so ein bisschen die Oscar-Verleihung in klein, eben für die Radiobranche. Da werden die besten Formate ausgezeichnet, die besten Aktionen, die besten Menschen, die besten Sendungen. Und wir sind heute Morgen ganz, ganz stolz.
1: Ja, denn, um es mal so zu sagen, die Trophäensammlung bei unserem Comedy-Mann Andy Altenburg, die wird immer größer.
2: Der Deutsche Radiopreis 2026 für das beste Entertainment geht an NDR 2, Andreas Altenburg, Barmbek Bam, Frange vs. Rode.
1: Es ist Wahnsinn, er hat es schon wieder geschafft. Mit Barmbek Bam holt Andy seinen dritten Radiopreis.
0: Ja, und bei so viel Routine weiß man natürlich inzwischen auch, dass man sich erstmal brav beim Team bedankt.
3: An ganz NDR 2, die tragen mich hier sowieso schon durch das ganze preiswürdige Jahr durch. Und natürlich auch an Bjarne und an Olli, ganz besonders, Olli Dittrich ganz besonders, die ich ja vom Film abgezwackt habe für dieses schöne Projekt. Und das sind auch wirklich Hörfunk-Koryphäen, muss man sagen. Das ist also eine ganz besondere Arbeit. Da trete ich auch gerne, was Sprechen angeht, ein bisschen in den Hintergrund.
0: Das ist ganz lustig. Ich saß gestern noch in der Kantine mit der ganzen Crew zusammen. Da waren sie noch alle schlummi-mäßig. Und jetzt sieht man im Internet die ganzen Bilder fein im Anzug mit Preis in der Hand. Richtig toll. Wir freuen uns mit Andy. Holger aus dem NDR 2 Vormittag war ja auch nominiert als bester Moderator. Das hat leider nicht ganz gereicht. Deswegen geht heute eine ganz dicke Umarmung an Holger raus.
1: Holger, für uns bist du der Beste. Das ist immer klar.

0: allererste Bühne war eine selbstgebastelte Bühne aus Europaletten in einem Kindergarten. Das ist inzwischen fast 40 Jahre her. Heute spielen sie auf den größten Bühnen überhaupt. Allerdings bald zum letzten Mal.
1: Guten Morgen. 23 Minuten nach 5. Katrin und Christopher hier im NDR 2 Morgen. Und wir schenken euch natürlich auch heute Tickets für den letzten Bus. 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Ab Dezember geht's los. 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
0: Wir spielen mit euch Stopp-Karaoke. Also es geht so, ein Fanta-Song läuft, der stoppt irgendwann abrupt und ihr singt einfach weiter oder rappt weiter oder nennt einfach den Text, das ist auch okay. Und das habt ihr voll drauf, habt ihr schon bewiesen.
2: Du hattest deinen Spaß von Date zu Date, doch irgendwie hat irgendwo immer irgendwas gefehlt. Ey, ich spiel keine Rolle, wie viel Zeit vergeht.
3: Für wahre Liebe ist es nie zu spät.
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5: und USA.
6: Hey, heute ist wieder einer der verdammten Tage, die ich kaum ertrage und mich ständig selber frage.
7: Warum mich diese Gefühle plagen, die ich ständig habe?
1: Sie nieder. Jawohl, die haben so viele Hits und genau die singt ihr mit. Zum Beispiel in Braunschweig, die letzte Show in Braunschweig der Fantastischen Vier. Auch dafür haben wir Tickets und die gibt's geschenkt. Heute früh, ich sag mal so, in einer knappen Stunde solltet ihr auf jeden Fall am Radio sein.

0: wach werden. Am Freitagmorgen mit dem Sound der 80er von Michael Jackson hier bei NDR 2.
1: Jessica Liedtke heute in den NDR 2 Nachrichten hat den ersten Überblick des Tages für uns. Die Schlagzeilen um 5:30.
2: Ganz genau. Guten Morgen. Heute am 11. September vor 25 Jahren haben islamistische Terroristen die USA angegriffen. 4 Passagierflugzeuge haben sie damals

0: geführt, zwei davon in das World Trade Center in New York gesteuert. Dort in Manhattan findet heute auch die zentrale Gedenkfeier statt. Bei den Anschlägen sind fast 3000 Menschen getötet worden. In etwas mehr als einer Woche wird in Mecklenburg-Vorpommern ein neuer Landtag gewählt. Eine aktuelle Umfrage im Auftrag der ARD zeigt, dass das ein knappes Rennen wird. Die AfD kommt auf 38% und die SPD auf 33%. Die anderen Parteien sind weit abgeschlagen. Und das gab's noch nie. Die deutschen Basketballerinnen sind zum ersten Mal in ein WM-Halbfinale eingezogen. Sie haben Belgien deutlich mit 93-74 geschlagen. Und in der Fußball-Champions League der Männer hat der FC Bayern Bodø Glimt aus Norwegen mit 5-0 geschlagen. Der RB Leipzig hat 1-4 gegen den italienischen Club AC Como verloren.
1: Die letzten Tage war es so, man hat sich irgendwie immer falsch angezogen, ne? Irgendwie immer zu warm. Wie sieht's denn heute aus? T-Shirt oder Pullover? Was brauchen wir?
2: Kommt drauf an, wie hart du im Nehmen bist. Also ich würde jetzt mit einem Pulli rausgehen.
1: Bin ich hart im Nehmen.
2: Dann du auch die dicke Winterjacke. Okay. Nein, es wird, so wie es halt Mitte September ist, 18 Grad maximal in Duvenstedt, 18 in Nordholz, 19 in Travemünde, 21 in Dömitz. Ansonsten haben wir von allen so ein bisschen was dabei. Was Wasserfestes kann nicht schaden. Es bleibt zwar oft trocken, allerdings zieht aus Richtung Nordsee in Regengebiet rein. Da kann es ab und an nass werden. Vom südlichen Emsland bis zur dänischen Grenze. Da haben wir ein paar Wolken und ansonsten Überraschungsschauer. Aber zwischendrin auch Sonne. Also Überraschungsprogramm.
1: Klingt gut. Denn der R2-Verkehrsservice für den ganzen Norden. Die A1 Bremen Richtung Osnabrück, die ist zwischen Dreieckstur und Wildeshausen Nord wegen einer Baustelle noch eine halbe Stunde jetzt gesperrt. Die Umleitung geht so lange über die A28 und A29.
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2: Mit Katrin und Christopher heute am Freitag und wir schauen nach Sylt. Da wird es heute sehr politisch. Es geht um Trumps Versprechen, allen Amerikanern $5.000 zu schenken, falls die Republikaner die Zwischenwahlen gewinnen. So, und Ex-Medienprofi Jackie Sprenzel hat sich Gedanken gemacht und hat einen sehr eigenwilligen Vergleich.
4: Das ist mit Sex auch so, oder Frau Doktor? Oh. Schönes Romantik-Weekend, eine Seenplatte, in Damas-Bettwäsche, oh. Bisschen Shampoos aus dem Bauchnabel, ja. Und dann alle Zeit da. Welt?
5: Ja, oder sofort, als Quiggy. Heute wird ge...
1: Ja. Ja, was das eine mit dem anderen zu tun hat, das klären wir gleich in der neuen Folge unserer Comedy, die Kuroase.

0: schon mal. Guter Wochenend-Sound von Daft Punk, denn es geht in Richtung Wochenende mit dem NDR 2 Morgen. Katrin und Christopher hier am Freitag um 20 Minuten vor 6. Ein Spatz in der Hand ist besser als eine Taube auf dem Dach. Ist ja so ein komisches Sprichwort, ne? Ja,
1: falls ihr genauso gut seid, was Sprichwörter angeht, wie wir beide. Dieses Sprichwort heißt, lieber mit dem zufrieden geben, was man sicher hat, als auf das Große zu hoffen. Aber soll man das wirklich? Genau darum geht's im Stuhlkreis unserer Promis in den Sylter Dünen.

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1: Und wie sind Sie heute da, Herr Sprenzel?
2: Ja, die Amis sind so doof.
1: Wie bitte?
2: Ja, jetzt will Trump ja allen Erwachsenen sofort $5,000 auf die Kralle geben, wenn seine Partei bei den Midterm-Wahlen im November gewinnt.
1: Ich las davon.
2: Ja, da lassen die sich natürlich drauf ein. Ja. Rekordinflation, auch durch Zölle und Krieg und eben Trump. Scheiße, ja. Mhm. Hotdog $20, Glas Rotwein $15, Bier in der Kneipe $10.
3: Ja, aber 5.000 ist schon was Greifbares.
4: Ist ja auch eine schöne Zahl, auch wenn es langfristig dumm ist.
1: Wir sprechen dabei von zeitlicher Diskontierung.
4: Oh, Frau Doktor, es klingt richtig gut mal wieder.
1: Unser Gehirn beurteilt immer zunächst den schnell greifbaren Erfolg, weil er emotional sofort wirkt und Endorphine sofort ausschüttet.
3: Oh. Das geile Gefühl.
1: Und die langfristigen Folgen können wir uns gar nicht vorstellen.
3: Ja.
1: Beziehungsweise wir neigen dann sowieso dazu, solche Situationen zu optimistisch zu bewerten.
2: Ja, da hat er sich das ja richtig geil ausgedacht. Weiß ich ganz genau, wie bescheuert und kurzsichtig seine Leute sind.
3: Du, und ich habe ja in so einen teuren Stromvertrag gewechselt, aber da gab es ein Smartphone drauf zu. Mhm. Für meine Tochter Angelina Jolie. Vor Daddy denn natürlich sofort wieder Daddy cool. Und sie finden mich ja heute noch nett. Also von wegen langfristig.
2: Ja.
3: Schön.
2: Ja, und wenn die Gewerkschaft im Tarifstreit sagt, wir haben für euch eine Einmalzahlung von 500 Euro rausgeschlagen, dann ist das für die Meute auch das Allergeilste.
3: Heute ist Party, heute wird geliebt.
1: Der Spatz in der Hand ist ein konkretes Belohnungsversprechen.
3: Ja.
2: Das ist mit Sex auch so, oder Frau Doktor? Schönes Romantik-Weekend an der Seenplatte, in Damas-Bettwäsche, bisschen Shampoos aus dem Bauchnabel und dann alle Zeit der Welt.
3: Oder sofort, als Quickie, heute wird geliebt.
1: Ja.
2: Ja, auf der versifften ICE-Toilette im Stehen.
1: Ja.
2: Mit dem Seifenspenderbügel im Kreuz.
3: Ja.
1: Ja.
4: So gesehen.
1: Das berühmte Marshmallow-Experiment.
3: Wie, jetzt auf dem Klo oder in dieses Romantik-Hotel?
1: Vom US-Psychologen Walter Mischel, wonach Vorschulkinder einen Marshmallow sofort essen durften oder aber einen zweiten dazu bekommen hätten, wenn sie weitere 15 Minuten gewartet hätten.
4: Ja, das ist ja klar. Haben ist besser als brauchen. Ne?
1: Ja, und dennoch, bei den Kindern, die es geschafft haben zu warten, konnte man feststellen, dass sie sich durch ihr elterliches Umfeld sicher und geborgen fühlten.
2: Oh. Ja.
3: Ich bin damals in die Kirche eingetreten, damit ich mir eine Mofa kaufen kann. Mhm. Und ich zahle ja heute noch Steuer.
1: Herr Deinhardt.
3: Es wird mir gerade gewahr.
1: Nehmen wir in den Themenspeicher.
3: Vielleicht sind wir gar nicht so schlau, alle.
1: Ja. Yeah.
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0: Einen schönen Freitagmorgen. NDR 2 ist hier um 6:11. Rein geht's in einen, ja, was für ein Tag eigentlich? Herbsttag? Spätsommer?
1: Nee, Spätsommer würde ich sagen. 17 bis 22 Grad. Je weiter östlich ihr unterwegs seid, umso mehr Sonne gibt es und umso mehr Chancen, trocken durch den Tag zu kommen. Ansonsten haben wir immer mal kleine Überraschungsschauer für euch.
0: Der NDR 2 Morgen, jetzt für euch mit Sophie B. Hawkins. Hier ist Right Beside You.

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0: Ava Max bei NDR 2 am 11. September. Und das sind Bilder, die man nie vergisst. Heute vor 25 Jahren fallen in New York die Türme des World Trade Centers.
1: Es ist 6 Uhr.
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3: Am 11. September, vor 25 Jahren, haben islamistische Terroristen die USA angegriffen. 4 Passagierflugzeuge haben sie damals entführt, 2 davon in das World Trade Center in New York gesteuert. Bei den Anschlägen sind knapp 3000 Menschen getötet worden. Heute wird unter anderem in New York der Opfer gedacht. Martin Ganselmeier, NDR 2, New York.
4: Die Stadt, die sonst niemals schläft, hält heute inne. Schon in den vergangenen Nächten strahlten 2 gewaltige Lichtsäulen in den Nachthimmel über Manhattan. Genau dort, wo früher das World Trade Center stand. Knapp 3000 Lichtdrohnen, eine für jedes Opfer der Terroranschläge, ließen die beiden Türme wieder auferstehen. Während US-Präsident Donald Trump in Washington bleibt und eine Rede am Pentagon hält, kommen alle noch lebenden Ex-Präsidenten zur zentralen Gedenkfeier mit den Opferangehörigen zum 9/11-Mahnmal in Manhattan.
3: Vor den Wahlen in Mecklenburg-Vorpommern in gut einer Woche gab es noch mal eine Vorwahlumfrage. Demnach käme die AfD im Schweriner Landtag auf 38% der Stimmen. Die SPD liegt aktuell bei 33%. Sabine Henkel, NDR 2, Berlin.
5: In Mecklenburg-Vorpommern zeichnet sich weiterhin die Frage ab, SPD oder AfD, wer wird diese Wahl gewinnen? Beide liegen mit deutlichem Vorsprung vor allen anderen Parteien und gewinnen auch in dieser Umfrage hinzu. Die anderen Parteien verlieren an Zustimmung oder bleiben auf niedrigen Werten. Die Linke erreicht 9%, die CDU kommt auf 7%, die Grünen bleiben bei 5%, das BSW bei 4% und wäre dann nicht im Landtag vertreten.
3: Das ist eine Sensation. Die deutschen Basketballerinnen stehen bei der Heimweltmeisterschaft im Halbfinale zum ersten Mal überhaupt bei einer WM. Das Team hat den Europameister Belgien deutlich mit 93-74 geschlagen. In der Fußball-Champions League der Männer hat auch der FC Bayern deutlich gesiegt. 5-0 gegen Bodø Glimt aus Norwegen. Jan Möller, NDR 2 Sport.
6: Eine Halbzeit lang fehlte den Bayern ein bisschen was. Die Zielstrebigkeit, das Glück. 0-0 stand es zur Pause gegen den Außenseiter vom Polarkreis, aber dann. Musiala kurz nach dem Seitenwechsel mit der Führung, danach lief's bei den Münchnern. Kane, Davis und zweimal Ulisse trafen noch. 5-0, eine ganz klare Sache. Und das war's auch bei RB Leipzig in Como, wobei da der Bundesligist unterlegen war, taktisch und auch spielerisch. Als Maximovic nach einer knappen Stunde für die Leipziger traf, hatten die Italiener schon 3 Tore erzielt. Das 4. für den Champions League-Neuling fiel dann kurz vor Schluss.
3: In Hamburg ist gestern Abend der Deutsche Radiopreis verliehen worden. Das sind so ein bisschen die Oscars fürs Radio. Und da hat NDR 2 gestern gewonnen in der Kategorie Bestes Entertainment. Ausgezeichnet wurde Andy Altenburg, der Macher unserer Comedy mit Bambek Bamb. Den Podcast macht er zusammen mit den Schauspielern Olli Dietrich und Bjarne Mädel. Auch Holger aus dem NDR 2 Vormittag war nominiert als bester Moderator. Er ist allerdings leer ausgegangen.
1: Und er hätte ihn sowas von verdient. Definitiv. 4 Minuten nach 6, Göttingen und Soltau aktuell 5 Grad, Parchim 9 Grad, also noch ziemlich frisch. Was geht da heute noch?
0: Ach, noch ein bisschen was, ne? Also ganz schön viel. 19 Grad maximal Zingst, 20 in Harburg, 20 Glinde, 22 Schöppenstedt. Also da kommt noch gut was drauf, was Temperaturen angeht. Und ansonsten haben wir heute ein kleines Überraschungspaket. Also es zieht aus Richtung Nordsee in Regengebiete rein. Da kann es immer mal nass werden. Blitz und Donner können auch drin sein. Es gibt dann aber auch die Ecken, da bleibt es komplett trocken, eher so Richtung Osten hin. Am meisten Sonne vom Leinebergland und Südostholstein bis nach Mecklenburg.
1: NDR 2 Verkehrsservice für den ganzen Norden. Da sieht's gut aus. Straßen alle frei.
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1: Mit Katrin und Christopher am Freitag beim Friseur. Wird ja traditionell viel gelesen, meistens sowas wie Helene Fischer, die ganze Wahrheit. Ein Friseur aus München hat allerdings auf Klatschzeitschriften irgendwie keine Lust mehr gehabt und hat eine ziemlich coole Idee. Kinder, die zu ihm kommen, lesen ihm während des Haareschneidens ein Buch vor. Dafür wird der Haarschnitt günstiger, manchmal sogar kostenlos.
0: Das ist richtig schön, oder? Danny Beuerbach heißt der gute Mann, ist mittlerweile als Vorlesefriseur in ganz Deutschland unterwegs und er will damit vor allem Kindern Lust aufs Lesen machen. Das ist eine sehr, sehr schöne Idee. Für einen Kurzhaarschnitt dann einfach mal Herr der Ringe vorlesen.

0: Wir sind auf dem besten Weg ins Wochenende. Guten Morgen, Katrin und Christopher hier in der NDR 2 Morgen. Es ist Freitag, es ist 6:12 und wenn ihr schon komplett in Wochenendlaune seid, dann seid ihr in allerbester Gesellschaft. Christopher hat gestern Abend nämlich das Wochenende offiziell gestartet, stimmungstechnisch zumindest. Du warst an der Ostsee bei Robin Schulz, der hat aufgelegt und dafür hast du dann mal komplett auf Schlaf verzichtet.
1: Ja, hat sich aber total gelohnt. Der Osnabrücker DJ Robin Schulz hatte im Prinzip ein Heimspiel hier bei uns im Norden in Timmendorfer Strand, wirklich direkt an der Ostsee, der legt ja sonst auf Ibiza auf, in Miami oder New York. Gestern war es eben hier bei uns im Norden. Hat richtig Spaß gemacht. Pünktlich um 20.30 Uhr ging es so los. Jawohl! Und dann ging es richtig zur Sache. Das war richtig laut. Also ich denke mal, die Menschen in Neustadt auf der anderen Seite der Bucht hatten auch richtig was davon. Alle haben total mitgemacht. Und du kennst es ja bei Konzerten. Wir hatten das ja neulich mal bei Clouseau in Schwerin. Ich kann da auch mal ganz ruhig stehen. Aber gestern musste ich mich tatsächlich bewegen. Es war genau so. Und es war wirklich mega. Ich habe ja schon mal auf Ibiza David Guetta gesehen. Und Robin Schulz gestern in Timmendorfer Strand war mindestens genauso gut. Es war nicht ganz so warm, aber trotzdem genauso geil.
0: Wobei, du hast mir ein Video geschickt, da waren ganz viele Feuerfontänen vorne auf der Bühne.
1: Das stimmt, also das war schon sehr warm. Also man muss jetzt nicht
0: weiter
1: frieren,
0: nach vorne und
1: aber Ibiza hat schon so ein bisschen mehr Sommervibes, das muss man sagen.
0: So, jetzt haben DJs immer mit einer Sache zu kämpfen. Das heißt immer, naja, die stellen sich auf die Bühne, stecken einen Stick da rein und fertig ist. Hat Robin Schulz denn richtig gearbeitet oder war es wirklich mehr Showparty?
1: Ja, ist aber so, da hat hier und da mal an einem Knopf gedreht, aber ob das irgendwas geändert hat, ich weiß es nicht. Ist am Ende egal, Show hat gestimmt, Videoleinwände, viel Feuer hast du ja gesagt, Nebel mit am Start. Also ich habe es maximal abgefeiert. Einziger Kritikpunkt, einen Hit hat Robin Schulz nicht gespielt, aber das holen wir jetzt nach. Hier im NDR 2 Morgen, kleines DJ-Set jetzt für euch zum Start in den Freitag. Hier ist Robin Schulz, Headlights, auf geht's.

0: ist Hobbypilot, Thomas D. ist ausgebildeter Friseur. Also wir müssen uns keine Gedanken machen, dass den Fantastischen Vier langweilig wird, wenn sie nicht mehr auf Tour sind. Vielleicht leben sie dann ihre Hobbys wieder aus oder ihren alten Job.
1: 6.21 Uhr, guten Morgen, der NDR 2 Morgen mit Katrin und Christopher heute und mit euren Tickets für die Abschiedstour der Fantastischen Vier. 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Da sind sie im Sommer 27, das ist noch ein bisschen hin, Mitte August. 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Wir spielen mit euch Stopp-Karaoke. Heißt, wir spielen einen Song, wer fand das an, der hört irgendwann abrupt auf und ihr singt einfach weiter oder sagt uns, wie der Song weitergeht. Und dann gibt es Tickets für euch. 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
0: Jetzt anrufen, es geht um Tickets für die Fantastischen Vier in Braunschweig nächstes Jahr im August.

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0: Guten Morgen, hier ist NDR 2 am Freitag. Wir wissen noch genau, wo wir waren, als heute vor einem Vierteljahrhundert die Türme des World Trade Centers in New York eingestürzt sind.
1: Der 11. September ist heute. Es ist genau 6:30.
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3: In den USA wird heute an die Terroranschläge vom 11. September erinnert. 25 Jahre ist das jetzt her. Die zentrale Gedenkfeier findet an dem New Yorker Mahnmal dafür statt. Dort, wo früher das World Trade Center stand. Peter Eichenberg, NDR 2 aktuell.
4: Bei der Zeremonie wollen alle noch lebenden früheren US-Präsidenten und andere Politiker parteiübergreifend der fast 3000 Todesopfer der Anschläge gedenken. Angehörige verließen dabei die Namen der Toten. Präsident Trump hat außerdem eine Rede im Pentagon bei Washington angekündigt, dem Hauptsitz des Verteidigungsministeriums. Am

0: 11. September 2001 hatten Islamisten des Terrornetzwerkes Al-Qaida Passagierflugzeuge gekapert und sie in die Zwillingstürme des World Trade Centers sowie ins Pentagon gesteuert. Eine vierte Maschine stürzte in Pennsylvania ab, nachdem die Passagiere Widerstand gegen die Entführer geleistet hatten.
1: Im Bundestag geht es in dieser Woche ja ums Geld. Welches Ministerium will im kommenden Jahr wie viel ausgeben und für was? Heute diskutieren die Abgeordneten unter anderem über den Etat von Bundesarbeitsministerin Baas. Also um die Ausgaben für die Rente und die Grundsicherung. Baas plant für das kommende Jahr mit mehr als 200 Milliarden Euro. Das ist der größte Einzeletat des Bundeshaushalts. In der Schweiz gab es gestern einen Unfall mit einem Reisebus. Mehrere Menschen sind gestorben. Die Polizei will heute sagen, wie viele genau. Insgesamt waren fast 50 Leute an Bord. Der Reisebus kam aus den Niederlanden. Er war gegen eine Leitplanke gestoßen, von der Straße abgekommen und auf der Seite liegen geblieben. Und noch zum Sport. In der Fußball-Champions League der Männer hat der FC Bayern Bodø Glimt aus Norwegen mit 5:0 geschlagen. Der RB Leipzig hat 1:4 gegen den italienischen Club AC Como verloren. Und einen historischen Sieg gab es beim Basketball. Die deutschen Frauen stehen bei der Heim-WM im Halbfinale zum ersten Mal überhaupt. Das Team von Bundestrainer Olaf Lange hat Europameister Belgien deutlich mit 93:74 besiegt. Armin Lehmann, NDR 2 Sport.
2: Also das ist wirklich eine Sensation. Das muss man in aller Deutlichkeit sagen. Ein unglaubliches Spiel gegen die Belgierinnen. Von Beginn an war das deutsche Team voll da. Die Fans, die knapp 13.000 in der Halle, standen komplett hinter der deutschen Mannschaft. Und sie hatten nach dem Spiel Tränen in den Augen und lagen hier so 10 Meter vor mir, sich alle in den Armen und konnten es irgendwie noch gar nicht glauben. Aber sie stehen tatsächlich bei der Heim-WM im Halbfinale.
3: Na, herzlichen Glückwunsch. 3 Minuten nach 6:30. Hier ist das NDR 2 Wetter am Freitag. Und wenn ich so aus dem Fenster gucke, dann sehe ich noch dicke graue Wolken. Ist das so das Bild heute?
4: Die gehören heute auf jeden Fall dazu. Also es gibt Wolken vom südlichen Emsland bis zur dänischen Grenze, kriegt also jeder sein Lieblingswölkchen ab. Ansonsten haben wir Regen, der zieht rein aus Richtung Nordsee, aber wir haben auch sehr viele trockene Momente. Das sind nämlich so kurze Schauer, die dann auch schnell wieder durch sind. Regnet sich nicht so richtig ein und wer sagt auch nö, ich will lieber ein bisschen Sonne haben. Kein Problem, haben wir auch im Angebot vom Leinebergland und Südostholstein bis nach Mecklenburg strahlt sie vor sich hin. Temperaturen noch ein bisschen frisch zum Start in den Freitag, geht aber rauf. 17 Grad maximal bei euch in Husum, 19 in Rostock, 20 in Bremen und bis 22 Grad in Salzgitter.
3: Ich glaube, der eine oder andere macht heute Homeoffice oder vielleicht schon langes Wochenende. Die Straßen sind leer. Der NDR 2 Verkehrsservice hier für den ganzen Norden. Wir haben nichts zu meckern. Die Straßen sind frei.
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4: Dann lasst uns mal zusammen den Freitag starten. Guten Morgen, Katrin und Christopher sind wir. Schön, dass ihr uns morgens schon dabei habt, in der Hosentasche, auf dem Smartphone mit der ARD Sounds App. Wenn ihr NDR 2 nämlich als Favorit habt, dann könnt ihr uns Nachrichten und auch Fotos ins Studio schicken und da freuen wir uns immer sehr.
3: Total. Das hat Kai aus Seevetal eben auch so gemacht. Ein Bild hat er uns geschickt. Es dämmert so ganz langsam. Man erahnt die Sonne schon. Dazu leichter Dunst. Ja, so schön ist der Norden. Kai, danke fürs Foto. Und euch allen einen richtig schönen Start rein in diesen Freitag.

Achtung, da laufen Pferde. Denn der A2-Verkehrsservice aktuell. Vorsicht bitte in beiden Richtungen auf der B70 Meppen-Emden zwischen Lehr und Herbrumm. Da laufen 5 Pferde. Hat jemand durchgezählt? Da bitte vorsichtig fahren auf der B70 Meppen-Emden. Da laufen Pferde. Vorsichtig fahren. Jetzt mit Lady Gaga.

0: Yeah. Hast du gerade mitgestampft?
1: Bisschen schon. Mit Lady Gaga geht's rein in diesen Freitag. Es ist 6.41 Uhr. 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Und auf dem Land, da gibt es ja einen wichtigen Grundsatz. Den letzten Bus auf gar keinen Fall verpassen, sonst wird's eine lange Nacht. Und genau das gilt auch für die Fans der Fantastischen Vier. So heißt nämlich die Abschiedstour. Nach fast 4 Jahrzehnten ist für die Fantas Schluss.
0: 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Das ist nächsten Sommer. Das ist noch eine ganze Ecke weg. 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August seid ihr dabei. Und Udo aus Peine möchte diesen letzten Bus unbedingt erwischen. Udo, was ist deine Mission heute früh?
2: Ich muss wieder Steine schneiden, dass da richtige Häuser draus entstehen.
1: Okay.
0: Wichtiger Mann.
1: Mal, ja, absolut. Da weiß man abends, was man gemacht hat. Und das ist doch mal so laut, ne? Ich finde das mal so krass, wenn man so eine Baustelle sieht, wo jemand so einen Stein oder Gehwegplatten zersägt. Also mir wäre das zu laut. Wie hältst du das aus?
2: Nee, das ist in einer großen Halle. Das sind geräuschgedämpfte Sägeblätter. Und ich lasse eher.
1: Du lässt eher schneiden.
2: Schneiden. Ja,
1: lasse eher das schneiden. Ist natürlich noch besser.
0: Ja. Das heißt, du gehst am Ende mit dem Maßband rum und guckst, ob alle alles richtig gemacht haben.
2: Nee, das machen die schon. Das brauche ich nicht mehr.
0: Sehr gut. Dann kannst du dich ja voll und ganz auf deine Sommerplanung 2027 konzentrieren.
2: Jawohl.
0: Sehr gut. Du und die Fantastischen Vier, habt ihr denn schon eine gemeinsame Vergangenheit?
2: Nee, ich habe die tatsächlich, glaube ich, noch nie live gesehen. Aber das wird sich ja hoffentlich heute ändern.
1: Ja, absolut, es wird auch allerhöchste Eisenbahn. Ne? Letzte Tour, wir spielen mit dir NDR 2 Stopp-Karaoke. Das heißt, ein Song der Fanta 4 läuft, der stoppt dann irgendwann abrupt und du singst dann weiter oder rappst weiter oder sagst uns einfach, wie es weitergeht.
2: Okay, ich versuche das.
1: Na gut, wir drücken dir die Daumen. Hier kommt dein Fanta 4 Song.
3: Jetzt ist sie weg und ich versteck mich. 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
2: Sondern leck mich.
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0: Das ist komplett richtig. Du siehst die Fantastischen Vier. Herzlichen Glückwunsch.
2: Ja, super. Dankeschön.
0: Nochmal schön auf den letzten Drücker-Tickets abgestaubt. Das wird richtig, richtig schön. Du bist dabei in Braunschweig im August 27. Da kannst du dich jetzt sehr lange drauf vorfreuen.
2: Ja, klasse.

0: 10 Minuten vor 7. Guten Morgen, der NDR 2 Morgen mit Katrin und Christopher am Freitag. Wir sind hier für Elke und Jens. Die beiden haben nämlich gestern gefeiert beim Deutschen Radiopreis und dürfen deshalb heute mal ausschlafen. Die Party war lang. Es gab nämlich guten Grund zu feiern. Wir haben abgeräumt.
1: Der Deutsche Radiopreis 2026 für das beste Entertainment geht an NDR 2, Andreas Altenburg, Barmbek Bam, Frange vs. Rode.
2: Das ist Wahnsinn, ne? Er hat es schon wieder geschafft.
0: So gut.
2: Mit Barmbek Bam holt Andi Altenburg seinen dritten Radiopreis. Er freut sich. Mega ist er gestern auf der Bühne abgegangen wie ein kleines Zäpfchen. Und der sagt uns jetzt nochmal, warum dieser Preis natürlich verdient ist.
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2: 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Barmbek Bam, ne? Preisgekrönt. 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Schönen Freitagmorgen. Jetzt mit Cher.

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0: Der NDR 2 Morgen ist hier mit Katrin und Christopher. Guten Morgen. Er gilt als einer der größten Terroranschläge der Geschichte. Die Angriffe vom 11. September jähren sich heute zum 25. Mal.
1: Es ist 7 Uhr.
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3: Heute wird in den USA der knapp 3000 Opfer der Terroranschläge vom 11. September 2001 gedacht. Islamistische Terroristen haben damals 4 Passagierflugzeuge entführt, 2 davon in das World Trade Center in New York gesteuert. Martin Ganselmeier, NDR 2, New York.
4: Die Stadt, die sonst niemals schläft, hält heute inne. Schon in den vergangenen Nächten strahlten 2 gewaltige Lichtsäulen in den Nachthimmel über Manhattan. Genau dort, wo früher das World Trade Center stand. Knapp 3000 Lichtdrohnen, eine für jedes Opfer der Terroranschläge, ließen die beiden Türme wieder auferstehen. Während US-Präsident Donald Trump in Washington bleibt und eine Rede am Pentagon hält, kommen alle noch lebenden Ex-Präsidenten zur zentralen Gedenkfeier mit den Opferangehörigen zum 9/11-Mahnmal in Manhattan.
3: Zielgerade beim Wahlkampf in Mecklenburg-Vorpommern. Dort wird in 9 Tagen ein neuer Landtag gewählt. Laut einer aktuellen Umfrage von Infratest DIMAP käme die AfD auf 38% der Stimmen. Die SPD liegt aktuell bei 33%. Stefan Luthmann, NDR 2, Schwerin.
5: Der Abstand zur AfD vergrößert sich auf 5 Zähler. Die repräsentative Umfrage wurde nach der Sachsen-Anhalt-Wahl erhoben. Danach erreicht die Linke zwar erneut Platz 3, allerdings muss sie mit 9% einen Verlust von 2 Zählern hinnehmen. Die CDU verliert erneut. Laut Umfrage rutscht sie auf 7% ab, ein Punkt weniger als vor einer Woche. Die Grünen halten sich bei 5%. Sie wären demnach wieder knapp im Landtag vertreten. Das BSW käme weiter auf 4% und würde den Parlamentseinzug verpassen.
3: Zum ersten Mal überhaupt stehen die deutschen Basketballerinnen bei einer Weltmeisterschaft im Halbfinale. Das Team hat gestern den Europameister Belgien deutlich mit 93-74 geschlagen. In der Fußball-Champions League der Männer hat der FC Bayern deutlich gesiegt mit 5-0 gegen Bodø/Glimt aus Norwegen. Jan Möller, NDR 2 Sport.
6: Eine Halbzeit lang fehlte den Bayern ein bisschen was. Die Zielstrebigkeit, das Glück, 0-0 stand es zur Pause gegen den Außenseiter vom Polarkreis. Aber dann, Musiala kurz nach dem Seitenwechsel mit der Führung. Danach lief's bei den Münchnern. Kane, Davis und zweimal Ulisse trafen noch. 5-0, eine ganz klare Sache. Und das war's auch bei RB Leipzig in Como, wobei da der Bundesligist unterlegen war, taktisch und auch spielerisch. Als Maximovic nach einer knappen Stunde für die Leipziger traf, hatten die Italiener schon 3 Tore erzielt. Das 4. für den Champions League-Neuling fiel dann kurz vor Schluss.
3: In Hamburg ist gestern Abend der Deutsche Radiopreis verliehen worden. Das sind so ein bisschen die Oscars fürs Radio. Und da hat NDR 2 gestern gewonnen in der Kategorie Bestes Entertainment. Ausgezeichnet wurde Andy Altenburg, der Macher unserer Comedy mit Barmbek Bump. Den Podcast macht er zusammen mit den Schauspielern Olli Dittrich und Bjarne Mädel. Auch Holger aus dem NDR 2 Vormittag war nominiert als bester Moderator. Holger ist aber leider leer ausgegangen.
1: Ja, das sieht man auch im NDR 2 Wetter. Der Himmel ist grau. Schauer möglich. Ja, das ist der, ja, absolut. Das ist doch traurig.
0: Ach, wir feiern noch trotzdem. Die Nominierung war toll. Ach, und die Sonne feiert später auch noch mit. Die kommt raus vom Leinebergland bis nach Südostholstein und Mecklenburg. Da strahlt sie auf jeden Fall vor sich hin. Ansonsten, ja, wir haben Wolken. Es gibt auch ein bisschen Überraschungsregen aus Richtung Nordsee, zieht der Regen rein. Aber es bleibt in großen Teilen heute trocken. Und wer, so wie Christopher sagt, das ist gerade alles noch viel zu kalt. Kein Problem. Die Temperaturen, die wärmen sich auch noch auf. 18 Grad maximal in Duvenstedt, 18 bei euch in Nordholz, 19 in Travemünde und 21 Grad in Dömitz.
1: Der NDR2 Verkehrsservice für den ganzen Norden. Vorsicht bitte in beiden Richtungen. Auf der B70 Meppen-Emden zwischen Lehe und Herbrumm laufen 5 Pferde. Da bitte vorsichtig fahren. Auf der B70, da laufen 5 Pferde. Da staunst du, ne?
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1: 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Und ihr könnt euch schon mal drauf einstellen. Gleich wird's schlüpfrig in unserer Comedy Die Kuroase.
7: Heute wird gehen.
8: Ja.
9: Ja, auf der versifften ICE-Toilette im Stehen.
8: Ja.
9: Mit dem Seifenspenderbügel im Kreuz.
8: Ja.
9: Ja. So gesehen.
0: Ja, worum geht es? Um Politik. Natürlich. Und wie das zusammenpasst, hört ihr gleich. Frische Folge der Kuroase gibt es um 7.17 Uhr für euch.

0: So deutlich wie bei der Wahl in Sachsen-Anhalt wird es in Mecklenburg-Vorpommern wohl nicht, zumindest wenn man sich die letzten Umfragen so anguckt. Katrin und Christopher hier. Der NDR 2 Morgen am Freitag um 7:11. Ihr habt das in den Nachrichten eben vielleicht schon gehört. Da liegt die AfD aktuell bei 38%, die SPD bei 33%. Und das jetzt 9 Tage vor der Landtagswahl in Mecklenburg-Vorpommern.
1: Und bis zur Wahl wollen wir vor allem wissen, was beschäftigt euch in Mecklenburg-Vorpommern? Also was läuft gut? Was macht euch vielleicht Sorgen? Was muss sich auf jeden Fall ändern? Unsere Reporterinnen und Reporter waren dafür im ganzen Land unterwegs und dabei ist eine entstanden, in der ihr zu Wort kommt. Heute hören wir Gabriela. Gabriela ist 66 und ist Rentnerin aus Sülsdorf.
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4: Wie sieht dein Tag aus?
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5: 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Mir geht's gut.
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5: Nein, gibt's nichts. Ich mache ja auch noch den Jugendclub bei uns im Ort. Und da kann ich nicht sagen, dass ich da keine Unterstützung kriege. Egal, wir kriegen Gelder vom Amt. Und haben ja auch einen Betreuer hier, einen, der direkt für die Jugendarbeit auch zuständig ist. Das hat auch nicht jedes Land. Und da klappt alles wunderbar.
4: Was sagst du der Ministerpräsidentin über dein Leben?
5: Ja, das höre ich viel bei meinen Kunden jetzt bei der Tafel auch. Die eben eine niedrige Rente haben und eben darauf angewiesen sind, von der Tafel beliefert zu werden.
4: Weißt du schon, wen du wählst?
5: Ja.
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0: Schön, dass ihr mit uns aufsteht. Der NDR 2 Morgen ist hier am Freitag um 15 Minuten nach 7. Und ich glaube, für Tage wie diese wurde der Begriff Spätsommerwetter erfunden, oder?
1: Das stimmt. Es geht so ein bisschen zugezogen los. Viele Wolken. Wir haben auch später Regen, der zieht aus Richtung Nordsee rein. Aber es gibt eben auch die schönen sommerlichen Momente, also mit der Sonne, die rauskommen. Temperaturen 18 bis 22 Grad ist okay. Und wenn ihr euch denkt, so naja, okay, müssen wir uns erstmal dran gewöhnen, machen wir. Am Wochenende geht es 1:1 so weiter.

0: in der Kuroase.
1: Und wie sind Sie heute da, Herr Spenzel?
2: Ja, die Amis sind so doof.
1: Wie bitte?
2: Ja, jetzt will Trump ja allen Erwachsenen sofort $5,000 auf die Kralle geben, wenn seine Partei bei den Midterm-Wahlen im November gewinnt.
1: Ja, ich las davon.
2: Ja, da lassen die sich natürlich drauf ein. Ja. Rekordinflation, auch durch Zölle und Krieg und eben Trump. Scheiße, ja. Mhm. Hotdog $20, Glas Rotwein $15, Bier in der Kneipe $10.
3: Ja, aber 5.000 ist schon was Greifbares.
4: Ist ja auch eine schöne Zahl, auch wenn es langfristig dumm ist.
1: Wir sprechen dabei von zeitlicher Diskontierung.
4: Ach, Frau Doktor, es klingt richtig gut mal wieder.
1: Unser Gehirn beurteilt immer zunächst den schnell greifbaren Erfolg, weil er emotional sofort wirkt und Endorphine sofort ausschüttet.
3: Oh. Das geile Gefühl.
1: Und die langfristigen Folgen können wir uns gar nicht vorstellen.
3: Ja.
1: Beziehungsweise wir neigen dann sowieso dazu, solche Situationen zu optimistisch zu bewerten.
2: Ja, da hat er sich das ja richtig geil ausgedacht. Weiß ich ganz genau, wie bescheuert und kurzsichtig seine Leute sind.
3: Du, und ich habe ja in so einen teuren Stromvertrag gewechselt, aber da gab das ein Smartphone drauf zu. Mhm. Für meine Tochter Angelina Jolie. Vor Daddy denn natürlich sofort wieder Daddy cool. Und sie finden mich ja heute noch nett. Also von wegen langfristig.
2: Ja.
3: Schön.
2: Ja, und wenn die Gewerkschaft im Tarifstreit sagt, wir haben für euch eine Einmalzahlung von 500 Euro rausgeschlagen, dann ist das für die Meute auch das Allergeilste.
3: Heute ist Party, heute wird geliebt.
1: Der Spatz in der Hand ist ein konkretes Belohnungsversprechen.
3: Ja.
2: Das ist mit Sex auch so, oder Frau Doktor? Schönes Romantik-Weekend an der Seenplatte, in Damas-Bettwäsche, bisschen Shampoos aus dem Bauchnabel und dann alle Zeit der Welt.
3: Oder sofort, als Quickie, heute wird geliebt.
1: Ja.
2: Ja, auf einer versifften ICE-Toilette im Stehen, mit dem Seifenspenderbügel im Kreuz.
3: Ja.
1: Ja.
4: So gesehen.
1: Das berühmte Marshmallow-Experiment.
3: Wie, jetzt auf dem Klo oder in dieses Romantik-Hotel?
1: Vom US-Psychologen Walter Mischel, wonach Vorschulkinder einen Marshmallow sofort essen durften oder aber einen zweiten dazu bekommen hätten, wenn sie weitere 15 Minuten gewartet hätten.
4: Ja, das ist ja klar. Haben ist besser als brauchen. Ne?
1: Ja, und dennoch, bei den Kindern, die es geschafft haben zu warten, konnte man feststellen, dass sie sich durch ihr elterliches Umfeld sicher und geborgen fühlten.
2: Oh. Ja.
3: Ich bin damals in die Kirche eingetreten, damit ich mir eine Muffa kaufen kann. Mhm. Und ich zahle ja heute noch Steuer.
1: Herr Deinhardt.
3: Es wird mir gerade gewahr.
1: Nehmen wir in den Themenspeicher.
3: Vielleicht sind wir gar nicht so schlau, alle.
1: Ja. Yeah.
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0: Guten Morgen, hier ist NDR 2 am Freitag. Heute vor 25 Jahren ist der größte Terrorangriff der Geschichte passiert, 9/11.
1: Der 11. September ist heute genau 7:30.
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3: In den USA wird heute an die Terroranschläge vom 11. September erinnert. 25 Jahre sind die jetzt her. Dort, wo früher in New York das World Trade Center stand, findet heute die zentrale Gedenkfeier statt. Peter Eichenberg, NDR 2 aktuell.
4: Bei der Zeremonie wollen alle noch lebenden früheren US-Präsidenten und andere Politiker parteiübergreifend der fast 3000 Todesopfer der Anschläge gedenken. Angehörige verließen dabei die Namen der Toten. Präsident Trump hat außerdem eine Rede im Pentagon bei Washington angekündigt, dem Hauptsitz des Verteidigungsministeriums. Am 11. September 2001 hatten Islamisten des Terrornetzwerkes Al-Qaida Passagierflugzeuge gekapert und sie in die Zwillingstürme des World Trade Centers sowie ins Pentagon gesteuert. Eine vierte Maschine stürzte in Pennsylvania ab, nachdem die Passagiere Widerstand gegen die Entführer geleistet hatten.
3: Sprit ist aktuell extrem teuer. Grund ist vor allem, dass Rohöl durch den Konflikt zwischen den USA und dem Iran so viel kostet. Jetzt zeigen neue Zahlen, der Preis steigt weiter. Rohöl kostet gerade so viel wie seit Mitte Mai nicht mehr. Fachleute sagen, dass sich auch erstmal nicht absehen lässt, wann Sprit wieder billiger wird. In der Schweiz gab es gestern einen Unfall mit einem Reisebus. Mehrere Menschen sind gestorben. Die genaue Zahl der Opfer ist noch nicht bekannt. Insgesamt waren fast 50 Leute an Bord.

0: Der Reisebus kam aus den Niederlanden. Er war gegen eine Leitplanke gestoßen, von der Straße abgekommen und auf der Seite liegen geblieben. In der Fußball-Champions League der Männer hat der FC Bayern Bodø Glimt aus Norwegen mit 5:0 geschlagen. RB Leipzig hat 1:4 gegen AC Como aus Italien verloren. Und einen historischen Sieg gab es beim Basketball. Die deutschen Frauen stehen bei der Heim-WM im Halbfinale. Zum ersten Mal überhaupt. Das Team hat Europameister Belgien deutlich mit 93:74 besiegt. Armin Lehmann, NDR 2 Sport.
1: Also das ist wirklich eine Sensation. Das muss man in aller Deutlichkeit sagen. Ein unglaubliches Spiel gegen die Belgierinnen. Von Beginn an war das deutsche Team voll da. Die Fans, die knapp 13.000 in der Halle, standen komplett hinter der deutschen Mannschaft. Und sie hatten nach dem Spiel Tränen in den Augen und lagen hier so 10 Meter vor mir, sich alle in den Armen und konnten es irgendwie noch gar nicht glauben. Aber sie stehen tatsächlich bei der Heim-WM im Halbfinale.
0: Und das ist noch wichtig für alle, die mit dem Auto unterwegs sind. Zum einen wird die A7 in Hamburg am Wochenende in beiden Richtungen schon wieder voll gesperrt. In Richtung Hannover zwischen Schnelsen Nord und Stellingen und in Richtung Flensburg zwischen Volkspark und Schnelsen Nord. Das gilt ab 22 Uhr heute Abend bis Montag früh. Und auch der Rendsburger Kanaltunnel wird von heute Abend 21 Uhr bis morgen früh 5 Uhr voll gesperrt.
2: Guten Morgen, 7:35. Die letzten Tage war es so, man hat sich irgendwie immer falsch angezogen, weil es dann doch immer wärmer wurde, als man sich das irgendwie vorstellen konnte. Wie sieht's denn heute aus?
3: Na, es ist noch recht frisch zum Start in den Tag, geht aber wieder rauf. Also der Fehler könnte heute wieder passieren. 19 Grad maximal in Zingst, 20 in Harburg, 20 in Glinde, 22 sogar in Schöppenstedt. Ansonsten haben wir ein buntes Programm. Also wir haben Wolken, die hängen rum vom südlichen Emsland bis zur dänischen Grenze. Dann zieht in Richtung Nordsee so ein Regengebiet auf uns zu. Da kommt immer mal was Nasses runter. Es regnet sich aber nicht so richtig doll ein. Stattdessen kommt zwischendurch mal die Sonne raus. Vor allem in Richtung Mecklenburg-Vorpommern wird zwischendurch richtig schick.
2: Denn der A2-Verkehrsservice für den ganzen Norden. A7 Hamburg Richtung Flensburg. Der Elbtunnel ist wegen eines Feuerwehreinsatzes aktuell gesperrt. Und die A215 Neumünster in Richtung Kiel ist zwischen Dreieck Bordesholm und Blumenthal wegen eines brennenden Fahrzeugs voll gesperrt.
3: Mit Katrin und Christopher, guten Morgen. Heute ist nicht nur irgendein Freitag, heute ist der 11. September. Und in diesem Jahr jähren sich die Terroranschläge in den USA zum 25. Mal. Für viele ist das ja so ein Tag, man weiß genau, wo war ich, was habe ich gemacht. Und plötzlich war ehrlicherweise nichts mehr wie vorher. So hat sich dieser Tag damals bei NDR 2 angehört.
4: Oh, das ist wirklich eine Katastrophe, die hier passiert im Moment. Das zweite Gebäude des World Trade Center ist in diesem Moment auch zusammengebrochen, wenn ich das richtig sehe. Schutt und Asche, man kann kaum noch etwas erkennen. Und es müssen wirklich zahlreiche Opfer hier sein. Hier wird mit Sicherheit der Notstand ausgerufen.
2: Das war der Moment, als der zweite Turm des World Trade Centers eingestürzt ist. Der Reporter, den ihr da gehört habt, ist unser Kollege Carsten Fick. Er war damals Radioreporter in New York. Wie er diesen schrecklichen Tag erlebt hat und was davon 25 Jahre später noch da ist, darüber sprechen wir hier in 5 Minuten.

0: Wisst ihr noch genau, was ihr letzten Freitag um diese Zeit gemacht habt? Wahrscheinlich nicht, oder? Aber wo ihr am 11. September 2001 wart, das wissen viele von euch wahrscheinlich sofort. Katrin und Christopher hier, der NDR 2 Morgen am Freitag um 7.41 Uhr.
1: Ich war damals Austauschschülerin in Amerika. Es war also bei uns früh am Morgen und wir saßen gerade im Fach amerikanische Geschichte, haben da einen Test geschrieben und auf einmal wurde die Tür aufgerissen. Ein anderer Lehrer kam reingerannt mit einem Fernseher und hat immer nur geschrien, sie greifen uns an, sie greifen uns an. Das war so erschreckend und von da an war dann alles anders.
0: Ja, total krass. Einer, der diesen Tag nochmal ganz anders erlebt hat, ist unser Kollege Carsten Fick. Er war damals Radioreporter in New York und hat den 11. September, heute vor 25 Jahren, eben in New York miterlebt, live von dort berichtet. Carsten, wann hast du zum ersten Mal gemerkt, hier passiert gerade etwas sehr, sehr Außergewöhnliches?
2: Ja, ich würde sagen, das war 8:50 Ortszeit. Da rief mein Kollege mich an, der sagt, ich stehe hier gerade auf dem Balkon bei mir, ich gucke auf die Türme und da ist irgendwie, glaube ich, ein kleines Flugzeug reingeflogen in den einen Turm. Da ist ein Riesenloch drin, das qualmt. Mach mal schnell New York One an, das ist so der Stadtsender, da sind überall Kameras in der ganzen Stadt verteilt und da habe ich den Fernseher angemacht und habe das gesehen, habe sofort angefangen, irgendwie auch eine kleine Nachricht zu schreiben für die Radiosender in Deutschland und als ich das schrieb, flog schon die zweite Maschine rein, das konnte ich wegschmeißen und ja, dann nahm die Geschichte so ihren Lauf und ab dann ging es drunter und drüber, ehrlich gesagt.
1: War das auch erst der Moment, wo dir klar wurde, das ist kein Unfall, sondern das ist wirklich ein Angriff?
2: Auf jeden Fall, ja. In dem Moment, wo das zweite Flugzeug in den zweiten Turm flog, da war relativ schnell klar, alle sprachen von America is under attack. Mhm. Also da war klar, das ist mehr als ein Unglück, das muss ein Terroranschlag sein. Und da klingelten natürlich auch bei uns da alle Telefone, alle auch aufgeregt, alle in Panik auch. Und wir haben zum Beispiel auch Leute im Fernsehen Team runtergeschickt, die da filmen sollten. Wir wussten auch nicht, wie dicht kommen die da überhaupt ran. Und also da war richtig Aufregung auf einmal natürlich im Studio. Man hat versucht, nur noch live zu berichten, so gut es irgendwie ging.
1: In den Stunden danach, da kamen die Menschen ja auch immer noch mit Staub bedeckt. Das sind ja Bilder wie aus einem Horrorfilm. Was ist dir von dieser Stadt an diesem Tag im Kopf geblieben?
2: Ja, dass zum Beispiel unsere Kollegen da unten waren, auch als die Türme dann zusammenstürzten und dass Feuerwehrleute in diesen Türmen noch nach oben gelaufen sind, dass Leute aus dem Fenster gesprungen sind, das muss man sich mal vorstellen. Die sind aus dem 80., 90. Stock rausgesprungen, weil unter ihnen der Turm brannte. Die sind in den sicheren Tod gesprungen. Das ist ein Bild, was mir unheimlich im Kopf geblieben ist. Auch die Leute, die einem entgegenkamen, die einem auf der Straße entgegenkamen. Ich war abends dann nochmal unten, habe mir das angeguckt dort unten, bin so dicht rangekommen, wie irgendwie geht. Und eine Frau hat mich angesprochen und hat gesagt, sie hat gesehen, ich habe ein Mikrofon in der Hand. Sie hat gesagt, können Sie mir irgendwie helfen auf Englisch, können Sie einen Aufruf machen? Ich vermisse meinen Mann, der hat hier gearbeitet im Turm. Und ich habe gesagt, sorry, ich bin ein Radiomann. Wenn ich das erzähle jetzt, dann stockt mir fast die Stimme irgendwie und konnte leider nichts für sie tun.

0: Ohne sie würde es Deutschrap nicht geben. Und jetzt gehen sie auf Abschiedstour. Die Fantastischen Vier, guten Morgen. Der NDR 2 Morgen ist hier mit Katrin und Christopher. Es ist 8:09. Und es ist schon faszinierend, wie sehr Smudo und Co. uns in den letzten fast 40 Jahren geprägt haben.
1: Ohne die Fantastischen Vier wäre ich nicht der, der ich heute bin.
2: MFG, mit den freundlichen Grüßen.
3: Fantastisch.
1: Ich liebe die Fantastischen Vier.
3: Ich bin ziemlich beglückrauscht.
4: Einmal werden wir alle noch beglückrauscht. 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

0: NDR 2 ist hier, der NDR 2 Morgen mit Katrin und Christopher. Und ihr müsst wahrscheinlich gar nicht lange überlegen, wo ihr damals wart, was ihr gemacht habt, als 9/11 passiert ist. Die Bilder der einstürzenden Türme haben sich sicher bei vielen ins Gedächtnis gebrannt.
1: Heute ist der 11. September, es ist 8 Uhr.
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3: Am 11. September vor 25 Jahren haben islamistische Terroristen die USA angegriffen. 4 Passagierflugzeuge haben sie damals entführt, 2 davon in das World Trade Center in New York gesteuert. Bei den Anschlägen sind knapp 3000 Menschen getötet worden. Heute wird unter anderem in New York der Opfer gedacht. Von dort Martin Ganselmeier für NDR 2.
4: Die Stadt, die sonst niemals schläft, hält heute inne. Schon in den vergangenen Nächten strahlten 2 gewaltige Lichtsäulen in den Nachthimmel über Manhattan. Genau dort, wo früher das World Trade Center stand. Knapp 3000 Lichtdrohnen, eine für jedes Opfer der Terroranschläge, ließen die beiden Türme wieder auferstehen. Während US-Präsident Donald Trump in Washington bleibt und eine Rede am Pentagon hält, kommen alle noch lebenden Ex-Präsidenten zur zentralen Gedenkfeier mit den Opferangehörigen zum 9/11-Mahnmal in Manhattan.
3: Vor den Wahlen in Mecklenburg-Vorpommern in gut einer Woche gibt es nochmal eine Umfrage. Demnach käme die AfD im Schweriner Landtag auf 38% der Stimmen. Die SPD liegt aktuell bei 33%. Sabine Henkel, NDR 2 Berlin.
5: In Mecklenburg-Vorpommern zeichnet sich weiterhin die Frage ab, SPD oder AfD, wer wird diese Wahl gewinnen? Beide liegen mit deutlichem Vorsprung vor allen anderen Parteien und gewinnen auch in dieser Umfrage hinzu. Die anderen Parteien verlieren an Zustimmung oder bleiben auf niedrigen Werten. Die Linke erreicht 9%, die CDU kommt auf 7%, die Grünen bleiben bei 5%, das BSW bei 4% und wäre dann nicht im Landtag vertreten.
3: Überraschung beim Basketball. Zum ersten Mal überhaupt stehen die deutschen Basketballerinnen bei einer Weltmeisterschaft im Halbfinale. Das Team hat gestern den Europameister Belgien deutlich mit 93-74 geschlagen. In der Fußball-Champions League der Männer hat der FC Bayern deutlich gesiegt mit 5-0 gegen Bodø Glimt aus Norwegen. Jan Möller, NDR 2 Sport.
6: Eine Halbzeit lang fehlte den Bayern ein bisschen was. Die Zielstrebigkeit, das Glück, 0-0 stand es zur Pause gegen den Außenseiter vom Polarkreis, aber dann Musiala kurz nach dem Seitenwechsel mit der Führung. Danach lief's bei den Münchnern. Kane, Davis und zweimal Ulisse trafen noch. 5-0, eine ganz klare Sache. Und das war's auch bei RB Leipzig in Como, wobei da der Bundesligist unterlegen war, taktisch und auch spielerisch. Als Maximovic nach einer knappen Stunde für die Leipziger traf, hatten die Italiener schon 3 Tore erzielt. Das 4. für den Champions-League-Neuling fiel dann kurz vor Schluss.
3: In Hamburg wurde gestern der wichtigste Preis in der deutschen Radiowelt verliehen, der Deutsche Radiopreis. Und NDR 2 hat einen gewonnen in der Kategorie Bestes Entertainment. Ausgezeichnet wurde Andy Altenburg, der Macher unserer Comedy Bamberg Bump. Den Podcast macht er zusammen mit den Schauspielern Olli Dittrich und Bjarne Mädel.
1: Ja, wir freuen uns mega. 8:03 haben wir es, das NDR 2 Wetter fast schon zum Start ins Wochenende. Da wünschen wir uns viel Sonne und Wärme. Geht da was?
0: Ja, also naja, Wärme, ne? Also die Wärme, die man im September so erwartet.
1: Ja, 70 Grad
0: in Husum, 19 in Rostock, 20 in Bremen, 22 in Salzgitter. Ich finde, alles, super, was da über 20 ist, ist doch tipptopp. Ja. Sonne ist auch mit dabei, vor allem vom Leine-Bergland und Südostholstein bis nach Mecklenburg. Aber es gibt auch ein Regengebiet. Das zieht aus Richtung Nordsee auf uns zu, sagt dann an der einen oder anderen Ecke mal kurz Hallo. Allerdings erst eher Richtung Abend. Bis dahin bleibt es doch eher entspannt.
1: Der NDR2-Verkehrsservice für den ganzen Norden mit der A7 Hamburg in Richtung Flensburg. Im Elbtunnel ist aufgrund eines Feuerwehreinsatzes nur eine Spur frei. Kann man sich vorstellen, das gibt Stress. Wir haben aktuell 5 Kilometer Stau ab Hausbruch. Und A28 Bremen Richtung Oldenburg zwischen Demmenhorster Dreieck und Adelheide. 3 Kilometer Stau nach einem Unfall.
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1: Mit Katrin und Christopher am Freitag. Taylor Swift hat ja eigentlich schon alles, ne? Grammys, Milliarden Dollar, ausverkaufte Stadien. Ist gerade frisch verheiratet, da fehlt eigentlich nur noch eins. Eine eigene Wanzengattung. Forscher haben eine bestimmte Insektengattung tatsächlich nach Taylor Swift benannt. Die Swiftie Phyllos.
0: 4 einzelne Arten sind nach ihr und nach ihren Alben benannt. Also eine Art heißt Taylor, eine andere heißt Lover, dann gibt's Fearless und es gibt The Tortured Poets Department. Und selbst optisch soll es Ähnlichkeiten geben, das sagen zumindest die Forscher. Die Tierchen sind hell mit roten Akzenten oder wie die Forscherin sagt, blond und rote Lippen.
1: Eine Wanzengattung also, die nach Taylor Swift benannt wurde, das hätte meinen Biounterricht damals auch deutlich aufgepimpt.

0: Die gucke ich mir irgendwann nochmal live an. Falls ihr diesen Satz über die Fantastischen Vier schon mal gesagt habt, euer Irgendwann hat jetzt ein Ablaufdatum, denn die Fantas, die gehen auf Abschiedstour. Das macht's auch so schwer, an Tickets zu kommen. Ihre Show in Hannover zum Beispiel ist ausverkauft. Hier aber ist der NDR 2 Morgen am Freitag, wollte ich noch sagen. Um 12 Minuten nach 8, bitteschön.
1: Auf uns könnt ihr euch natürlich verlassen. Wir haben vorgesorgt. Wir schenken euch Tickets. Nathalie aus Garrel möchte die zum Beispiel sehr gerne gewinnen. Nathalie, du bist gerade auf dem Weg ins Büro. Hast du denn schon Pläne fürs Wochenende?
2: Ach ja, wir haben so ein bisschen was vom Kindergarten und Handball und so weiter und so fort.
0: Okay, Plan ist voll. Wir können dir auch schon sagen, was du am 19. Dezember möglicherweise vorhast. Da erlebst du die Fantastischen Vier live in Hannover, ihr letztes Konzert in Hannover. Und da würden wir dir jetzt sehr gerne Tickets schenken. Wir spielen mit dir NDR 2 Stopp Karaoke. Es läuft ein Mega-Hit der Fantastischen Vier. Der hört dann irgendwann auf und du rappst, singst oder erzählst uns einfach, wie es weitergeht.
2: Ja, da bin ich aber gespannt.
0: Dann bist du bereit?
2: Ich hoffe ja.
0: Dann hör jetzt ganz genau hin.
3: F zu dem A-N-T-A-S. Alles klar, jetzt gibt's mega Stress. Ihr wollt uns gerade gehen, forget.
2: Wir wollen doch mal sehen, wer hier wen verlässt.
3: Wir wollen gerade gehen, forget. Wir wollen doch mal sehen, wer hier wen verlässt.
2: Ja! Kasper,
1: geil! Nathalie, das war ja fast gerappt.
2: Oh, Hilfe. Ich musste kurz weitermachen.
1: Das war genau richtig. Das war richtig, richtig
0: gut. Ja, man muss das fühlen.
1: Wirklich.
2: Ja, genau.
1: Du bist schon komplett hier gewarm-upt für den 19. Dezember. Da erlebst du die Fantastischen Vier live in Hannover. Herzlichen Glückwunsch. Zwei Tickets gehören dir.
2: Dankeschön. Ich freue mich mega.

0: Einen schönen guten Morgen. Um 19 Minuten nach 8, ihr hört den NDR 2 Morgen an einem historischen Tag.
1: Oh, das ist wirklich eine Katastrophe, die hier passiert im Moment. Das zweite Gebäude des World Trade Center ist in diesem Moment auch zusammengebrochen. Wenn ich das richtig sehe, Schutt und Asche, man kann kaum noch etwas erkennen. Und es müssen wirklich zahlreiche Opfer hier sein. Hier wird mit Sicherheit der Notstand ausgerufen, der...
0: Ja, heute vor 25 Jahren, der 11. September 2001, ein Tag, bei dem viele von euch wahrscheinlich noch ganz genau wissen, was sie damals gemacht haben. Unser Kollege Carsten Fick erinnert sich nochmal ganz anders daran. Er war damals Reporter in New York und hat live vor uns hier bei NDR 2 berichtet.
2: Ich habe mir gestern nochmal in der ARD-Mediathek diese Doku angeguckt. September heißt die, kommt heute Abend auch im Fernsehen, kann ich euch sehr empfehlen. Und der Moment, als der Turm einstürzt, ich hatte wirklich wieder Gänsehaut am ganzen Körper. Carsten, du warst vor Ort. Wie hast du das damals live erlebt?
3: Ich saß am Mikrofon natürlich und ich war für NDR 2 drauf, ehrlich. Zuerst haben sie mich gefragt, dann immer auch, die Türme brennen, können die einstürzen? Da habe ich noch gesagt, kann ich mir nicht vorstellen. Die sind so massiv gebaut, die sind 110 Stockwerke hoch. Das ist wirklich massiv irgendwie. Das kann ich mir wirklich nicht vorstellen. Und dann bin ich live drauf für NDR 2 und dann stürzt dieser zweite Turm in sich zusammen und mir geht die Stimme weg und dann ist nur noch, dann rettet man sich irgendwie mit so einem oh, oh, oh, oh und ehrlich gesagt, mir stockt die Stimme, mir kommen die Tränen. Das sind Situationen, die kommen immer wieder hoch, ganz besonders an Jahrestagen.
0: Und war dir dann an dem Tag auch schon bewusst, dass das wirklich eine Zäsur ist? Also das sind jetzt Angriffe auf Amerika und hast du damit dann auch schon gerechnet, dass Amerika zurückschlagen wird?
3: Ja, soweit denkt man in dem Moment noch nicht so richtig. Du denkst erstmal so an das, was gerade vor dir passiert, was du beschreibst und was du siehst. Das sind ja sozusagen Folgeerscheinungen, die gehen ja fast bis heute, der Kampf gegen den Terror, wenn man es mal so nehmen will. Also es ging ja immer weiter, es gab viele neue Gesetze, und wie gesagt, Menschen, die man dann auch irgendwie in der Tat noch in der U-Bahn komisch angeguckt hat, weil du denkst, oh, was ist denn, passiert hier vielleicht irgendwas? Man hat Vorurteile auf einmal, das kann man gar nicht wegleugnen, gar nicht wegdiskutieren. Und aber dass man so weit denkt, was passiert da politisch sozusagen, das in dem Moment spielt es zumindest an dem Tag noch keine Rolle. In den Tagen danach wird es dann immer ein bisschen deutlicher, ja.
2: Und an einem Tag wie heute, wo überall diese Bilder wieder aufploppen, versuchst du ein bisschen wegzugucken, weil dich das noch so bewegt oder guckst du noch mal ganz genau hin und lässt dich darauf ein?
3: Genau, gucke ich nicht hin, ehrlich gesagt. Ich sehe natürlich einiges, weil ich auch jetzt nicht total abschalte oder total irgendwie draußen vor bin. Aber um ganz ehrlich zu sein, für mich selber, ich bin ein Stück weit froh, auch wenn diese Tage dann wieder vorbei sind.
0: NDR2-Reporter Carsten Fick war vor 25 Jahren am 11. September in New York dabei, hat damals für uns berichtet und heute nochmal drüber erzählt. Danke, Carsten.
3: Gerne.

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0: NDR 2 Morgen am Freitag. Terroristen entführen Flugzeuge und steuern sie unter anderem in das World Trade Center in New York. 9/11 ist genau heute ein Vierteljahrhundert her.
1: Der 11. September ist heute. Es ist genau 8:30.
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3: In den USA wird heute an die Terroranschläge vom 11. September erinnert. 25 Jahre sind die jetzt her. Dort, wo früher in New York das World Trade Center stand, findet heute die zentrale Gedenkfeier statt. Peter Eichenberg, NDR 2, aktuell.
4: Bei der Zeremonie wollen alle noch lebenden früheren US-Präsidenten und andere Politiker parteiübergreifend der fast 3000 Todesopfer der Anschläge gedenken. Angehörige verließen dabei die Namen der Toten. Präsident Trump hat außerdem eine Rede im Pentagon bei Washington angekündigt, dem Hauptsitz des Verteidigungsministeriums. Am 11. September 2001 hatten Islamisten des Terrornetzwerkes Al-Qaida Passagierflugzeuge gekapert und sie in die Zwillingstürme des World Trade Centers sowie ins Pentagon gesteuert. Eine vierte Maschine stürzte in Pennsylvania ab, nachdem die Passagiere Widerstand gegen die Entführer geleistet hatten.
3: Im Bundestag geht es in dieser Woche ja ums Geld. Welches Bundesministerium will im kommenden Jahr wie viel ausgeben und für was? Heute diskutieren die Abgeordneten unter anderem über den Etat von Bundesarbeitsministerin Baas, also um die Ausgaben für die Rente und die Grundsicherung. Baas plant für das kommende Jahr mit mehr als 200 Milliarden Euro. Das ist der größte Einzeletat des Bundeshaushalts. In immer weniger Menschen kommen illegal in die EU, also zum Beispiel über Fluchtstrecken wie die Mittelmeer- oder Balkanroute. Das hat die EU-Grenzschutzagentur Frontex gesagt. Demnach ist die Zahl der Menschen, die illegal über die EU-Grenzen kommen, um 35% gesunken. In der Fußball-Champions League der Männer hat der FC Bayern Bodø Glimt aus Norwegen mit 5:0 geschlagen. RB Leipzig hat 1:4 gegen AC Como aus Italien verloren. Und einen historischen Sieg gab es beim Basketball. Die deutschen Frauen stehen bei der Heim-WM im Halbfinale. Zum ersten

0: Mal überhaupt. Das Team hat Europameister Belgien deutlich mit 93 zu 74 besiegt. Armin Lehmann, NDR 2 Sport.
1: Also das ist wirklich eine Sensation. Das muss man in aller Deutlichkeit sagen. Ein unglaubliches Spiel gegen die Belgierinnen. Von Beginn an war das deutsche Team voll da. Die Fans, die knapp 13.000 in der Halle, standen komplett hinter der deutschen Mannschaft. Und sie hatten nach dem Spiel Tränen in den Augen und lagen hier so 10 Meter vor mir, sich alle in den Armen und konnten es irgendwie noch gar nicht glauben. Aber sie stehen tatsächlich bei der Heim-WM im Halbfinale.
0: Das gab es seit 100 Jahren nicht. Im Landkreis Lüchow-Dannenberg in Niedersachsen ist ein Elch gesichtet worden. Eine Wildtierkamera hat ihn aufgezeichnet. Das Foto seht ihr auf ndr.de. Woanders in Brandenburg oder Sachsen zum Beispiel sind häufiger Elche zu sehen. Sie kommen aus Polen rüber, wo der Bestand immer größer wird. Wer einem Elch begegnet, sollte sich ruhig verhalten und sich zurückziehen.
2: Guten Morgen. 3 Minuten nach 8:30. Elche leben ja sonst ganz gerne auch in Schweden und in Finnland. Und so ein ganz bisschen nordeuropäisch fühlt sich das heute Morgen auch an. Es ist relativ frisch.
3: Ja, aber dann wird es dem Elch bald zu warm. 18 Grad in Duvenstedt, maximal 18 Grad bei euch in Nordholz, 19 in Travemünde, 21 Grad in Dömitz. Schnee auch weit und breit nicht in Sicht. Wir haben ein bisschen was an Regen. Das zieht aus Richtung Nordsee auf uns zu. Allerdings wird es dann eher zum Abend hin so nass und auch gewittrig. Sonne haben wir bis dahin immer mal wieder. Leine-Bergland und Südostholstein bis nach Mecklenburg. Da wird's richtig schön sonnig.
2: Der NDR2-Verkehrsservice für den ganzen Norden. Mit der A7 Hannover in Richtung Hamburg, zwischen Hamburg-Heimfeld und Waltershof. 4 Kilometer stockend, sonst rollt es. Gute Fahrt, so langsam aber sicher in Richtung Wochenende.
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3: Es ist Freitag, Katrin und Christopher sind wir. Guten Morgen und wir schauen nach Sylt. Da wird es heute sehr politisch. Es geht nämlich um Trumps Versprechen, allen Amerikanern $5.000 zu geben, falls die Republikaner die Zwischenwahlen gewinnen. Ex-Medienprofi Jackie Sprenzel hat dazu einen ganz eigenwilligen Vergleich.
5: Das ist mit Sex auch so, oder Frau Doktor? Oh. Schönes Romantik-Weekend, eine Seenplatte, in Damas-Bettwäsche, oh. Bisschen Shampoos aus dem Bauchnabel und dann alle Zeit der Welt.
6: Ja, oder sofort, als Quickie. Heute wird gehen.
2: Ja. Ja, was das miteinander jetzt alles zu tun hat, klären wir gleich in der neuen Folge unserer Comedy Die Kur-Oase. Bis dahin noch der coole NDW-Sound. Gleich werden wir hier schön laut machen, Katrin. Ich sag's dir schon mal. Nena gleich. 99 Luftballons. Absolut. Okay. Und davor, Clock, Clock. Someone else. Kommt gut in den Tag.

0: Richtung Wochenende. Mit dem NDR 2 Morgen. Katrin und Christopher hier am Freitag um 8.41 Uhr. Ein Spatz in der Hand ist besser als eine Taube auf dem Dach. Ist auch so ein komisches Sprichwort irgendwie, ne?
1: Heißt übersetzt, lieber mit dem zufrieden geben, was man sicher hat, als auf das ganz große Ding zu hoffen. Aber ist das wirklich eine gute Idee? Darum geht's heute im Stuhlkreis unserer Promis in den Sylter Dünen.

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1: Und wie sind Sie heute da, Herr Sprenzel?
2: Ja, die Amis sind so doof.
1: Wie bitte?
2: Ja, jetzt will Trump ja allen Erwachsenen sofort $5,000 auf die Kralle geben, wenn seine Partei bei den Midterm-Wahlen im November gewinnt.
1: Ja, ich las davon.
2: Und da lassen die sich natürlich drauf ein. Ja. Rekordinflation, auch durch Zölle und Krieg und eben Trump. Scheiße, ja. Mhm. Hotdog $20, Glas Rotwein $15, Bier in der Kneipe $10.
3: Ja, aber 5.000 ist schon was Greifbares.
4: Ist ja auch eine schöne Zahl, auch wenn es langfristig dumm ist.
1: Wir sprechen dabei von zeitlicher Diskontierung.
4: Ach, Frau Doktor, das klingt richtig gut mal wieder.
1: Unser Gehirn beurteilt immer zunächst den schnell greifbaren Erfolg, weil er emotional sofort wirkt und Endorphine sofort ausschüttet.
3: Oh. Das geile Gefühl.
1: Und die langfristigen Folgen können wir uns gar nicht vorstellen.
3: Ja.
1: Beziehungsweise wir neigen dann sowieso dazu, solche Situationen zu optimistisch zu bewerten.
2: Ja, da hat er sich das ja richtig geil ausgedacht. Weiß ich ganz genau, wie bescheuert und kurzsichtig seine Leute sind.
3: Du, und ich habe in so einen teuren Stromvertrag gewechselt, aber da gab das ein Smartphone drauf zu. Mhm. Für meine Tochter Angelina Jolie. War Daddy denn natürlich sofort wieder Daddy cool und sie finden mich ja heute noch nett. Also von wegen langfristig.
2: Ja.
3: Schön.
2: Ja, und wenn die Gewerkschaft im Tarifstreit sagt, wir haben für euch eine Einmalzahlung von 500 Euro rausgeschlagen, dann ist das für die Meute auch das Allergeilste.
3: Heute ist Party, heute wird geliebt.
1: Der Spatz in der Hand ist ein konkretes Belohnungsversprechen.
3: Ja.
2: Das ist mit Sex auch so, oder, Frau Doktor? Schönes Romantik-Weekend, eine Seenplatte, in Damas-Bettwäsche, bisschen Shampoos aus dem Bauchnabel und dann alle Zeit der Welt.
3: Oder sofort, als Quickie, heute wird geliebt.
1: Ja.
2: Ja, auf der versifften ICE-Toilette im Stehen.
1: Ja.
2: Mit dem Seifenspenderbügel im Kreuz.
3: Ja.
1: Ja.
4: So gesehen.
1: Das berühmte Marshmallow-Experiment.
3: Wie, jetzt auf dem Klo oder in dieses Romantik-Hotel?
1: Vom US-Psychologen Walter Mischel, wonach Vorschulkinder einen Marshmallow sofort essen durften oder aber einen zweiten dazu bekommen hätten, wenn sie weitere 15 Minuten gewartet hätten.
4: Ja, das ist ja klar. Haben ist besser als brauchen. Ne?
1: Ja, und dennoch, bei den Kindern, die es geschafft haben zu warten, konnte man feststellen, dass sie sich durch ihr elterliches Umfeld sicher und geborgen fühlten.
2: Ja.
3: Ich bin damals in die Kirche eingetreten, damit ich mir eine Muffa kaufen kann. Mhm. Und ich zahle ja heute noch Steuer.
1: Herr Deinhardt.
3: Es wird mir gerade gewahr.
1: Nehmen wir in den Themenspeicher.
3: Vielleicht sind wir gar nicht so schlau, alle.
1: Ja. Yeah.
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0: Guten Morgen, Katrin und Christopher hier, der NDR 2 Morgen am Freitag. Es ist 13 Minuten vor 9 und es ist der Morgen nach dem Deutschen Radiopreis. Deswegen sind Elke und Jens heute auch noch mal im Traumland geblieben, haben sich einen Tag freigenommen, weil sie gestern einfach richtig gut gefeiert haben. Radiopreis, das ist, für alle, die das noch nicht kennen, so ein bisschen die Oscar-Verleihung fürs Radio.
1: Ja, gestern Abend in Hamburg die große Show und einen dieser Radio-Oscars gab es gestern Abend für uns, für NDR 2, genauer gesagt für Andi Altenburg, den Macher unserer Comedy Die Kur-Oase und dem Comedy-Podcast Barmbek Bump, genau, für den wurde er ausgezeichnet. So, und Andi rufen wir jetzt mal an, da muss er durch. Es nützt nichts.
2: Altenburg.
1: Oh, das klingt aber böse. Du hattest eine schöne Party.
0: Guten Morgen, das ist der automatische Weg-Service und der Gratulations-Service. Ach, ja. Herzlichen Glückwunsch, Andi.
2: Bin noch ein bisschen verkatert.
1: Ja, man hört's.
2: Ein bisschen zu viel rumgeschrien.
0: Aber genau so, also alles andere hätte mich traurig gemacht. Wenn du jetzt topfit geklungen hättest, das wäre ja alles nicht normal. Du hast gewonnen den Deutschen Radiopreis. Es ist inzwischen der dritte, den du gewonnen hast. Hast du hier schon extra angebaut, damit du genug Platz hast?
2: Ja, ich muss tatsächlich, ich habe so ein kleines Kästchen im Büro, so ein kleines Glaskästchen und da passt er nicht mehr mit rein.
1: Das ist ja ärgerlich. Fühlt sich der dritte anders an als der erste? Mal Hand aufs Herz?
2: Ja, der erste, dem fiebert man entgegen. Der dritte, da ist man nicht mehr so aufgeregt und ist trotzdem schön, aber nicht dasselbe. Es ist vielleicht wie in der Liebe, keine Ahnung.
0: Du bist da gestern aber ganz lässig aufgesprungen, als dein Name gefallen ist. Ich habe mir das im Stream angeschaut. Arme nach oben, Siegerpose saß auf jeden Fall. Wir waren ja gestern zusammen Mittagessen, wir beide. Da warst du noch sehr entspannt und hast dich vor allem sehr gefreut auf das, was nach der Verleihung passiert, auf die dicke Party. Jetzt klingst du auch ein bisschen verquollen. Wie hart war denn die Party?
2: Na, die war gar nicht so schlimm, aber wenn man dann gewinnt und da rauskommt, dann alle trinken schon was und essen schon was und man selber ist die ganze Zeit irgendwie am Rumquatschen und muss sich erklären und beglückwünschen lassen und dann ist auf einmal das Buffet geschlossen und dann sitzt man irgendwann doch um 2:30 wieder bei Erikas Eck. Bei so einer
1: Boah, das schöne große Schnitzel.
2: 40 Zentimeter Currywurst.
1: Okay.
0: Andi, wir freuen uns auf jeden Fall sehr mit dir. Wir sind ganz stolz, haben uns sehr, sehr gefreut. Barmbek Bump gibt es ja auch noch bei ARD Sounds. Also kann man jetzt gut nochmal reinhören, oder? Jetzt, wo es nochmal preisgekrönt ist. Noch einmal mehr.
2: Ja, kann ich nur empfehlen. Und vor allem auch vielleicht auch Vorbereitung von Staffel 2.
0: Ah.
2: Wenn auch irgendwann kommt.
1: Sehr gut gespoilert am Ende. Danke, Andi.
2: Alles klar, ich danke euch.

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0: Guten Morgen, der NDR2 Morgen ist hier mit Katrin und Christopher. Er gilt als größter Terroranschlag der Geschichte mit tausenden Toten. 9/11 ist jetzt genau 25 Jahre her.
1: Es ist gleich 9 Uhr.
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3: Am 11. September 2001 stürzen in New York die Türme des World Trade Centers ein. Islamistische Terroristen hatten 4 Passagierflugzeuge entführt und 2 davon in die Wolkenkratzer gesteuert. Bei den Anschlägen sind damals insgesamt fast 3000 Menschen getötet worden. Heute wird auch hier im Norden der Opfer gedacht, unter anderem in Hamburg. Julia Schumacher, NDR2 Hamburg.
4: Am Alsterufer vor dem kleinen weißen Haus, dem früheren US-amerikanischen Generalkonsulat, steht eine Gedenktafel für die Opfer des 11. September. Heute, 25 Jahre später, erinnern dort US-Generalkonsul Scott Woodard und Hamburgs Innensenator Andy Grote an die fast 3000 Toten. Denn Hamburg und New York sind an diesem Tag auf besondere, erschütternde Weise miteinander verbunden. 3 der 4 Todespiloten haben hier in dieser Stadt gelebt, getarnt als harmlose Studenten und haben den bislang größten Terroranschlag der Geschichte mitgeplant.
3: Mehrere Krankenkassen haben durch riskante Geldanlagen mehr als 1 Milliarde Euro verloren. Das hat gestern eine kleine Anfrage der Grünen offengelegt. Die Opposition will, dass die Bundesregierung jetzt aufklärt, wie es dazu kommen konnte. Wiebke Drescher, NDR2 aktuell.
5: Die Grünen-Haushaltsexpertin Picciotta fordert deshalb Schadensersatz von den Fondsinhabern und von Ratingagenturen, um so viele Beitragsgelder wie möglich zu retten. Außerdem müsse offengelegt werden, um welche Krankenkassen es sich handle. Der linken Abgeordnete Gürpiner warf der Bundesregierung vor, hier nicht konsequent einzuschreiten und Details des Skandals nur Stück für Stück zu veröffentlichen. Außerdem sagte er, die Zockerei zeige klar, dass Kapitalanlagen in der Sozialversicherung nichts verloren hätten.
3: Sprit ist aktuell extrem teuer. Grund ist vor allem, dass Rohöl durch den Konflikt zwischen den USA und dem Iran so viel kostet. Jetzt zeigen neue Zahlen, der Preis steigt weiter. Rohöl kostet gerade so viel wie seit Mitte Mai nicht mehr. Fachleute sagen, dass sich auch erstmal nicht absehen lässt, wann Sprit wieder billiger wird. Und das ist noch wichtig für alle, die mit dem Auto unterwegs sind. Zum einen wird die A7 in Hamburg am Wochenende in beiden Richtungen schon wieder voll gesperrt. In Richtung Hannover zwischen Schnelsen-Nord und Stellingen und in Richtung Flensburg zwischen Volkspark und Schnelsen-Nord. Das gilt ab 22 Uhr heute Abend bis Montag früh. Auch der Rendsburger Kanaltunnel wird von heute Abend 21 Uhr bis morgen früh 5 Uhr voll gesperrt. Dort muss die Sicherheitstechnik gewartet werden.
1: Guten Morgen. 9:03 haben wir es. Hier ist NDR2 mit dem Wetter für diesen Freitag. Jetzt sag uns bitte, dass es heute schön wird und dass das Wochenende noch besser wird.
0: Ja, also wenn schön Sonne ist, ja, dann haben wir Sonne.
1: Das ist sehr schön, ja.
0: Vom Leinebergland und Südostholstein bis nach Mecklenburg. Allgemein kann immer mal kurz die Sonne durchkommen, Hallo sagen, aber es kommt auch noch ein Regengebiet. Das zieht aus Richtung Nordsee auf uns zu, breitet sich dann zum Abend hin so ein bisschen aus. Ansonsten hätten wir auch Wolken dabei. Wäre ja sonst langweilig, wenn die gar nicht mitspielen. Temperaturen heute 19 Grad Zingst, 20 in Harburg, 20 in Glinde, 22 Schöppenstedt und du wolltest noch einen kleinen Blick aufs Wochenende. Morgen Wolken, ja, Regen eher selten bei 19 bis 23 Grad. Sonntag Wolken, ja, Regen auch, ja. Also da wird's nasser bei 18 bis 21 Grad.
1: Nehmen wir genauso. Der NDR2 Verkehrsservice für den ganzen Norden. Da sind die Straßen frei.
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1: Deswegen gute Fahrt rein in den Freitagmorgen. Wir sind Katrin und Christopher, haben die beste Musik für alle am Lenkrad.
0: Jetzt machen wir Alarm mit Mando Diao. Hier ist Dance with Somebody.

0: ab in Richtung Wochenende. So langsam, aber sicher. Hier ist der NDR 2 Morgen am Freitag. Und in Niedersachsen, da geht es rein in ein ganz besonderes Wochenende. Am Sonntag ist dann nämlich Kommunalwahl. Und eine Woche später wird dann in Mecklenburg-Vorpommern ein neuer Landtag gewählt.
1: Und bis dahin wollen wir vor allem wissen, was beschäftigt euch in Mecklenburg-Vorpommern? Also was läuft richtig gut bei euch? Was macht euch Sorgen? Was muss sich auf jeden Fall ändern? Unsere Reporterinnen und Reporter waren dafür im ganzen Land unterwegs, damit ihr zu Wort kommt.
0: Heute hören wir Gabriela. Sie ist 66, Rentnerin aus Sülzdorf in der Nähe von Schwerin.
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0: In den Freitag. NR2 ist bei euch. Kurz nach halb 10. Hier ist der Verkehrsservice für den ganzen Norden. Da sieht's gut aus. Die Straßen sind frei.
1: 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Heute mit Katrin und Christopher. Let's go.

0: Vielleicht wart ihr damals bei der Arbeit, ihr saßt noch in der Schule, wart im Auto unterwegs oder schon zu Hause vor dem Fernseher. Auf jeden Fall werden viele noch sehr genau wissen, wo sie die ersten Bilder aus New York gesehen haben. Heute vor 25 Jahren. Guten Morgen. Katrin und Christopher sind wir, der NDR 2 Morgen am Freitag. Es ist 19 Minuten vor 10 und heute vor 25 Jahren war der 11. September 2001.
1: Das ist ein Datum, das für immer für den größten Terroranschlag der Geschichte steht. Knapp 3000 Menschen sind damals direkt ums Leben gekommen. Und dann hat sich vorhin NDR2-Hörerin Wenke aus Bad Harzburg gemeldet. Sie weiß noch ganz genau, was sie am 11. September 2001 gemacht hat. Sie hat damals nämlich ihren Sohn zur Welt gebracht. Der Pfarrer hat die Geburt des Kindes abends gleich noch in einem Gedenkgottesdienst erwähnt.
0: Einer, der diesen Tag nochmal ganz anders erlebt hat, ist unser Kollege Carsten Fick. Carsten war nämlich damals ARD-Hörfunkkorrespondent in New York und hat den 11. September dort eben miterlebt und hat live darüber berichtet. Carsten, wann hast du denn zum ersten Mal gemerkt, hier passiert gerade was richtig Außergewöhnliches?
2: Ja, ich würde sagen, das war 10 vor 9 Ortszeit, da rief mein Kollege mich an, der sagt, ich stehe hier gerade auf dem Balkon bei mir, ich gucke auf die Türme und da ist irgendwie, glaube ich, ein kleines Flugzeug reingeflogen in den einen Turm. Da ist ein Riesenloch drin, das qualmt. Mach mal schnell New York One an, das ist so der Stadtsender, da sind überall Kameras in der ganzen Stadt verteilt und da habe ich den Fernseher angemacht und habe das gesehen, habe sofort angefangen, irgendwie auch eine kleine Nachricht zu schreiben für die Radiosender in Deutschland und als ich das schrieb, flog schon die zweite Maschine rein, das konnte ich wegschmeißen und ja, dann nahm die Geschichte so ihren Lauf und ab dann ging es drunter und drüber, ehrlich gesagt.
0: War das auch erst der Moment, wo dir klar wurde, das ist kein Unfall, sondern das ist wirklich ein Angriff?
2: Auf jeden Fall, ja. In dem Moment, wo das zweite Flugzeug in den zweiten Turm flog, da war relativ schnell klar, alle sprachen von America is under attack. Mhm. Also da war klar, das ist mehr als ein Unglück, das muss ein Terroranschlag sein. Und da klingelten natürlich auch bei uns da alle Telefone, alle auch aufgeregt, alle in Panik auch. Und wir haben zum Beispiel auch Leute im Fernsehen Team runtergeschickt, die da filmen sollten. Wir wussten auch nicht, wie dicht kommen die da überhaupt ran. Und also bis da war richtig Aufregung auf einmal natürlich im Studio. Man hat versucht, nur noch live zu berichten, so gut es irgendwie ging.
0: In den Stunden danach, da kamen die Menschen ja auch immer noch mit Staub bedeckt. Das sind ja Bilder wie aus einem Horrorfilm. Was ist dir von dieser Stadt an diesem Tag im Kopf geblieben?
2: Ja, dass zum Beispiel unsere Kollegen da unten waren, auch als die Türme dann zusammenstürzten und dass Feuerwehrleute in diesen Türmen noch nach oben gelaufen sind, dass Leute aus dem Fenster gesprungen sind, das muss man sich mal vorstellen. Die sind aus dem 80., 90. Stock rausgesprungen, weil unter ihnen der Turm brannte. Die sind in den sicheren Tod gesprungen. Das ist ein Bild, was mir unheimlich im Kopf geblieben ist. Auch die Leute, die einem entgegenkamen, die einem auf der Straße entgegenkamen. Ich war abends dann nochmal unten, habe mir das angeguckt dort unten, bin so dicht rangekommen, wie irgendwie geht. Und eine Frau hat mich angesprochen und hat gesagt, sie hat gesehen, ich habe ein Mikrofon in der Hand. Sie hat gesagt, können Sie mir irgendwie helfen auf Englisch, können Sie einen Aufruf machen? Ich vermisse meinen Mann, der hat hier gearbeitet im Turm. Und ich habe gesagt, sorry, ich bin ein Radiomann. Wenn ich das erzähle jetzt, dann stockt mir fast die Stimme irgendwie und konnte leider nichts für sie tun.

0: Wer früh anfängt, darf früh Wochenende machen, oder?
1: Ist das so? Haben wir jetzt frei? Feierabend?
0: Würde ich mal sagen. Der NDR2 Morgen mit Katrin und Christopher war das heute. Schönen Freitag euch.
1: Und viel Spaß gleich mit Jonas. Der ist hier am Start ab 10 im NDR2 Vormittag. Schönes Wochenende.

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0: Hier ist NDR 2 am Freitag, den 11. September. Viele von uns wissen noch ganz genau, wo sie waren, als heute vor genau 25 Jahren die Flugzeuge ins World Trade Center geflogen sind. Und auch heute leiden noch Menschen unter diesen Anschlägen. Es ist 10 Uhr.
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2: In New York wird heute der Opfer der Anschläge vom 11. September 2001 gedacht. Dabei wird es zum ersten Mal auch eine zusätzliche Schweigeminute für die Menschen geben, die später an Krankheiten oder Verletzungen gestorben sind. Jenny Kallenbrunn, NDR 2 aktuell.
3: 25 Jahre nach dem Attentat melden sich immer mehr Menschen, die unter gesundheitlichen Folgen durch die Anschläge leiden. Viele der Menschen, die an den Aufräumarbeiten um das World Trade Center beteiligt waren, sind an Demenz oder Krebs erkrankt. Inzwischen sind weit mehr Menschen an den Folgen der Anschläge vom 11. September gestorben als bei den Anschlägen selbst, das meldet die US-Regierung. Durch den Einsturz der beiden rund 400 Meter hohen Türme und die Brände war in Manhattan ein hochgiftiges Gemisch entstanden aus pulverisiertem Beton, Glas und verbrannten Kunststoffen. Zehntausende Einsatzkräfte, Helferinnen, Anwohner und Beschäftigte haben dieses Gemisch eingeatmet.
2: Mehrere Krankenkassen haben durch riskante Geldanlagen mehr als 1 Milliarde Euro verloren. Das hat gestern eine kleine Anfrage der Grünen offengelegt. Die Opposition will, dass die Bundesregierung jetzt aufklärt, wie es dazu kommen konnte. Wiebke Drescher, NDR 2 aktuell.
4: Die Grünen-Haushaltsexpertin Picciotta fordert deshalb Schadensersatz von den Fondsinhabern und von Ratingagenturen, um so viele Beitragsgelder wie möglich zu retten. Außerdem müsse offengelegt werden, um welche Krankenkassen es sich handle. Der Linken Abgeordneter Gürpiner warf der Bundesregierung vor, hier nicht konsequent einzuschreiten und Details des Skandals nur Stück für Stück zu veröffentlichen. Außerdem sagte er, die Zockerei zeige klar, dass Kapitalanlagen in der Sozialversicherung nichts verloren hätten.
2: In der Schweiz gab es gestern einen schweren Unfall mit einem Reisebus. Dabei sind 5 Menschen ums Leben gekommen. Das hat die Polizei jetzt mitgeteilt. 40 Personen wurden verletzt, 3 von ihnen schwer. Insgesamt waren fast 50 Leute an Bord. Der Reisebus kam aus den Niederlanden. Er war gegen eine Leitplanke gestoßen, von der Straße abgekommen und auf der Seite liegen geblieben. Seit mehr als 20 Jahren sind nicht mehr so viele Firmen in Deutschland pleite gegangen wie in diesem Jahr. Das hat das Statistische Bundesamt mitgeteilt. Demnach haben bis jetzt fast 13.000 Unternehmen Insolvenz angemeldet. Betroffen waren vor allem Firmen aus den Bereichen Verkehr, Gastgewerbe und Bau. Das gab es seit 100 Jahren nicht. Im Landkreis Lüchow-Dannenberg in Niedersachsen ist ein Elch gesichtet worden. Eine Wildtierkamera hat ihn aufgezeichnet. Das Foto seht ihr auf ndr.de. Woanders, in Brandenburg oder Sachsen zum Beispiel, sind häufiger Elche zu sehen. Sie kommen aus Polen rüber, wo der Bestand immer größer wird. Wer einem Elch begegnet, sollte sich ruhig verhalten und sich zurückziehen.
0: Oha, das fühle ich, muss ich sagen. Ich glaube, so eine Begegnung, die man nicht haben muss, ganz ehrlich. NDR 2 Wetter für euch. Wir gucken mal so rund um und auf Norddeutschland. Da gibt es heute einen Mix aus Sonne und vielen, vielen Wolken. Vor allem in Niedersachsen und Schleswig-Holstein. Da ziehen im Laufe des Tages immer wieder Schauer durch. Vereinzelt gibt es da auch Gewitter. Richtung Mecklenburg-Vorpommern sieht es freundlicher aus. Dazu heute grundsätzlich 18 bis 22 Grad. Aber jetzt ist noch ein bisschen frisch. Also mehr als ein Pulli. Ich glaube, Jackenpflicht, muss man ganz ehrlich sagen. Wir gucken mal auf die NDR 2 Wettermelder, zum Beispiel in Rinteln in Niedersachsen 11 Grad, Timmendorfer Strand in Schleswig-Holstein 13 Grad, Mecklenburg-Vorpommern in Beutenhagen ebenfalls 13 Grad, bei schöner Sonne Hamburg-Vettel gerade mal 10 Grad. NDR 2, der Verkehrsservice für den ganzen Norden mit einer guten Info, für alle, die im Auto sitzen. Wir haben keine Infos für euch, das heißt, ihr habt freie Fahrt.
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0: Heute mit mir, Jonas, für den lieben Holger. Gleich quizzen wir eine Runde, die NDR 2 45 Sekunden. Deshalb ein kurzes Warm-up für euch. Wie viele Monate im Jahr haben 28 Tage? Na? Alle 12 natürlich. War eine kleine Fangfrage. Gleich quizzen wir in voller Länge. Und wenn ihr mal mit dabei sein wollt, dann bewerbt euch jetzt auf ndr2.de fürs 45-Sekunden-Quiz.

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2: Es gibt jetzt eine Runde Quiz für alle und ganz besonders für Amanda aus Hamburg. Die spielt nämlich jetzt mit mir. Es geht um Tickets fürs NDR 2 Konzert mit Herbert Grönemeyer im nächsten Sommer. Also anders gesagt, für die gute Laune Langfristplanung. Amanda, es ist Freitag. Hast du dein Wochenende schon geplant?
3: Ach, nee, noch nicht wirklich. Vielleicht Wetter genießen, wenn das Wetter mitspielt.
2: Das sind doch die schönsten Wochenenden, oder?
3: Ja, das sowieso, wenn man keine Pläne hat, meinst du?
2: Ja, exakt, weil man einfach mal sich treiben lassen kann.
3: Ja, ich muss sagen, freue mich auch schon drauf.
2: Wir spielen die 45 Sekunden. Regeln sie dir bekannt?
3: Ja, grob.
2: Du musst so viele Antworten geben wie nur möglich, richtig logischerweise. Wenn du gar keine Phase hast, dann sagst du einfach weiter, stelle ich die nächste Frage.
3: Ja, okay, kriege ich hin.
2: Der aktuelle Rekord liegt bei 8 richtigen Antworten.
3: Uff, okay, alles klar. Das ist meine Nummer.
2: Los geht's.
0: 45 Sekunden ab jetzt.
2: Übernächsten Sonntag ist Landtagswahl. In welchem Bundesland?
3: MacPom.
2: Wer singt den Song Rolling in the Deep?
3: Adele.
2: Tennis. Alexander Zverev spielt heute Abend im Halbfinale. Bei welchem Turnier?
3: Wimbledon.
2: Wie viele Nullen hat eine Milliarde?
3: 9.
2: Wie heißt die Ernte beim Wein?
3: Lese.
2: Deutsche Schülerinnen und Schüler haben ziemlich schlechte Ergebnisse im internationalen Schultest. Wie heißt dieser?
3: Passe.
2: Toy Story ist mit einem neuen Film in den Kinos. Welcher Teil ist das denn?
3: Oh, ich glaube der 6.
2: Wie heißt die Hauptstadt von Dänemark?
3: Kopenhagen.
2: Nächste Woche startet das größte Volksfest der Welt. Wie heißt es?
3: Oktoberfest.
2: Wie viel sind 100 geteilt durch 4? Das ist
3: 25.
2: Ah, wäre richtig gewesen, aber zählt nicht mehr. Alexander Zverev spielt heute Abend bei den US Open. PISA-Studie ist die bekannte Schulteststudie. Und Toy Story sind wir erst beim Teil 5. Aber ich bin mir sicher, dass es auch noch Teil 6 geben wird.
3: Ja, aber mit 5 und 6 war ich mir nicht sicher.
2: Es sind summa summarum 6 richtige Antworten.
3: Wie kann man so schnell 8 schaffen?
2: Das habe ich mich auch gefragt, als ich gesehen habe, wie der Rekord ist. Ich wünsche dir trotzdem ein schönes Wochenende, Amanda.
3: Ja, danke. Dir auch.

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0: Eurythmics.
1: Außerdem in der nächsten halben Stunde.
0: Shabusi.

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10.31 Uhr, eine Minute nach halb elf. NDR 2 mit dem Verkehrsservice für den ganzen Norden. Mit einer guten Info für alle, die im Auto unterwegs sind. Es liegen keine Meldungen vor. Das heißt, ihr habt freie Fahrt. Genießt den Start. Naja, so langsam zumindest ins Wochenende. Ich bin Jonas bei NDR 2. Schön, dass ihr dabei seid.

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1: Ja, gestern Abend war es endlich soweit. Die Verleihung des Deutschen Radiopreises 2026, das sind sowas wie die deutschen Oscars für die Radiobranche. Sieger der Herzen ist definitiv der Mann, der hier normalerweise tagtäglich von montags bis freitags den NDR2-Vormittag mit euch verbringt, nämlich Holger Ponig. Grüße gehen raus, war nominiert als bester Moderator. Für die Trophäe hat es am Ende nicht gereicht, aber er hat erzählt, dass es ein wunderschöner Abend war. Und das war es vor allen Dingen für einen Mann von NDR2, der... ja, fleißig weiter Trophäen sammelt. Unser Comedy-Mann Andi Altenburg, der Erfinder unter anderem von Frühstück bei Stefanie, der Kur-Oase und eben auch vom Podcast Barmbek Bump mit Bjarne Mädel und Olli Dittrich.
2: Der Deutsche Radiopreis 2026 für das beste Entertainment geht an NDR 2, Andreas Altenburg, Barmbek Bump, Frage versus Mode.
1: Ja, mit Barmbek Bump holt Andi seinen inzwischen dritten Radiopreis und er ist glücklich und sagt artig Dankeschön.
3: An ganz NDR 2, die tragen mich hier sowieso schon durch das ganze preiswürdige Jahr durch und natürlich auch an Bjarne und an Olli, ganz besonders, Olli Dittrich ganz besonders, die ich ja vom Film abgezwackt habe für dieses schöne Projekt, und das sind auch wirklich Hörfunk Koryphäen, muss man sagen. Das ist also eine ganz besondere Arbeit. Da trete ich auch gerne, was Sprechen angeht, ein bisschen in den Hintergrund.
1: Falls ihr Barmbek Bump noch nicht kennt, spätestens jetzt ist der Zeitpunkt, an dem ihr diesen Podcast hören solltet. Und Andi Altenburg hat gestern verraten, dass er inzwischen schon an einer Fortsetzung dieses legendären Comedy-Podcasts arbeitet. Alle Highlights vom Deutschen Radiopreis findet ihr natürlich nochmal zu durchstöbern. So ganz gemütlich auf ndr2.de.

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0: Der 11. September, Freitagvormittag mit der NDR 2. Die Anschläge vom 11. September, die haben sich vielen von uns ins Gedächtnis gebrannt. Sie sind jetzt genau 25 Jahre her. Es ist 11 Uhr.
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2: Am 11. September 2001 stürzen in New York die Türme des World Trade Centers ein. Islamistische Terroristen hatten 4 Passagierflugzeuge entführt und 2 davon in die Wolkenkratzer gesteuert. Bei den Anschlägen sind damals insgesamt fast 3000 Menschen getötet worden. Heute wird hier im Norden der Opfer gedacht, unter anderem gerade auch in Hamburg. Julia Schumacher, NDR 2 Hamburg.
3: Am Alsterufer vor dem kleinen weißen Haus, dem früheren US-amerikanischen Generalkonsulat, steht eine Gedenktafel für die Opfer des 11. September. Heute, 25 Jahre später, erinnern dort US-Generalkonsul Scott Woodard und Hamburgs Innensenator Andy Grote an die fast 3000 Toten. Denn Hamburg und New York sind an diesem Tag auf besondere, erschütternde Weise miteinander verbunden. 3 der 4 Todespiloten haben hier in dieser Stadt gelebt, getarnt als harmlose Studenten und haben den bislang größten Terroranschlag der Geschichte mitgeplant.
2: Im Bundestag geht es diese Woche ja ums Geld. Darum, wie viel jedes Bundesministerium im kommenden Jahr ausgeben will. Heute diskutieren die Abgeordneten unter anderem über den Etat von Bundesarbeitsministerin Baas. Also um die Ausgaben für die Rente und die Grundsicherung. In diesem Zusammenhang hat Baas nochmal gesagt, dass sie daran festhalten will, dass die abschlagsfreie Rente nach 45 Beitragsjahren abgeschafft wird. Christoph Johansen, NDR 2, aktuell.
4: Alles andere komme den Staat und die Menschen teuer zu stehen, führe zu Rentenkürzungen und zu massiv steigenden Beiträgen. Gleichzeitig versprach die SPD-Politikerin Übergangsregeln für angehende Rentner. Die abschlagsfreie Rente nach 45 Versicherungsjahren werde nicht übermorgen abgeschafft. Es werde einen Vertrauensschutz geben, darauf könnten sich alle verlassen. Die Abschaffung der sogenannten Rente mit 63 war einer von mehr als 30 Vorschlägen der Rentenkommission zu einer umfassenden Reform. Im Sommer hatte es immer wieder Forderungen gegeben, diesen Vorschlag nicht umzusetzen, auch aus den Reihen der Regierungskoalition.
2: Hier keine Kartenzahlung. Diese Schilder in Läden, die kennt ihr auch. Wenn es nach Finanzminister Klingbeil geht, ist damit aber bald Schluss. Er plant nämlich, Geschäfte, Restaurants und andere Läden in Deutschland zu verpflichten, dass sie auch Kartenzahlung annehmen. So soll Steuerhinterziehung und Geldwäsche besser bekämpft werden. Das soll dann ab 2027 gelten. Heute Nacht ist Earth Night. Damit soll auf die negativen Folgen von künstlichem Licht auf Menschen, Tiere und Umwelt aufmerksam gemacht werden. Sobald es dunkel wird oder spätestens ab 22 Uhr heißt es dann Licht aus, zum Beispiel an Schlössern, Theatern oder anderen öffentlichen Gebäuden. In Niedersachsen schalten zum Beispiel Wolfsburg und Braunschweig die Lichter aus. Die Earth Night, die gibt es jetzt seit 6 Jahren.
0: Willkommen zum NDR 2 Wetter. Heute ist von allem so ein bisschen was dabei. In Niedersachsen und Schleswig-Holstein viele Wolken und ab und an Schauer. Hier und da gibt's auch Gewitter. Richtung Mecklenburg-Vorpommern, da gibt's ein bisschen mehr Sonne. Grundsätzlich zum Abend kann es aber auch da kurz nass werden. Das alles heute bei Temperaturen in Norddeutschland zwischen 18 und 22 Grad. Kurzer Check, Papenburg 16, Husum 14, Wismar in Mecklenburg-Vorpommern 16 Grad und Hamburg-Marienthal 14 Grad. NDR 2, der Verkehrsservice für den ganzen Norden auf dem Weg in euer Wochenende. Stau oder stockender Verkehr ab 3 Kilometern. A7 Hannover Richtung Kassel zwischen Hildesheim und Dreieck Salzgitter. 6 Kilometer Stop and Go direkt in einer Baustelle. Da verzögert sich alles so eine knappe halbe Stunde. Und A7 Hannover Richtung Hamburg zwischen Mellendorf und Schwarmstedt. Stau 6 Kilometer. Da haben wir hochgerechnet, ist es eine Dreiviertelstunde mehr.
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0: Heute mit mir Jonas für Holger und wie gewohnt mit großen Schritten in Richtung Wochenende.

0: Eine Runde Country. Stella Lefty mit Boston. Freitagvormittag mit NDR 2. Noch 9-mal schlafen, dann ist Wahl in Mecklenburg-Vorpommern. Am 20. September wird dort ein neuer Landtag gewählt. Und wir haben Menschen in Mecklenburg-Vorpommern gefragt, was sie beschäftigt vor dieser und Wahl und was ihnen wichtig ist. Heute hören wir die persönliche Meinung von Martina. 61 Jahre alt, Agraringenieurin aus Großvielen bei Penzlin.
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11.30 Uhr. NDR 2 ist hier der Verkehrsservice für den ganzen Norden mit Stau oder stockendem Verkehr. Möglicherweise schon auf eurem Weg ins Wochenende. Ab 3 Kilometern und dann teilweise mehr. A1 Fehmarn Richtung Lübeck zwischen Scharbeutz und Rathekau. 5 Kilometer Stop and Go. A1 Osnabrück Richtung Bremen zwischen Bremen-Brinkum und Hemelingen. 4 Kilometer stockender Verkehr vor der Baustelle. A2 Richtung Hannover zwischen Rehren und Lauenau. 3 Kilometer stocken wegen Bergungsarbeiten. A7 Flensburg Richtung Hamburg zwischen Hamburg-Stellingen und dem Elbtunnel 4 Kilometer stockender Verkehr. A7 Hannover Richtung Kassel zwischen Hildesheim und Dreieckseilsgitter, 6 Kilometer Stop and Go im Baustellenbereich, verzögert sich alles eine knappe halbe Stunde. Dann die A7 Hannover Richtung Hamburg zwischen Mellendorf und Schwarmstedt, 8 Kilometer Stillstand, wir haben ausgerechnet. Da müsst ihr eineinviertelstunden mehr einplanen. Und A31 Meppen Richtung Gronau zwischen Wiedmarschen und Emsbüren, 5 Kilometer stockender Verkehr. Da wo es geht im Norden, gute Fahrt euch. Ich bin Jonas, wünsche euch einen richtig schönen Freitag.

gibt ja wenige Tage im Leben, bei denen man auch Jahrzehnte später noch ziemlich genau weiß, wo man damals war. Heute ist so ein Tag. Vor 25 Jahren, am 11. September 2001, entführten Terroristen 4 Passagierflugzeuge und 2 davon flogen in die Türme des World Trade Centers in New York. Und auch ihr, viele aus der NDR2-Community erinnern sich, zum Beispiel Volker aus Munster, der hat uns geschrieben über die ARD Sounds App. Er war damals bei einer NATO-Übung in Norwegen. Innerhalb weniger Minuten wurden alle Übungen beendet. Die amerikanischen Soldaten warten kurz darauf auf dem Heimweg. Und Volker schreibt, damals habe sich das für ihn angefühlt als könnte jetzt sogar ein dritter Weltkrieg beginnen. Aber es gibt auch ganz andere persönliche Erinnerungen, wie die von Wenke aus Bad Harzburg. Die hat auch geschrieben, Wenke hat am 11. September 2001 ihren Sohn bekommen. Sie schreibt, sogar im Gedenkgottesdienst am Abend wurde seine Geburt erwähnt. Bis heute sagen Menschen zu ihm, ich weiß noch genau, was ich an deinem Geburtstag gemacht habe. Wenke sagt aber auch, für sie ist ihr Sohn ein positiver Lichtschein an einem sehr dunklen Tag. Wie ein Feuerwehrmann aus Queens in New York genau diesen Tag erlebt hat und mit welchen Folgen er bis heute kämpft, hört ihr gleich um 12 im NDR 2 Update.

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1: Heute vor 25 Jahren haben die Terroranschläge von New York die Welt erschüttert. Und noch immer sind nicht alle Opfer identifiziert. Und so langsam müssen wir uns mit dem Thema Heizen beschäftigen und mit der Frage, wann tanken bei Ölheizungen? Der 11. September. Das ist ein Datum, das sich wohl bei den meisten von uns ins Gedächtnis eingebrannt hat, wie kaum ein anderes. Die Älteren unter uns wissen oft noch genau, wo sie heute vor 25 Jahren waren, ich auch, als die ersten Bilder aus New York um die Welt gingen. Als erst ein Flugzeug und dann noch eins in die Twin Towers des World Trade Center flogen. Und dann gibt's die, die da hautnah dabei waren, wie zum Beispiel Feuerwehrmann Jack Joyce.
2: Jack ist Captain einer Feuerwache im New Yorker Stadtteil Queens. Als er zusammen mit seinem Team und mehreren Löschfahrzeugen am World Trade Center ankommt, sind die Zwillingstürme bereits eingestürzt. Jacks Einheit soll unter dem Nordturm Menschen bergen.
3: I had those 40 to 50 firefighters in front of me.
4: 40 bis 50 Feuerwehrmänner, für die ich verantwortlich war, standen vor mir. Ich habe ihnen offen gesagt, ich glaube nicht, dass wir alle wieder da rauskommen, falls es sich jemand anders überlegt. Es war Totenstille. Und dann sagte einer der Jungs, auf geht's. Und wir sind los.
2: Wie nach einem Erdbeben sucht Jacks Crew den ganzen Tag Überlebende in den Trümmern. Auch in umliegenden Gebäuden, die ebenfalls beschädigt sind und im Laufe des Tages einstürzen.
3: We came across the multiple bodies,
4: wir sind auf mehrere Leichen gestoßen. Das war kein schöner Anblick. Es waren keine Leichen, es waren Leichenteile. Wir haben auch Leute gerettet. Manche konnten wir befreien. Andere sind gestorben, während sie noch eingeschlossen waren, obwohl wir gerade mit ihnen sprachen. Wir konnten nicht mehr tun. Da waren zu viele Trümmer.
2: Erst um 2 Uhr nachts fährt Jack zurück nach Hause. Dort wartet seine Ehefrau und ist erleichtert, dass ihm nichts passiert ist. 343 Feuerwehrleute sind am 11. September gestorben. Aus Jacks Team haben alle den Einsatz überlebt. Heute ist Jack 62 Jahre alt und Rentner. Dass er in seinem Leben viel Stress hatte, sieht man ihm an. Tiefe Falten im Gesicht, auf dem Kopf nur noch wenige Haare, die Fingernägel abgekaut. Seit den Terroranschlägen leidet er an einer posttraumatischen Belastungsstörung. Später wurden außerdem 2 Krebserkrankungen bei ihm diagnostiziert.
3: Now we're all sick.
4: Heute sind wir alle krank. Aber wenn du einen von uns fragst, ob wir es wieder tun würden,
3: we do it again.
4: Würden wir.
3: Ask me if it happened again, I'd be there tomorrow.
1: Feuerwehrmann Jack Joyce erinnert sich an seinen Einsatz am 11. September 2001 und Giselle Uka hat mit ihm darüber gesprochen. Und nicht nur Einsatzkräfte, sondern auch Angehörige haben auch jetzt 25 Jahre nach den Anschlägen noch viel zu verarbeiten. Denn bis heute sind nicht mal 2/3 der fast 3000 Toten identifiziert. Gerichtsmediziner arbeiten daran, das zu ändern und das ist eine mühsame und extrem schwierige Arbeit. Noch immer fehlt von fast 1100 Opfern jeder genetische Nachweis. Und dabei wäre das für viele Angehörige unglaublich wichtig. Monika Eiken-Murphy beispielsweise, sie wäre froh, wenn von ihrem Mann doch noch etwas gefunden würde.
5: I would be happy to know that something of him was found because I didn't get an ID.
6: Ich habe keinen Ausweis von ihm, keinen Ehering. Ich habe nichts von ihm, nichts, gar nichts. Es ist immer noch unfassbar, dass er morgens zur Arbeit ging und nie zurückkam. Und ich habe nichts von ihm.
7: Doch dank fortgeschrittener DNA-Technologie gibt es auch für Monika und viele andere Opferangehörige Hoffnung. In den vergangenen Jahren konnten selbst kleinste Gewebespuren oder Knochensplitter eindeutig einem Opfer zugeordnet werden. So auch bei John Niven, der im Südturm ums Leben kam. Seine Frau Ellen gestand in einem Fernsehinterview, sie hatte sich schon damit abgefunden, dass nichts von ihrem Mann übrig geblieben war. Bis Ende 2025 2 Polizeibeamte an ihrer Türe klingelten. Die Gerichtsmedizin in New York hatte nach mehr als 20 Jahren menschliche Überreste ihres Mannes identifiziert.
8: All this time, They have been sifting through these remains and researching for over 20 years.
9: Die ganze Zeit haben sie die Überreste untersucht, mehr als 20 Jahre lang. Unglaublich. John war plötzlich wieder in unserem Leben. Dafür bin ich unglaublich dankbar.
7: Es gibt jedoch auch Familien von 9/11-Opfern, die nicht informiert werden wollen, wenn nach so langer Zeit noch Überreste ihrer Liebsten identifiziert werden. Sie fürchten, dass mühsam verheilte Wunden wieder aufbrechen könnten. Monica Eichen-Murphy dagegen glaubt, dass ihr dies bei der Bewältigung ihrer Trauer helfen würde. Wenn auch etwas von ihrem Mann Michael gefunden wird, würde sie ihn trotzdem nicht auf einem Friedhof beerdigen.
6: Ich weiß, dass er hier ist und Frieden gefunden hat. Ich würde ihn auch hier lassen. Ich würde nicht woanders hingehen, um meinen Michael zu sehen.
1: Noch immer suchen Forensiker nach Spuren von mehr als 1000 Opfern der Terroranschläge von 9/11. Martin Ganselmeier war das, NDR 2, New York. Beim ersten Schritt vor die Tür heute früh, da hat man schon ganz schön gefröstelt. Es wird wohl bald wieder Zeit, die Heizungen aufzudrehen. Und wer von euch eine Ölheizung hat, der muss sich jetzt so langsam überlegen, wann der Tank voll soll. Denn Heizöl ist so teuer wie lange nicht. Dementsprechend verunsichert sind auch viele Kunden bei der Frage, wann eigentlich der beste Zeitpunkt ist, um den Tank wieder zu befüllen. Ute Horsten hat jetzt schon bestellt.
10: Ich habe gewartet, weil ich immer gedacht habe, vielleicht wäre es doch noch mal preiswerter. Aber jetzt habe ich eher Angst, dass es noch teurer wird. Ne?
11: Und das kann durchaus passieren, sagt Georg Eble vom Energieinformationsdienst. Hauptgrund für die hohen Heizölpreise sei der Krieg im Iran. Durch die blockierten Lieferwege sind die Börsenpreise für Rohöl und auch für Gasöl, ein wichtiges Vorprodukt für Heizöl und Diesel, massiv gestiegen.
12: In der großen Linie rechne ich noch mit höheren Preisen, weil einfach diese Blockade der Straße von Hormuz nicht gelöst ist und es keinerlei Anzeichen dafür gibt, wie sie gelöst werden kann.
11: Und noch etwas sollten Kunden bedenken, meint Oliver Klappschuß vom Vergleichsportal Heizöl24.
13: Wir haben im Prinzip eine unheimlich hohe, große Bestellwelle vor uns. Also viele Kunden müssen noch tanken. Die Tanks sind leer wie nie. Und wir rechnen da jetzt wirklich mit einer sehr, sehr hohen Nachfrage in den Herbst hinein.
11: Und das könnte, ganz unabhängig von der Weltlage, die Preise für Heizöl hierzulande weiter hochhalten, wenn nämlich irgendwann alle gleichzeitig bestellen. Die Energieexperten raten deshalb, nicht zu lange auf sinkende Preise zu hoffen. Beide empfehlen, wenn möglich, erst einmal Teillieferungen zu vereinbaren.
13: Ich würde den Tank jetzt halb voll machen, um einfach mehrere Optionen zu haben. Wenn der Preis sinkt, kann ich dann zu einem späteren Zeitpunkt günstiger nachtanken.
11: Das könne zum Beispiel um Weihnachten herum sein. Aber auch im Januar oder Februar sei es bislang oft günstiger gewesen als zu Beginn der Heizsaison.
1: Also warten könnte sich noch etwas lohnen. Das war Jörg Marksteiner aus der ARD-Verbraucherredaktion.
14: Das war das NDR 2 Update um 12 mit Eva Engert. Und jetzt gucken wir aufs NDR 2 Wetter. In Sachen Sonne habt ihr heute in Mecklenburg-Vorpommern einen klaren Vorteil. In Niedersachsen und Schleswig-Holstein und auch in Hamburg sind mehr Wolken unterwegs. Dazu kommen einzelne Schauer und vielleicht auch mal ein bisschen Gewitter. Insgesamt bleibt es aber auch längere Zeit trocken im Norden. Dazu 18 bis 22 Grad. Aktuell sagen die NDR 2 Wettermelder. Kuckuck, Göttingen 18 Grad, St. Peter-Ording 16 Grad, Temin in Mecklenburg-Vorpommern 19 Grad und Hamburg-Finkenwerder 17 Grad. Der Blick auf die Straße im NDR 2 Verkehrsservice für den ganzen Norden, gleich 9:09 mit Stau oder stockendem Verkehr ab 3 Kilometern. A1 Fehmarn Richtung Lübeck zwischen Scharbeutz und Ratekau. 5 Kilometer Stop and Go. A1 Osnabrück Richtung Bremen zwischen Bremen-Brinkum und Hemelingen. 4 Kilometer stockender Verkehr vor der Baustelle. A2 Richtung Hannover zwischen Rehren und Lauenau. 3 Kilometer stocken, da gab's einen Unfall. A7 Flensburg Richtung Hamburg zwischen Dreieck Hamburg Nordwest und dem Elbtunnel. 6 Kilometer stocken. A7, Hannover Richtung Kassel zwischen Hildesheim und Dreieck Salzgitter. 5 Kilometer Stop and Go, direkt in einer Baustelle. Verzögert sich alles eine knappe halbe Stunde. Dann die A7, Hannover Richtung Hamburg zwischen Mellendorf und Schwarmstedt. 10 Kilometer Stau inzwischen, auch vor einer Baustelle. Wir haben ausgerechnet, ihr müsst mit 1,25 Stunden mehr rechnen. Und noch was von der A31, Meppen Richtung Gronau zwischen Wiedmarschen und Emsbüren. 4 Kilometer Stau, auch in einer Baustelle. Auch da 30 Minuten mehr. Ich wünsche euch natürlich da, wo es geht, gute Fahrt ins Wochenende. Ich bin Jonas und einen tollen Freitag mit NDR 2.

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kurz nach 12:30, also 12.31 Uhr. Hier ist NDR2 mit dem Verkehrsservice für den ganzen Norden. Euer Weg ins Wochenende. Teils mit Stau oder stockendem Verkehr ab 3 Kilometern und eben mehr. Zum Beispiel auf der Autobahn 1 Fehmarn Richtung Lübeck sind es inzwischen 5 Kilometer Stop and Go zwischen Scharbeutz und Rathekau. Dann auf die A1 geguckt, Bremen Richtung Osnabrück, zwischen Opusen, Bremen-Marndorf und Asten. 6 Kilometer Stop-and-Go vor der Baustelle. Autobahn 1, Osnabrück Richtung Bremen, zwischen Bremen-Brinkum und Hemelingen. 4 Kilometer Stillstand vor der Baustelle. Da verzögert sich alles eine knappe halbe Stunde. A7, Flensburg Richtung Hamburg, zwischen Dreieck Hamburg-Nordwest und dem Elbtunnel. 6 Kilometer Stau, auch da eine Verzögerung, gute halbe Stunde. Wir gucken auf die A7 Hannover Richtung Kassel, zwischen Hildesheim und Dreieck Salzgitter, 5 Kilometer stockender Verkehr in einer Baustelle. Dann die A7 Hannover Richtung Hamburg, zwischen Mellendorf und Schwarmstedt, 10 Kilometer Stau vor einer Baustelle. Da haben wir ausgerechnet, 1,5 Stunden mehr müsst ihr einplanen. A24 Hamburg Richtung Berlin, zwischen Rheinbeck und Schwarzenbeck-Grande, 3 Kilometer Stau. Und A31, das ist Meppen Richtung Gronau rüber, zwischen Wiedmarschen und Emsbüren, 5 Kilometer Stillstand. Auch in der Baustelle verzögert sich alles so eine knappe Dreiviertelstunde sogar. Hier ist Alex Warren für euch mit Fever Dream, die beste NDR2-Musik. Ich bin Jonas. Kommt gut ins euer Wochenende.

0: Geile Stimme, oder? Jack Dean bei NDR 2. Als die Fanta Anfang der 90er mit Dida plötzlich durch die Decke ging, haben die Fantas ihren Erfolg offenbar selbst noch nicht so richtig begriffen in der Situation. Ihr Manager kam dann vorbei, drückte jedem von ihnen einen Lederkoffer mit 50.000 Mark in die Hand. Einfach, damit sie mal sehen, wie sich Popstar-Sein so anfühlt. Und Smudo hat seinen Koffer übrigens in seinen alten 1.500 Mark Passat gepackt und ist damit erstmal zu seinen Eltern gefahren. Das sind Anekdoten, oder? Gut 30 Jahre später brauchen die Fantas wahrscheinlich etwas größere Koffer. 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Ein Fantas-Song läuft, stoppt abrupt und dann singt ihr weiter oder rappt weiter oder sagt einfach den Text, so zum Beispiel.
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0: richtig, die Fanta 4 und ihre Hits und ihr sprecht oder singt mit oder rappt oder was auch immer und dann seid ihr vielleicht schon live dabei auf der Abschiedstour der Fantastischen 4. Wie gesagt, die nächsten Tickets gibt's im NDR 2 Nachmittag zu gewinnen bei Jessica und Hadeland ab 14 Uhr fürs Konzert am 14. 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Also nächstes Jahr für alle Langfristplaner. Hier sind Linkin Park, Burn It Down.

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0: Hier ist NDR 2 am Freitag, den 11.09.2026. Ihr wisst bestimmt auch noch, was ihr gemacht habt am 11. September 2001. Ich habe damals gearbeitet und während ich im Radiostudio erzählt habe, dass dann Flugzeug in einen der Twin Towers in New York geflogen ist, ist mittendrin in der Live-Moderation das zweite in den Turm gekracht. Das war heftig und das heute ist schon 25 Jahre her.
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2: In New York wird heute der Opfer der Anschläge vom 11. September 2001 gedacht. Dabei wird es zum ersten Mal auch eine zusätzliche Schweigeminute für die Menschen geben, die erst später an Krankheiten oder Verletzungen gestorben sind. Jenny Kallenbrunn, NDR 2 aktuell.
3: 25 Jahre nach dem Attentat melden sich immer mehr Menschen, die unter gesundheitlichen Folgen durch die Anschläge leiden. Viele der Menschen, die an den Aufräumarbeiten um das World Trade Center beteiligt waren, sind an Demenz oder Krebs erkrankt. Inzwischen sind weit mehr Menschen an den Folgen der Anschläge vom 11. September gestorben als bei den Anschlägen selbst, das meldet die US-Regierung. Durch den Einsturz der beiden rund 400 Meter hohen Türme und die Brände war in Manhattan ein hochgiftiges Gemisch entstanden aus pulverisiertem Beton, Glas und verbrannten Kunststoffen. Zehntausende Einsatzkräfte, Helferinnen, Anwohner und Beschäftigte haben dieses Gemisch eingeatmet.
2: Kinder und Jugendliche im Netz besser schützen, das will Bildungsministerin Prien und hat dazu jetzt ein Sofortprogramm angekündigt. Im Oktober sollen Eckpunkte dafür vorliegen. Heute hat eine Runde von Fachleuten ihren Bericht an Frau Prien übergeben, in dem ganz konkrete Maßnahmen vorgeschlagen werden. Anouk Scholen, NDR 2 aktuell. Welche denn?
4: Insgesamt geht es um 56 Empfehlungen, beispielsweise ein KI-Seepferdchen für Kinder im Grundschulalter. Dadurch sollen sie ein Grundverständnis für künstliche Intelligenz bekommen. Außerdem auf der Vorschlagsliste ein Handyverbot an Schulen, mehr Beratungsangebote für Eltern und generell mehr Medienbildung. Prien will jetzt schnell mit den Ländern darüber sprechen, was an den Schulen gut umgesetzt werden kann. Die Fachleute finden übrigens auch ein gesetzliches Mindestalter von 13 Jahren für die Nutzung von Social Media sinnvoll. Weil hier die Plattformen aber mitspielen müssen, ist dazu eine europäische Regelung in Arbeit.
2: Hier keine Kartenzahlung. Solche Schilder in Läden sieht man ja immer mal wieder. Wenn es nach Finanzminister Klingbeil geht, ist damit aber ab dem kommenden Jahr Schluss. Er plant nämlich, Geschäfte, Restaurants und andere Läden in Deutschland zu verpflichten, dass sie auch Kartenzahlungen annehmen. Janine Artist, NDR 2 aktuell. Wozu das?
5: Finanzminister Klingbeil will, dass Kunden die Wahl haben, aber er will damit auch gegen Steuerhinterziehung und Geldwäsche vorgehen. Digitale Zahlungen werden ja dokumentiert und sind besser nachvollziehbar als Bargeld. Welches digitale Bezahlverfahren angeboten wird, das sollen die Unternehmen selbst entscheiden dürfen. Es muss aber gebührenfrei sein. Und Bargeldzahlung soll weiter möglich bleiben. Die neuen Regeln sollen ab dem kommenden Jahr gelten. Ausnahmen sind auch vorgesehen, zum Beispiel für nicht kommerzielle Organisationen wie Amateursportvereine oder Wohltätigkeitsverbände.
2: Die Niederlande erleben gerade einen Pferdefleischskandal. Illegale Pferdehändler in Irland, Frankreich, den Niederlanden und Belgien haben gestern ungebetenen Besuch von 200 Europol-Ermittlern bekommen. Grund für die Razzien? Sie sollen ausgediente Sportpferde zu Schlachtpferden umetikettiert haben. Das Problem, Rennpferde kriegen so viele Medikamente, dass deren Fleisch nicht gegessen werden darf. Eine Tierschutzorganisation in den Niederlanden sagt, das illegale Pferdefleisch soll in Imbissbuden gelandet sein.
0: Wir kommen zum NDR 2 Wetter. Heute Nachmittag gibt es in Norddeutschland einen Mix aus Sonne und vielen Wolken. Vor allem in Niedersachsen und Schleswig-Holstein, da gab es immer wieder mal Schauer. Ab und zu auch Gewitter in Richtung Mecklenburg-Vorpommern. Sieht es dahin hingegen sonniger aus. Dazu 18 bis 22 Grad im Norden, aktuell gemessen. Wolfsburg in der Autostadt 20 Grad mit ein bisschen Sonne. Kaltenkirchen, paar Wolken bei 18 Grad. Usedom-Stadt meldet 18 Grad und Hamburg-Fuhlsbüttel 17 Grad. NDR 2, der Verkehrsservice für den ganzen Norden um 3:01. Stau oder stockender Verkehr ab 3 Kilometern. A1 Fehmarn Richtung Lübeck zwischen Scharbeutz und Rathekau. 5 Kilometer Stop and Go. A1 Bremen Richtung Osnabrück. Da stockt es zwischen Opusen, Bremen-Mahndorf und Asten auf 6 Kilometern vor einer Baustelle. A1 Osnabrück Richtung Bremen zwischen Bremen-Brinkum und Hemelingen. 4 Kilometer Stau, auch vor der Baustelle. Da haben wir errechnet, dauert eine halbe Stunde länger. A2 Hannover Richtung Berlin zwischen Rennau und Alsleben. Streckenweise Stau oder oder auch stockender Verkehr. A7 Flensburg Richtung Hamburg zwischen Dreieck Hamburg Nordwest und Bahrenfeld 4 Kilometer stockender Verkehr. A7 Hannover Richtung Hamburg zwischen Mellendorf und Schwarmstedt 15 Kilometer Stau vor der Baustelle. Ihr braucht Geduld, Verzögerung aktuell errechnet roundabout 2 Stunden. A24 Hamburg Richtung Berlin zwischen Rheinbeck und Schwarzenbeck-Grande 3 Kilometer Stau. Und die A31 Meppen Richtung Gronau zwischen Wiedmarschen und Emsbüren 5 Kilometer Stau. In der Baustelle, da liegt die Verzögerung so bei einer guten Dreiviertelstunde. Gute Fahrt da, wo es geht. Und wenn ihr da drin steckt irgendwo, wir sind bei euch. 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
0: Mit mir, Jonas, auf einen schönen Freitag und ein tolles Wochenende.

0: 9-11, auf Deutsch 11. September. Ein besonderes Datum, auch hier bei uns bei NDR 2. Heute vor 25 Jahren haben die islamistischen Terroranschläge auf die USA unser Leben verändert. Insbesondere das von Musliminnen und Muslimen. Viele von ihnen werden unter Generalverdacht gestellt. Sowohl auch Adama Bar, damals ein ganz normales Mädchen in New York groß geworden, gut in der Schule, sie mag Boybands und ab und zu geht sie zum Beten in eine Moschee. Ihre Eltern stammen aus Westafrika. Doch als sie 16 ist, wenige Jahre nach 9/11, stürmen FBI-Beamte und die Polizei die Wohnung ihrer Eltern.
1: I was asleep and so from what my mom told me.
2: Ich habe geschlafen. Meine Mutter hat erzählt, dass sie ziemlich hart gegen die Tür geklopft haben. Sie hat aufgemacht und die Beamten sind alle reingestürmt. Sie haben mich und meine Geschwister geweckt und gesagt, dass wir ins Wohnzimmer sollen. Meine Mutter haben sie im Schlafzimmer angeschrien und nach Dokumenten gefragt. Ich hatte keine Ahnung, was passiert.
1: And me, a 16-year-old in the living room, I don't know what's going on.
0: Adama wird vorgeworfen, ein Selbstmordattentat zu planen. 6 Wochen lang wird sie ohne Anklage und ohne dass Beweise vorgelegt werden, in einem Hochsicherheitsgefängnis für Jugendliche festgehalten.
1: Like for me, my fear was, I thought I was gonna disappear.
2: Ich hatte Angst, dass ich dort verschwinde, dass sie mir was tun. Nicht die anderen Kinder, die Erwachsenen. Ich dachte, sie bringen mich um.
1: They were gonna kill me there.
0: Nach öffentlichen Protesten wird sie schließlich freigelassen, muss aber dennoch 2 Jahre lang eine Fußfessel tragen. Ja, und auch das ist ein Teil der Geschichte nach 9/11, Menschenrechtsverletzung. Heute ist Adama 37 Jahre alt. Vor ein paar Jahren hat sie endlich die lang ersehnte US-amerikanische Staatsbürgerschaft bekommen.

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Richtung Fehmarn. Die ist zwischen Lübeck-Zentrum und Bad Schwartau nach einem LKW-Unfall gesperrt. Da ist eben Stau, die Umleitung führt euch über die U17. A2 Hannover Richtung Berlin zwischen Rennau und Alsleben. Streckenweise Stillstand oder stockender Verkehr. A7 Flensburg Richtung Hamburg zwischen Dreieck Hamburg-Nordwest und Bahrenfeld. 4 Kilometer Stop and Go. A7 Hannover Richtung Hamburg zwischen Mellendorf und Schwarmstedt. 15 Kilometer Stau inzwischen vor der Baustelle. Heißt Verzögerung so 2 Stunden. A24 Hamburg Richtung Berlin zwischen Rheinbeck und Schwarzenbeck-Grande 3 Kilometer Stau und A31 Meppen Richtung Gronau zwischen Bietmarschen und Elmsbüren 5 Kilometer Stau in der Baustelle. Da verzögert sich alles so eine gute Dreiviertelstunde. Ich bin Jonas, wünsche euch einen guten Start ins Wochenende so langsam bei NDR 2. Hier ist Lil Nas X mit Star Walking.

Schönes Brett, oder? Green Day mit American Idiot. Das war der NDR2 Vormittag. Heute nicht mit Holger, sondern mit mir, Jonas. Und gleich nach den Nachrichten um 14 Uhr geht's dann weiter mit dem NDR2 Nachmittag und mit Jessica und Hadeland. Da habt ihr auch wieder die Chance, Tickets zu gewinnen für die Fanta 4 Abschiedskonzerte. Macht's euch schön. Also nicht nur heute am Freitag, auch am Wochenende.

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1: Der damalige Bundeskanzler Schröder hatte die Anschläge vom 11. September vor 25 Jahren als Kriegserklärung gegen die gesamte zivilisierte Welt bezeichnet. Und auch heute noch wirken die Anschläge nach.
2: Es ist 14 Uhr.
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4: Es waren die bisher schwersten Anschläge in den USA am 11. September 2001, als Islamisten des Terrornetzwerks Al-Qaida mehrere Flugzeuge entführten. Zwei davon brachten das World Trade Center zum Einsturz, zwei weitere stürzten am Pentagon und auf einem Feld im US-Bundesstaat Pennsylvania ab. Heute gedenken die USA der Opfer dieser Anschläge. Nina Schön, NDR 2 aktuell.
5: US-Präsident Trump wird zu einer Gedenkveranstaltung am Pentagon erwartet. In New York sollen Angehörige am World Trade Center die Namen der Getöteten verlesen. 6 Schweigeminuten markieren unter anderem die Einschläge der beiden Flugzeuge und den Einsturz der Türme. Zum ersten Mal ist eine 7. Schweigeminute für Menschen vorgesehen, die später an Krankheiten oder Verletzungen infolge der Anschläge starben. Bei den Terroranschlägen vom 11. September starben fast 3.000 Menschen.
4: Und auch in Hamburg wurde heute an die Opfer erinnert. 3 der 4 Todespiloten hatten nämlich zuvor als Studenten in Hamburg gelebt. Wie kann man Kinder und Jugendliche im Netz besser schützen? Vor Mobbing, Suchtverhalten und Gewalt zum Beispiel. Bundesfamilienministerin Prien hat heute den Bericht ihrer Social Media Kommission erhalten und da drin stehen mehr als 50 Vorschläge. Viele davon will sie jetzt auch schnell umsetzen. Christoph Tietz, NDR 2 aktuell. Was könnte denn dann auf junge Nutzer zukommen?
6: Ziemlich sicher wird eine Altersgrenze kommen für Instagram, TikTok und Co. Experten der Bundesregierung haben zum Mindestalter von 13 Jahren geraten und dann zu abgestuften Rechten bis zum 18. Lebensjahr oder eine vom jeweiligen Risiko abhängige Altersbeschränkung einzelner Dienste oder Funktionen. Genauso wichtig, sagt Prien, Plattformen müssten gezwungen werden, ihre Produkte so zu bauen, dass sie von Anfang an für Kinder und Jugendliche geeignet sind. Dafür liege der Schlüssel aber in Brüssel bei der EU. Ein Vorschlag der Social Media Kommission: eingebaute Zeitgrenzen und Nachtbeschränkungen.
4: Im Bundestag geht es diese Woche ja ums Geld, also darum, wie viel jedes Bundesministerium im kommenden Jahr ausgeben will. Heute diskutieren die Abgeordneten unter anderem über den Etat von Bundesarbeitsministerin Baas, also um die Ausgaben für Rente und Grundsicherung. In dem Zusammenhang hat Baas nochmal gesagt, dass sie daran festhalten will, dass die abschlagsfreie Rente nach 45 Beitragsjahren abgeschafft wird. Sie hat da aber auch Übergangsfristen versprochen. Kirsten Girschick, NDR 2 Berlin.
7: Denjenigen, die Angst hätten, die Rente nach 45 Beitragsjahren, die sogenannte Rente mit 63, werde übermorgen abgeschafft, wolle sie jedoch sagen, da werde es einen Vertrauensschutz geben. Grüne und Linke kritisierten die geplanten Kürzungen bei verschiedenen Sozialausgaben. Die AfD kritisierte die Höhe der Sozialleistungen für Geflüchtete. Der Etat des Arbeitsministeriums ist der größte Einzeletat innerhalb des Bundeshaushalts. Im kommenden Jahr sind hier Ausgaben von 201 Milliarden Euro geplant.
4: Das gab es seit 100 Jahren nicht. Im Wendland in Niedersachsen ist ein junger Elchbulle unterwegs. Eine Wildtierkamera hat ihn aufgezeichnet. Das Foto seht ihr auch auf ndr.de. Woanders in Brandenburg oder Sachsen zum Beispiel, da sind häufiger Elche zu sehen. Sie kommen aus Polen rüber, wo der Bestand immer größer wird. Wer einem Elch begegnet, der sollte sich ruhig verhalten und sich zurückziehen.
1: Cool. Das NDR2-Wetter wird gemacht von Hochwukadin. Ich finde, es klingt ein bisschen wie so ein Bösewicht aus einem Disney-Film.
2: Okay. Was soll ich dazu sagen? Ja, du bist hier die Disney-Expertin. Wukadin, Hochwukadin macht's heute Nachmittag, ja, okay eigentlich. Es gibt einen Mix aus Sonne und Wolken. Am freundlichsten wird's in Richtung Ostsee und Mecklenburg-Vorpommern. Im Westen und an der Nordsee, da sind die Wolken ein bisschen dichter heute Nachmittag. Dazu ziehen einzelne Schauer durch. Vereinzelt kann auch ein Gewitter mit dabei sein. Zum Abend sind auch weiter südlich noch ein paar Schauer drin. Die Temperaturen liegen so zwischen 18 Grad in Schleswig und bis zu 22 Grad im südöstlichen Niedersachsen.
1: Der NDR 2 Verkehrsservice für den ganzen Norden, Stauder stockend ab 3 Kilometern. Die A1 Lübeck Richtung Bremen zwischen Billstedt und Stillhorn 5 Kilometer stockend. A1 Bremen Richtung Osnabrück zwischen Uphusen, Bremen, Mahndorf und Arsten 6 Kilometer stockend vor der Baustelle. A1 Osnabrück Richtung Bremen zwischen Bremen-Brinkum und Hemelingen 4 Kilometer Stau. Knappe halbe Stunde dauert es da länger. A1 Lübeck Richtung Fehmarn ist zwischen Lübeck Zentrum und Bad Schwartau nach einem LKW-Unfall gesperrt. Es staut sich. Die Umleitung über die U17. Die A2 Hannover Richtung Berlin zwischen Renner und Eisleben immer wieder Stau oder stockender Verkehr.
2: Rüber zur A7 Flensburg Richtung Hamburg zwischen dem Dreieck Hamburg Nordwest und dem Elbtunnel 6 Kilometer stockender Verkehr. A7 Hannover Richtung Hamburg zwischen Mellendorf und Schwarmstedt 12 Kilometer Stau vor der Baustelle. Hier braucht ihr eineinviertel Stunden länger, dadurch auch 4 Kilometer Stau auf der A352 ab Langenhagen-Kaltenweide. A7 Hannover Richtung Flensburg zwischen Hamburghaus-Bruch und dem Elbtunnel 4 Kilometer Stop and Go. A24 Hamburg Richtung Berlin zwischen Rheinweg und Schwarzenbeek-Grande 3 Kilometer Stau und A31 Meppen Richtung Gronau zwischen Wiedmarschen und Emsbüren 5 Kilometer Stau in der Baustelle, Verzögerung eine Dreiviertelstunde. Das war's, gute Fahrt für euch.
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1: Wir wünschen euch einen guten Freitag. Uns ist ein bisschen kaputt, aber wir sind sehr glücklich. Ich bin tatsächlich noch ganz beseelt von gestern, vom Deutschen Radiopreis. So viele nette Menschen.
2: Ja, und wie Susanne Daubner bei ihrer Laudatio so schön gesagt hat gestern Abend, mit uns Radiomenschen hat man einfach Spaß. Schön. Sag ich jetzt mal stellvertretend für dich auch, dass wir das machen dürfen.
1: Ja.
2: Schön, dass ihr bei uns seid, denn ohne euch gibt's uns ja gar nicht. Also danke fürs Einschalten.

0: Schönen Nachmittag, hier ist NDR 2, vielleicht ein bisschen angeschlagen mit Jessica und Hadeland. Ja, die Party war lang, es gab schließlich einen guten Grund. Wir haben abgeräumt.
1: Der Deutsche Radiopreis 2026 für das beste Entertainment geht an NDR 2, Andreas Altenburg, Bam Bam Bam, Frage versus Rude.
2: Hat es schon wieder geschafft. Mit Bam Bam Bam holt Andi Altenburg seinen inzwischen dritten Radiopreis. Er freut sich natürlich und hat der Nachbar André Schünke, unserem Reporter vor Ort, auch sich sehr ins Mikrofon gefreut.
3: Andi, das ist ja jetzt nicht dein erster Radiopreis, ne? Der wievielte ist es?
4: Der dritte.
3: Du musst schon zählen im Kopf, ne?
4: Nein.
3: Könntest.
4: Das war jetzt obwohl 6 Nominierungen, 3 Radiopreise.
3: Könntest du dich an dieses Gefühl gewöhnen?
4: Ich glaube, daran gewöhnt man sich nie. Also man ist vielleicht nicht mehr so aufgeregt, aber es sind ja auch unterschiedliche Projekte, mit denen man an den Start geht. Und so ein bisschen Anerkennung hält ja auch gesund, sagt man. Und sowas, es gibt Schlimmeres, glaube ich.
3: Andi, man kann sowas aber nicht alleine machen. Vielleicht nochmal Grüße an wen noch?
4: An ganz NDR 2. Die tragen mich hier sowieso schon durch das ganze preiswürdige Jahr durch. Und natürlich auch an Bjarne und an Olli, ganz besonders, Olli Dittrich ganz besonders, die ich ja vom Film abgezwackt habe für dieses schöne Projekt. Und das sind auch wirklich Hörfunk-Koryphäen, muss man sagen. Das ist also eine ganz besondere Arbeit. Da trete ich auch gerne, was Sprechen angeht, ein bisschen in den Hintergrund.
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Es ist 14.30 Uhr. Hier ist NDR 2 mit dem Verkehrsservice für den ganzen Norden. Staut oder stockend, alles ab 3 Kilometern. Es ist wie Freitag so oft viel los. Die A1 Lübeck Richtung Bremen zwischen Billstedt und Stillhorn 4 Kilometer stockend. A1 Bremen Richtung Osnabrück zwischen Uphusen, Bremen, Mahndorf und Arsten 6 Kilometer stockend vor der Baustelle. A1 Osnabrück Richtung Bremen zwischen Bremen, Brinkum und Hemelingen 4 Kilometer Stau, knapp

0: Berlin zwischen Rheinbeek und Schwarzenbeck-Grande 3 Kilometer Stau. A31 Meppen Richtung Gronau zwischen Wiedmarschen und Emsbüren 5 Kilometer Stau im Baustellenbereich. Hier braucht ihr ungefähr eine Dreiviertelstunde länger. So. Wir wünschen euch eine gute und sichere Fahrt. Jessica und Hadeland hier, der NDR 2 Nachmittag. Und das ist tolle neue Musik von Teddy Swims. Ah, wir lieben den Song, oder?
1: Guter Mann vor allen Dingen, ja.
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0: Schönen Freitag, Jessica und Hartland hier, der NDR2 Nachmittag, und wir finden es jetzt mal wieder Zeit für ein bisschen Spannung im Stream. Ein brutaler Vierfachmord im australischen Nirgendwo und fast 40 Jahre später ist der Fall immer noch nicht gelöst. The Killings at Parish Station, das ist eine neue Serie bei HBO Max. NDR2 Film Anna hat ihn natürlich schon gesehen, hat da schon mal reingeschaut. Worum geht's genau?
1: 1987, da werden auf einer abgelegenen Forschungsstation wirklich in the middle of nowhere 4 Menschen ermordet und die junge Ermittlerin Georgia Cook übernimmt den Fall.
2: Sie haben die Leiche gefunden?
3: Ja. Ja, 4 Leichen. Alle auf dem Gelände oder in der Nähe. Alles Männer. Und alle, wie schon gesagt, tot.
4: Was wissen Sie über die vermisste Wissenschaftlerin?
3: Kate Reynolds.
5: Wir haben am Bach nach ihr gesucht.
1: Ja, und leider nicht gefunden. Dann springen wir fast 40 Jahre nach vorne. Der Fall ist immer noch ungelöst und Georgia ist inzwischen eine alte Frau und plötzlich passieren neue Morde.
6: Okay, klingt erstmal nach einem ziemlich klassischen Krimi, ist es aber nicht, ne?
1: Nee, überhaupt nicht, denn aus diesem Cold Case wird nach und nach eine ziemlich wilde Mischung aus Krimi, Horror und Science Fiction. Es gibt okkulte Rituale, ein mysteriöses Buch, seltsame Signale aus dem All. Ich habe mich zwischendrin gefragt, was zur Hölle hier eigentlich gerade passiert. Die Serie ist düster, manchmal herrlich grotesk und vor allem sehr spannend. Sie gibt einem ständig eine neue Spur und zieht einem kurz drauf wieder den Boden unter den Füßen weg.
6: Okay, das klingt wirklich wild. Funktioniert es bis zum Ende?
1: Also du musst dich auf diesen Irrsinn wirklich einlassen. Wer einfach nur einen klassischen Krimi will, ist hier falsch. Wer aber True Detective mag und sich schon immer gedacht hat, da könnte eigentlich noch ein bisschen Akte X rein, der ist hier ziemlich richtig, gibt von mir 4 von 5 Sternen.
6: Klingt stark. 6 Folgen, schön kompakt, kein ewiges Serienprojekt. The Killings at Parish Station gibt's ab sofort auf HBO Max.

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0: Das ist der Freitagnachmittag bei NDR 2. Fast 3000 Menschen sind vor 25 Jahren gestorben, unmittelbar durch die Anschläge vom 11. September. Aber noch viel mehr durch die Folgen dieses Tages. Und auch an diese Menschen wird heute erinnert.
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3: Heute vor 25 Jahren haben zwei entführte Flugzeuge die beiden Türme des World Trade Centers zum Einsturz gebracht. Und am Ground Zero, wo die Türme zusammengestürzt sind in New York, da gedenken die Menschen nun wieder der Opfer der Anschläge vom 11. September 2001. Martin Ganselmeier, NDR 2 New York.
4: Es sind sehr viele Feuerwehrleute aus ganz USA hier, auch aus Europa. Es werden die Ex-Präsidenten dabei sein, Bill Clinton, George Bush, Barack Obama. Es werden die Namen verlesen, wie in jedem Jahr der insgesamt knapp 3000 Opfer. Was neu ist in diesem Jahr, es wird eine eigene Schweigeminute geben für die schon mehr als 8000 Verstorbenen, die an den gesundheitlichen Spätfolgen verstorben sind. Denn der toxische Staub, der toxische Trümmerstaub, der hat bei vielen Menschen zu Krebs und Atemwegserkrankungen geführt.
3: Kinder und Jugendliche im Netz besser schützen, das will Bildungsministerin Prien und hat dazu jetzt ein Sofortprogramm angekündigt. Im Oktober sollen Eckpunkte dafür vorliegen. Und heute hat eine Runde von Fachleuten ihren Bericht an Prien übergeben, in dem ganz konkrete Maßnahmen vorgeschlagen werden. Anouk Scholen, NDR 2 aktuell. Welche denn?
5: Insgesamt geht es um 56 Empfehlungen. Beispielsweise ein KI-Seepferdchen für Kinder im Grundschulalter. Dadurch sollen sie ein Grundverständnis für künstliche Intelligenz bekommen. Außerdem auf der Vorschlagsliste ein Handyverbot an Schulen, mehr Beratungsangebote für Eltern und generell mehr Medienbildung. Prien will jetzt schnell mit den Ländern darüber sprechen, was an den Schulen gut umgesetzt werden kann. Die Fachleute finden übrigens auch ein gesetzliches Mindestalter von 13 Jahren für die Nutzung von Social Media sinnvoll. Weil hier die Plattformen aber mitspielen müssen, ist dazu eine europäische Regelung in Arbeit.
3: In vielen Orten in Norddeutschland veranstalten Vereine und Verbände heute Aktionen zum Tag der Wohnungslosen. Dabei wollen sie unter anderem auf Wohnungsnot und soziale Ungerechtigkeit aufmerksam machen. Silvia Buckel, NDR 2 aktuell.
6: In Hamburg hat ein Bündnis aus Wohlfahrtsverbänden zu einer Kundgebung um 17 Uhr auf dem Heidi-Kabel-Platz aufgerufen. Unter dem Motto, jeder Mensch braucht ein Zuhause. In Hannover veranstaltet ein Netzwerk aus Vereinen und Verbänden ein Fest. Auch in Schleswig-Holstein gibt es heute Hilfsangebote und Infoveranstaltungen. Auch in Mecklenburg-Vorpommern ist die Lage angespannt. Das zeigen nach NDR-Informationen die steigenden Zahlen in obdachlosen Unterkünften, zum Beispiel in Stralsund, Rostock und Schwerin. Als Hauptgrund nennt die Landeshauptstadt Mietschulden und daraus folgende Zwangsräumungen.
3: Und das ist noch wichtig für alle, die mit dem Auto unterwegs sind. Die A7 in Hamburg wird am Wochenende schon wieder in beiden Richtungen vollgesperrt. In Richtung Hannover zwischen Schnelsen-Nord und Stellingen und in Richtung Flensburg zwischen Volkspark und Schnelsen-Nord. Das gilt ab 22 Uhr heute Abend bis Montag früh. Und auch der Rendsburger Kanaltunnel wird von heute Abend 21 Uhr an bis morgen früh 5 Uhr voll gesperrt. Da muss die Sicherheitstechnik gewartet werden.
1: Das NDR2-Wetter. Ich müsste irgendwann dann auch noch mal Rasen mähen tatsächlich. Bleibt es denn heute trocken?
0: Ja, also du arbeitest ja bis 18 Uhr. Heute Abend würde ich das nicht mehr machen. Aber kommen wir erstmal zum Wetter von heute. Also heute machen wir das schon mal nicht mit deinem Rasen. Ja. Heute Nachmittag im Norden ein Mix aus Sonne und Wolken. Am freundlichsten wird es Richtung Ostsee und in Mecklenburg-Vorpommern. Da bist du ja nicht, wenn ich das richtig weiß.
1: Das ist korrekt.
0: Im Westen und an der Nordsee sind die Wolken ein bisschen dichter. Dazu ziehen einzelne Schauer durch. Vereinzelt kann es auch ein paar Gewitter geben. Und zum Abend sind auch weiter südlich und östlich ein paar Schauer möglich. Mhm. Also heute kein Rasenmähen. 18 bis 22 Grad die Top-Temperaturen. Morgen gibt es einen Mix aus Sonne und Wolken, besonders von Südniedersachsen bis nach Mecklenburg-Vorpommern zeigt sich häufiger die Sonne. Einzelne kurze Schauer sind möglich, meistens bleibt es aber trocken.
1: Aha.
0: Also, ist ja nicht so eine große Rasenfläche, wenn ich das richtig erinnere. Nee, das
1: ist richtig. Und Samstag ist ja auch so der klassische Rasenmähtag.
0: Also, Top-Temperaturen morgen 19 Grad an den Küsten, sonst so bis zu 23 Grad.
1: Der NDR2-Verkehrsservice für den ganzen Norden. Stau oder stockend ab 3 Kilometern. Die A1 Lübeck Richtung Bremen. Zwischen Hamburg-Billstedt und Stillhorn 5 Kilometer stockend. A1 Bremen Richtung Osnabrück. Zwischen Uphusen-Bremen-Marndorf und Arsten 6 Kilometer stockend vor der Baustelle. Die A1 Osnabrück Richtung Bremen. Zwischen Bremen-Brinkum und Hemelingen 4 Kilometer Stau. Knapp eine halbe Stunde dauert es da länger. A1 Lübeck Richtung Fehmarn. Die ist zwischen Lübeck-Zentrum und Bad Schwartau nach einem LKW-Unfall gesperrt. 4 Kilometer Stau, die Umleitung über die U17. Die A7 Flensburg Richtung Hamburg zwischen Aufschlag und der Rader Hochbrücke 8 Kilometer stockend.
0: A7 Flensburg Richtung Hamburg zwischen Hamburg-Schnelsen und dem Elbtunnel 8 Kilometer stockender Verkehr. A7 Hannover Richtung Hamburg zwischen Mellendorf und Schwarmstedt 10 Kilometer Stau vor der Baustelle, Verzögerung 3/4 Stunde und dadurch 4 Kilometer Stau auch auf der A352 ab Langenhagen-Kaltenweide. A7 Hannover Richtung Flensburg zwischen Hamburg-Hausbruch und dem Elbtunnel 3 Kilometer Stop and Go. Die A20 Kreuz Uckermark Richtung Rostock ist zwischen Tessin und Sarnitz nach einem Unfall gesperrt. A24 Hamburg Richtung Berlin zwischen Rheinweg und Schwarzenbeek-Grande 4 Kilometer Stau. A31 Meppen Richtung Gronau zwischen Wiedmarschen und Emsbüren 5 Kilometer Stau im Baustellenbereich, Verzögerung hier 1/4 Stunde. Das war's. Gute Fahrt für euch.
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0: Ja, schönen Freitag. Kurze indiskrete Frage, bestellt ihr euch manchmal Essen nach Hause?
1: Ja, ne? Ja, machen wir doch alle, oder?
0: Ja, wir auch gern und oft, aber diesen Typen hier aus Hamburg, den kann, glaube ich, keiner toppen, also ihr auch nicht, denn der hat innerhalb eines Jahres 735 Mal Essen bestellt, also mehr als zweimal täglich, ja? 80% waren Bestellungen bei McDonald's, der Rest war Pizza.
1: Gesunde Ernährung ist doch so wichtig.

0: Erstmal Nachmittag am Freitag. So, dieses Wochenende haben wir kurz Pause in Sachen Landtagswahlen, aber schon in 9 Tagen wird ja in Mecklenburg-Vorpommern ein neuer Landtag gewählt. Und wir wollen dieses Mal im Vorfeld wissen, was bewegt euch eigentlich? Was läuft gut? Was muss unbedingt besser laufen? Und wie genau könnte es denn dann besser laufen?
1: Dafür haben wir unsere Reporterinnen und Reporter im ganzen Land unterwegs und die haben mit vielen Menschen gesprochen. Rausgekommen ist eine Reihe, in der ihr zu Wort kommt mit eurer Meinung. Heute die von Julia, sie ist 37 und Lehrerin aus Parchim.
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4: 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Man muss irgendwo demokratisch auch sich sozusagen finden und einfach eine Übereinkunft, Kompromisse finden. 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

0: Es ist gleich 15.30 Uhr. NDR 2 ist hier mit dem Verkehrsservice für den ganzen Norden. Stau und stockend ab 3 Kilometern. Die Autobahn 1 Lübeck Richtung Bremen zwischen Billstedt und Stillhorn 5 Kilometer stockend. A1 Bremen Richtung Osnabrück zwischen Uphusen, Bremen, Mahndorf und Arsten 6 Kilometer stockend vor der Baustelle. A1 Osnabrück Richtung Bremen zwischen Bremen-Brinkum und Hemelingen 4 Kilometer Stau. Halbe Stunde kommt dazu. A1 Lübeck Richtung Fehmarn. Die ist zwischen Lübeck Zentrum und Bad Schwartau nach einem LKW und Fall gesperrt. 4 Kilometer Stau, die Umleitung, wenn es noch geht, über die U17. Die A7 Flensburg Richtung Hamburg zwischen Aufschlag und der Rader Hochbrücke 5 Kilometer Stau.
1: Im weiteren Verlauf der A7 Flensburg Richtung Hamburg zwischen Quickborn und dem Elbtunnel 12 Kilometer stockender Verkehr. A7 Hannover Richtung Hamburg zwischen Mellendorf und Schwarmstedt 8 Kilometer Stau vor der Baustelle, Dreiviertelstunde Verzögerung. 4 Kilometer Stau haben wir dadurch auch auf der A352 ab Langenhagen-Kaltenweide. A7 Hannover Richtung Flensburg zwischen Hamburghausbruch und dem Elbtunnel 6 Kilometer stockend. Die A20 Kreuz Uckermark Richtung Rostock ist zwischen Tessin und Sarnitz nach einem Unfall gesperrt. A24 Hamburg Richtung Berlin zwischen Rheinweg und Schwarzenbeek-Grande 4 Kilometer Stau. A31 Meppen Richtung Gronau zwischen Wiedmarschen und Emsbüren 5 Kilometer Stau im Baustellenbereich. Verzögerung hier eine Dreiviertelstunde.
0: Das war's. Gute und sichere Fahrt für euch.
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1: Ja, am Freitag, das ist schon mal ganz gut, aber wir machen natürlich diesen Freitag einfach ein bisschen besser, ein bisschen guter.
0: Mit Tickets für die Fantastischen Vier, genauer gesagt für ihr Konzert am 14. Januar kommenden Jahres in Hamburg. Eigentlich lange ausverkauft, aber wir haben noch Tickets. Wenn ihr textsicher seid bei den Fantastischen Vier, dann jetzt anrufen, denn wir spielen eine Runde Stopp-Karaoke. Wir stoppen einfach einen Song der Fantas und ihr singt dann bitte weiter.
1: Oder ihr rappt oder ihr redet einfach. Hauptsache ihr wisst, wie es weitergeht. Hier ist die Nummer 01375 95 1095. Jetzt anrufen für 14 Cent pro Anruf. Bis gleich.

0: Neuer Song von Tiffany Harris, Find Me, hier im NDR2 Nachmittag bei Jessica und Hadeland. Schön, dass ihr mit dabei seid und wir haben jetzt die letzten Tickets fürs ausverkaufte Konzert der Fantastischen Vier im nächsten Jahr am 14. Januar in Hamburg.
1: Ralf möchte gerne hin, ist durchgekommen und kommt aus dem schönen Schesel, da bin ich auch jeden Sommer.
2: Ja, man wird mal ohne Regen, ne?
1: Ja, genau. Du möchtest aber nicht aufs Hurricane, du möchtest zu den Fantastischen Vier.
2: Ja, gerne. Ich habe sie schon tatsächlich im Hurricane mal gesehen, haben mir sehr gut gefallen. War damals die Troy-Tour. Also einmal, die haben einen begleitet so das Leben lang, ne? Muss man sagen.
0: Okay, also du bist textsicher.
2: Ich hoffe schon.
0: Und wirst du jetzt gleich weiter singen, weiter rappen oder einfach nur weiter sagen?
2: Ich hoffe für die Hörer ist es besser, wenn ich das nur weiter den Text sage.
0: Naja, wir schauen mal. Du kannst das entscheiden. Hauptsache, du weißt, wie es weitergeht. Wir haben einen Fanta 4 Song, der hört irgendwann auf und du machst einfach weiter. Wie, das bestimmst du selbst.
2: Kann losgehen, ja.
0: Okay.
2: Bevor wir fallen, fallen wir lieber auf.
0: Das war jetzt gesprochen. Mal gucken, ob es stimmt. Wir gehen drauf für ein Leben voller Schall und Rauch.
2: Bevor wir fallen, fallen wir lieber auf.
0: Ja. Stark.
2: Sehr geil.
0: So, super. Zwei Tickets fürs nächste Jahr für Hamburg. Du bist dabei. Ganz viel Spaß.
2: Super, vielen, vielen Dank. Ich freue mich.

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0: 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Es sind beeindruckende Bilder. In New York läuft das Gedenken an die Opfer der Anschläge vom 11. September. 2.977 beleuchtete Drohnen, eine für jeden Toten, haben die Zwillingstürme des World Trade Centers nachgebildet.
1: Es ist 16 Uhr.
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3: 25 Jahre nach den Anschlägen vom 11. September gedenken die USA heute der Opfer. Im ganzen Land gibt es Gedenkzeremonien. Die zentrale Feier ist am Ground Zero in New York. Katrin Kalke, NDR 2 aktuell.
4: In New York begann die Zeremonie mit einer Schweigeminute, die an den Moment erinnerte, als das erste Flugzeug den Nordturm des World Trade Centers traf. Überlebende, Trauernde und Politiker hatten sich versammelt. Die Namen der fast 3000 Menschen werden verlesen, die bei den Anschlägen in Manhattan, im Pentagon und in Shanksville in Pennsylvania getötet wurden. In diesem Jahr gibt es einen weiteren Moment der Stille, um derer zu gedenken, die in den vergangenen 25 Jahren an Krankheiten verstorben sind, verursacht durch den giftigen Staub, den sie in den Tagen und Monaten nach den Anschlägen eingeatmet haben.
3: Wie kann man Kinder und Jugendliche im Netz besser schützen vor Mobbing, Suchtverhalten und Gewalt zum Beispiel? Bundesfamilienministerin Prien hat heute den Bericht ihrer Social-Media-Kommission erhalten. Da drin stehen mehr als 50 Vorschläge und viele davon will sie jetzt auch schnell umsetzen. Christoph Tietz, NDR 2 aktuell. Was könnte denn dann jetzt auf junge Nutzer zukommen?
5: Ziemlich sicher wird eine Altersgrenze kommen für Instagram, TikTok und Co. Experten der Bundesregierung haben zum Mindestalter von 13 Jahren geraten und dann zu abgestuften Rechten bis zum 18. Lebensjahr oder eine vom jeweiligen Risiko abhängige Altersbeschränkung einzelner Dienste oder Funktionen. Genauso wichtig, sagt Prien, Plattformen müssten gezwungen werden, ihre Produkte so zu bauen, dass sie von Anfang an für Kinder und Jugendliche geeignet sind. Dafür liege der Schlüssel aber in Brüssel bei der EU. Ein Vorschlag der Social-Media-Kommission, eingebaute Zeitgrenzen und Nachtbeschränkungen.
3: Auf Fußballplätzen kommt es ja immer wieder mal zu Pöbeleien und auch Handgreiflichkeiten. Mitunter müssen Spiele deswegen sogar abgebrochen werden. Der DFB hat dazu heute neue Zahlen präsentiert. Hauke Schelling, NDR 2 aktuell. Wie sehen die aus?
6: 842 Spiele mussten in der Saison 2024-25 zum Beispiel wegen Bedrohungen oder körperlichen Übergriffen abgebrochen werden. Das sind zwar nur 0,07% aller Spiele gewesen, aber jeder Abbruch ist ein gravierendes Ereignis, heißt es vom DFB. Jeder Fall präge die Betroffenen und hat Einfluss darauf, wie Fußball wahrgenommen wird. Um die Sicherheit von Schiedsrichterinnen und Schiedsrichtern zu erhöhen, hat der DFB jetzt auch ein Pilotprojekt gestartet. Bei dem sollen Schiris in einer Kreisliga in NRW mit Bodycams ausgestattet und regelmäßig befragt werden. Die Ergebnisse sollen dann von Wissenschaftlerinnen und Wissenschaftlern ausgewertet werden.
3: Und heute Nacht ist Earth Night. Da geht's drum, auf die Folgen von künstlichem Licht während der Nacht auf Menschen, Tiere und Umwelt aufmerksam zu machen. Sobald es dunkel wird, heißt es dann Licht aus, zum Beispiel an vielen Schlössern, Theatern oder anderen öffentlichen Gebäuden.
0: Das NDR2-Wetter, guck mal, schon wieder fast Mitte September, aber die Temperaturen sind ziemlich stabil, finde ich.
1: Das finde ich auch. Oh, Entschuldigung, zwischen 18 Grad in Schleswig und bis zu 22 Grad im südöstlichen Niedersachsen. Da in dieser Temperatur-Range bewegen wir uns heute Nachmittag. Dann gibt's im Norden einen Mix aus Sonne und Wolken. Am freundlichsten wird's in Richtung Ostsee und in Mecklenburg-Vorpommern. Im Westen und an der Nordsee, da sind die Wolken dichter. Dazu ziehen einzelne Schauer durch. Vereinzelt kann auch ein Gewitter mit dabei sein. Und zum Abend sind auch weiter südlich und östlich ein paar Schauer drin. Gucken wir mal auf die Wetterzukunft. Morgen am Samstag gibt's einen Mix aus Sonne und Wolken, besonders von Südniedersachsen bis nach Mecklenburg-Vorpommern, da zeigt sich häufiger die Sonne. Einzelne kurze Schauer sind aber möglich, bleibt aber meistens trocken. Morgen die Temperaturen erreichen 19 Grad an den Küsten und bis zu 23 Grad im südöstlichen Niedersachsen. Am Sonntag wird es deutlich ungemütlicher. Ja, viele Wolken, häufig Regen, teilweise auch kräftig und mit Gewittern. Später wird es von der Nordsee her wieder ein bisschen freundlicher. Die Top-Temperaturen am Sonntag 18 bis 21 Grad.
0: Der NDR2-Verkehrsservice für den ganzen Norden. Stau oder stockender Verkehr ab 3 Kilometern Länge. Die A1 Lübeck Richtung Bremen zwischen Billstedt und Stillhorn. 5 Kilometer stockend. A1 Bremen Richtung Osnabrück zwischen Uphusen, Bremen, Mahndorf und Arsten. 6 Kilometer stockend vor der Baustelle. A1 Osnabrück Richtung Bremen zwischen Bremen-Brinkum und Hemelingen. 4 Kilometer Stau. Es dauert da 1/2 Stunde länger. Die A1 Lübeck Richtung Fehmarn ist zwischen Lübeck Zentrum und Bad Schwartau nach einem LKW-Unfall gesperrt. 4 Kilometer Stau. Die Umleitung über die U17.
1: A7 Flensburg Richtung Hamburg zwischen Quickborn und dem Elbtunnel 12 Kilometer stockender Verkehr. A7 Hannover Richtung Kassel zwischen dem Dreieck Drammetal und Lutherberg 4 Kilometer Stau. A7 Hannover Richtung Hamburg zwischen Mellendorf und Schwarmstedt 6 Kilometer Stau vor der Baustelle, Verzögerung knappe dreiviertel Stunde. Dadurch haben wir auch 4 Kilometer Stau auf der A352 ab Langenhagen-Kaltenweide. A7 Hannover Richtung Flensburg zwischen Hamburghaus-Bruch und dem Elbtunnel 6 Kilometer stockend. Die A20 Kreuz-Uckermark Richtung Rostock ist zwischen Tessin und Sarnitz nach einem Unfall gesperrt. A24 Hamburg Richtung Berlin zwischen Rheinbeck und Schwarzenbeck-Rande 6 Kilometer Stau. Und A31 noch Meppen Richtung Gronau zwischen Wiedmarschen und Emsbüren 5 Kilometer Stau in der Baustelle. Verzögerung eine Dreiviertelstunde.
0: Und das war's. Gute und sichere Fahrt für euch.
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0: Kommt gut in Richtung Wochenende.
1: Und wenn ihr auch eine Wasserratte auf 4 Pfoten zu Hause habt, hier eine kleine Info für euch. In ganz vielen Freibädern im Norden, da dürfen jetzt am Wochenende Hunde ins Wasser. Machen ja viele, nachdem die Menschen quasi abgebadet haben. In Lübeck geht das zum Beispiel am Sonntag und in den Bädern Mäusling und Schluttup.
0: Den gab es bei Hannover übrigens auch und es ist auch kein Chlor mehr im Wasser.
1: Ja, das wollte ich gerade fragen, beziehungsweise sagen, dass das wichtig ist, weil Hunde und Chlor,
0: keine gute Idee.
1: Viel Spaß beim Planen.

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1: Jetzt Danger Dan. 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

0: Heute vor 25 Jahren war das der Moment, als uns allen klar war, auch hier bei NDR 2, die Welt wird eine andere sein. Der Moment, als bei den islamistischen Anschlägen auf die USA das zweite Flugzeug in das World Trade Center geflogen ist.
1: Oh my God. Oh my God.
2: That looks like a second plane.
1: That just exploded.
2: You just saw another plane coming in from the side.
1: You did. That was out of
2: yes, and that's the second explosion. You could see the plane come in just from the right-hand side of the screen.
3: Jack Joyce ist in dem Moment Captain einer Feuerwache im New Yorker Stadtteil Queens. Als er mit seinen Kollegen am World Trade Center angekommen ist, waren beide Türme schon eingestürzt.
4: I had those 40 to 50 firefighters in front of me.
5: 40 bis 50 Feuerwehrmänner, für die ich verantwortlich war, standen vor mir. Ich habe ihnen offen gesagt, ich glaube nicht, dass wir alle wieder da rauskommen, falls es sich jemand anders überlegt. Es war Totenstille. Und dann sagte einer der Jungs, auf geht's. Und wir sind los.
6: And then one of the guys said, let's go. And you know, just, we went.
3: Den ganzen Tag haben sie in den Trümmern nach Überlebenden gesucht. Viele konnten sie retten. Rund 3000 Menschen sind bei den Anschlägen gestorben. Unter ihnen waren 343 Feuerwehrleute. Aus Jacks Team haben alle überlebt. Er selbst ist vor 25 Jahren mitten in der Nacht nach Hause gekommen zu seiner Frau.
0: Heute ist er 62 Jahre alt. Seit den Terroranschlägen hat er eine posttraumatische Belastungsstörung und zweimal ist er bereits an Krebs erkrankt.
6: Now we're all sick.
5: Heute sind wir alle krank. Aber wenn du einen von uns fragst, ob wir es wieder tun würden, würden wir.
6: Ask me if it happened again, I'd be there tomorrow.
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0: 16.30 Uhr. NDR 2 ist hier mit dem Verkehrsservice für den ganzen Norden. Stau oder stockend, alles ab 3 Kilometern jetzt für euch. Die A1 Lübeck Richtung Bremen zwischen Morfleet und Stillhorn 3 Kilometer stockend. A1 Bremen Richtung Osnabrück zwischen Uphusen, Bremen, Mahndorf und Arsten 6 Kilometer stockend vor der Baustelle. Die A1 Osnabrück Richtung Bremen zwischen Bremen-Brinkum und Himmelingen 4 Kilometer Stau. Eine halbe Stunde dauert es da länger. Nochmal die 1 Lübeck Richtung Fehmarn, die ist zwischen Lübeck Zentrum und Bad Schwartau nach einem LKW-Unfall gesperrt. 4 Kilometer Stau. Umleitung über die U17. Die A7 Flensburg-Hamburg zwischen Quickborn und dem Elbtunnel 12 Kilometer stockend. Die A7 Hannover Richtung Kassel zwischen dem Dreieck Drammetal und Lutherberg 4 Kilometer Stau.
1: Die A7 Kassel Richtung Hannover ist zwischen Echt und Seesen nach einem Unfall gesperrt. A7 Hannover Richtung Hamburg zwischen Mellendorf und Schwabstedt 6 Kilometer Stau vor der Baustelle. Verzögerung knappe dreiviertel Stunde. Dadurch auch 4 Kilometer Stau auf der A352 ab Langenhagen-Kaltenwalde. A7 Hannover Richtung Flensburg zwischen Hamburghausbruch und dem Elbtunnel 6 Kilometer stockender Verkehr. Die A20 Kreuz Uckermark Richtung Rostock ist zwischen Tessin und Sarnitz nach einem Unfall gesperrt. A24 Hamburg Richtung Berlin zwischen Rheinbeek und Schwarzenbeek-Grande 6 Kilometer Stau. Und dann haben wir noch die A31 Meppen Richtung Gronau zwischen Wiedmarschen und Emsbüren. 5 Kilometer Stau im Baustellenbereich. Verzögerung hier eine Dreiviertelstunde. Das war's. Gute und sichere Fahrt für euch mit dem NDR2 Nachmittag. Wir sind Jessica und Hadeland. Schön, dass ihr mit dabei seid. Und hier ist Tampa City. 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

0: Es geht Richtung Feierabend, denn der Zwei-Nachmittag ist hier mit Jessica und Hadeland. Ein Spatz in der Hand ist besser als die Taube auf dem Dach. Komisches Sprichwort.
1: Ja, heißt ja, lieber mit dem zufrieden geben, was man sicher hat, als auf etwas Größeres zu hoffen. Aber ist das wirklich immer richtig? Genau darum geht's heute im Stuhlkreis unserer Promis in den Sylter Dünen.

0: in der Kuroase.
1: Und wie sind Sie heute da, Herr Sprenzel?
2: Ja, die Amis sind so doof.
1: Wie bitte?
2: Ja, jetzt will Trump ja allen Erwachsenen sofort $5,000 auf die Kralle geben, wenn seine Partei bei den Midterm-Wahlen im November gewinnt.
1: Ja, ich las davon.
2: Ja, da lassen die sich natürlich drauf ein. Ja. Rekordinflation, auch durch Zölle und Krieg und eben Trump. Scheiße, ja. Mhm. Hotdog $20, Glas Rotwein $15, Bier in der Kneipe $10.
3: Ja, aber 5.000 ist schon was Greifbares.
4: Ist ja auch eine schöne Zahl, auch wenn es langfristig dumm ist.
1: Wir sprechen dabei von zeitlicher Diskontierung.
4: Ach, Frau Doktor, das klingt richtig gut mal wieder.
1: Unser Gehirn beurteilt immer zunächst den schnell greifbaren Erfolg, weil er emotional sofort wirkt und Endorphine sofort ausschüttet.
3: Oh. Das geile Gefühl.
1: Und die langfristigen Folgen können wir uns gar nicht vorstellen.
3: Ja.
1: Beziehungsweise wir neigen dann sowieso dazu, solche Situationen zu optimistisch zu bewerten.
2: Ja, da hat er sich das ja richtig geil ausgedacht. Weiß ich ganz genau, wie bescheuert und kurzsichtig seine Leute sind.
3: Du, und ich habe ja in so einen teuren Stromvertrag gewechselt, aber da gab das ein Smartphone drauf zu. Mhm. Für meine Tochter Angelina Jolie. Vor Daddy denn natürlich sofort wieder Daddy cool. Und sie finden mich ja heute noch nett. Also von wegen langfristig.
2: Ja.
3: Schön.
2: Ja, und wenn die Gewerkschaft im Tarifstreit sagt, wir haben für euch eine Einmalzahlung von 500 Euro rausgeschlagen, dann ist das für die Meute auch das Allergeilste.
3: Heute ist Party, heute wird geliebt.
1: Der Spatz in der Hand ist ein konkretes Belohnungsversprechen.
3: Ja.
2: Das ist mit Sex auch so, oder Frau Doktor? Schönes Romantik-Weekend an der Seenplatte, in Damas-Bettwäsche, bisschen Shampoos aus dem Bauchnabel und dann alle Zeit der Welt.
3: Oder sofort, als Quickie, heute wird geliebt.
1: Ja.
2: Ja, auf der versifften ICE-Toilette im Stehen, mit dem Seifenspenderbügel im Kreuz.
3: Ja.
1: Ja.
4: So gesehen.
1: Das berühmte Marshmallow-Experiment.
3: Wie jetzt auf dem Klo oder in dieses Romantik-Hotel?
1: Nein, vom US-Psychologen Walter Mischel, wonach Vorschulkinder einen Marshmallow sofort essen durften oder aber einen zweiten dazu bekommen hätten, wenn sie weitere 15 Minuten gewartet hätten.
4: Ja, das ist ja klar. Haben ist besser als brauchen. Ne?
1: Ja, und dennoch, bei den Kindern, die es geschafft haben zu warten, konnte man feststellen, dass sie sich durch ihr elterliches Umfeld sicher und geborgen fühlten.
2: Oh. Ja.
3: Ich bin damals in die Kirche eingetreten, damit ich mir eine Muffa kaufen kann. Und ich zahle ja heute noch Steuer.
1: Herr Deinhardt.
3: Es wird mir gerade gewahr.
1: Nehmen wir in den Themenspeicher.
3: Vielleicht sind wir gar nicht so schlau, alle.
1: Ja. Yeah.
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1: Die USA erinnern an die Opfer der Anschläge vom 11. September 2001. Und wie kann ein besserer Schutz von Kindern und Jugendlichen in der digitalen Welt aussehen? Dazu gibt es jetzt Vorschläge einer Kommission. Der Tag heute im eigentlich sonst immer trubeligen New York hat auffällig ruhig begonnen. Heute 25 Jahre nach den Anschlägen vom 11. September. 8.46 Uhr Ortszeit flog damals das erste Flugzeug in einen Turm des World Trade Centers. Viele hatten da gerade mit ihrem Arbeitstag begonnen. 18 Minuten später folgte das zweite. Und so klang das damals.
2: Es ist fürchterlich, es ist die größte Katastrophe offensichtlich, das lässt sich schon jetzt feststellen, die Manhattan je erfasst hat, gilt als sicher, dass zwei Flugzeuge involviert sind, die jeweils einen der Türme angesteuert haben. Das zweite Flugzeug soll geradezu den von mir aus gesehen linken Turm durchbrochen haben. Es sind erste Spekulationen, erste Vermutungen, die eindeutig darauf hinzielen, dass es sich um eine terroristische Aktion handelt. Es brennt aus allen Stockwerken im jeweils letzten Drittel der beiden Türme, der höchsten Bürotürme der Welt.
1: Und diese hohen Türme waren wenig später nur noch Schutt und Asche. Fast 3000 Menschen haben durch diese Anschläge ihr Leben verloren. In den Jahren danach dann noch tausende weitere, denn sie hatten den giftigen Staub eingeatmet. Heute erinnern die Menschen im Land an sie bei verschiedenen Gedenkveranstaltungen. Samuel Jakisch, NDR 2 Washington.
3: 2983 Namen werden an diesem Freitag am 9/11 Memorial Plaza in New York City verlesen. Es sind die Opfer der Einschläge und Einstürze beider Türme am World Trade Center vom 11. September 2001. Es sind die 184 Menschen, die beim Angriff auf das Pentagon in Washington D.C. sterben, und es sind die Fluggäste des von islamistischen Terroristen entführten Fluges United Airlines 93, der an diesem Tag in Pennsylvania abstürzt. Zu den Ehrengästen beim Gedenken in Manhattan gehören die ehemaligen US-Präsidenten Bush, Obama und Biden. Auch der amtierende Vizepräsident J.D. Vance ist anwesend. Politische Reden sind in New York City aus Respekt vor den Angehörigen und Opfern nicht erwünscht. Erstmals gibt es in New York auch eine eigene Schweigeminute für tausende Feuerwehrleute, Einsatzkräfte, Helfer und Bauarbeiter, die nach ihrer Arbeit in den Trümmern von 9/11 erkrankt und gestorben sind. Zahlreiche Fälle von Krebs- und Atemwegserkrankungen sind auf ihren Einsatz am schadstoffbelasteten Ground Zero zurückzuführen. Erst Anfang dieser Woche veröffentlichte die Stadt New York neue Unterlagen zur verheerenden Luftqualität damals direkt nach den Anschlägen.
1: Danke, Samuel, nach Washington. Heute, 25 Jahre nach den Anschlägen, erinnern die Menschen an die Opfer. Aber damals, da war aus dem ersten Schock schnell Wut geworden bei vielen Amerikanern. Nach dem 11. September wurden viele Muslime in New York angefeindet, verhaftet, regelrecht gejagt oder ausspioniert. Und was es heißt, plötzlich zum Feindbild zu werden, das hat damals auch die erst 16-jährige Muslima Adama am eigenen Leib erfahren müssen, als plötzlich FBI und New Yorker Polizeibeamte die Wohnung der Familie gestürmt haben.
4: I was asleep and so from what my mom told me.
5: Ich habe geschlafen. Meine Mutter hat erzählt, dass sie ziemlich hart gegen die Tür geklopft haben. Sie hat aufgemacht und die Beamten sind alle reingestürmt. Sie haben mich und meine Geschwister geweckt und gesagt, dass wir ins Wohnzimmer sollen. Meine Mutter haben sie im Schlafzimmer angeschrien und nach Dokumenten gefragt. Ich hatte keine Ahnung, was passiert.
4: And me, a 16-year-old in the living room, I don't know what's going on.
6: An diesem Tag wird Adama festgenommen. Man wirft der 16-Jährigen vor, ein Selbstmordattentat zu planen. Als sie später bei einer Befragung davon erfährt, kann sie es kaum glauben.
4: I laughed.
5: Ich habe gelacht. Der Anwalt meinte, das ist nicht lustig. Ich meinte, ich weiß, aber was für eine Art Attentäterin soll ich sein? Es war völlig surreal für mich und hat keinen Sinn ergeben.
6: Adama wird kilometerweit weggebracht, nach Pennsylvania. In einem Hochsicherheitsgefängnis für Jugendliche hält man sie dort mehr als 6 Wochen lang gefangen. Beweise für angebliche Attentatspläne werden ihr nie vorgelegt.
4: Like for me, my fear was I thought I was gonna disappear. I thought
5: ich hatte Angst, dass ich dort verschwinde, dass sie mir was tun. Nicht die anderen Kinder, die Erwachsenen. Ich dachte, sie bringen mich um.
4: They were gonna kill me there.
6: Die Presse erfährt vom Fall Adama Barr. Nach Protesten und immer größer werdendem Druck wird Adama ohne Anklage freigelassen. Trotzdem muss sie noch 2 Jahre lang eine Fußfessel tragen. Adama glaubt, dass sie Opfer der Politik nach den Terroranschlägen vom 11. September geworden ist.
5: Sie mussten Bösewichter erschaffen, um dann vorzugeben, Amerikaner vor ihnen zu beschützen, um ihre Politik durchzusetzen und zu erklären, warum sie Krieg führen.
6: Heute ist Adama 37 Jahre alt. Sie engagiert sich ehrenamtlich und hilft anderen Einwandererfamilien aus Westafrika. Vor ein paar Jahren hat sie endlich die lang ersehnte US-Staatsbürgerschaft erhalten.
7: Giselle Okar, NDR 2 New York, hat mit Adama gesprochen, die als Teenagerin nach den Anschlägen vom 11. September unschuldig verhaftet wurde. Heute hat New York einen muslimischen Bürgermeister. Und das zeigt wohl auch, wie sehr sich die Stimmung in der Stadt inzwischen geändert hat. Ohne Smartphone oder PC geht bei vielen Schülerinnen und Schülern eigentlich nichts mehr. Mehr als jeder Vierte ist so viel online, dass das als riskant oder problematisch eingeschätzt wird von Fachleuten. Die Folge: die Konzentration leidet, der Schlaf wird schlechter, das echte Leben verliert an Bedeutung. Und dann sind da noch all die Dinge, die jungen Leuten im Netz begegnen können. Mobbing, Hass, Ausgrenzung, Gewalt. Wie also können wir junge Menschen am besten schützen vor all dem? Dazu hat sich eine Runde Fachleute viele Gedanken gemacht und ihre Ideen dazu hat sie heute übergeben an Bildungsministerin Prien. Sarah Beham, NDR 2 Berlin. Was drinsteht, das war ja schon seit Juni bekannt. Trotzdem nochmal schnell der Blick auf die 56 Punkte. Was sind da so die Ideen, die dir am ehesten hängen geblieben sind?
8: Ja, mal ein Beispiel. Da ist die Rede von einem KI-Seepferdchen, also wie das Seepferdchen beim Schwimmen, nur für künstliche Intelligenz, dass man da vorbereitet wird und das richtig drauf hat. Oder auch ja bundesweite Handyverbote bis zur 7. Klasse, aber ne, beim spannendsten und auch umstrittensten Punkt, nämlich der Altersgrenze, da hat sich die Kommission ja nicht festgelegt.
7: Die Ministerin hat jetzt ein Sofortprogramm angekündigt, mit dem sie da eben die ein oder andere Empfehlung der Fachleute in ein Gesetz gießen will. Bis Jahresende soll das schon durch den Bundestag. Nur, dann müssen ja auch die Länder mitziehen. Kann das also klappen?
8: Ja, Kompetenzgerangel gibt's immer. Ich habe mit dem Lehrerpräsidenten Stefan Düll heute gesprochen. Der hat mir gesagt, dieses KI-Seepferdchen zum Beispiel, ne, auf das könnte man sich doch einigen, an sich eine gute Idee. Aber er hat gleich mal ein Aber vorne herangestellt. Von heute auf morgen lässt sich das eben nicht umsetzen.
7: Und während man in Deutschland dann noch diskutiert, schafft die EU ja Fakten. Zumindest plant die auch was, gleichzeitig nämlich die Altersgrenze für Social Media einzuführen. Kommende Woche will Kommissionspräsidentin von der Leyen da Vorschläge machen für ein EU-weites Social-Media-Verbot für Jugendliche. Geht das jetzt nicht alles völlig durcheinander, wenn EU und einzelne Länder alle ihr Ding machen?
8: Ja, man kann fast den Überblick verlieren. Nur aus Brüssel kannst du eigentlich Druck auf die Plattformen machen. Aber Karin Prien weiß auch, dass das in Brüssel manchmal sehr, sehr lange dauert. Und deswegen will die Ministerin hier bei uns zwar auf Brüssel warten, aber sich nicht komplett abhängig davon machen und eben auch ein nationales Gesetz vorbereiten. Aber ja, jetzt richten sich erstmal alle Blicke wieder auf Brüssel.
7: Kinder und Jugendliche sollen im Netz besser geschützt werden. Wann und wie ist noch nicht ganz klar. Danke, Sarah nach Berlin.
9: Und danke, Eva Enger. Das war das NDR 2 Update um 5. Jetzt schauen wir aufs NDR 2 Wetter und ich finde, es ist mal wieder Zeit für das Thema
10: Übergangsjacke.
11: Ich will das nicht hören.
9: Gut, dann erzähl, wie
11: außerdem
9: das Wetter
11: bin ich der falsche Ansprechpartner, ganz ehrlich. Also du bist die Expertin für Übergangsjacken. Übergangsjacke Stufe 1 bis 5, wann man was anzieht, ich weiß es nicht.
9: Aber zumindest weißt du, dass es 5 Stufen gibt. Das ist ja schon mal schön.
11: Ja, siehst du. Dann können wir ja nächste Woche daran arbeiten.
9: Ja.
11: Also 18 bis 22 Grad heute, Übergangsjacke, glaube ich, ja, vielleicht ein bisschen. Also heute Nachmittag im Norden, Mix aus Sonne und Wolken. Am freundlichsten wird es Richtung Ostsee und Mecklenburg-Vorpommern. So sieht es auch zum Feierabend aus. Ja, von der Nordsee sind die Wolken ein bisschen dichter geworden. Dazu ziehen ein paar Schauer durch. Vereinzelt sind auch Gewitter dabei. Da sollte die Übergangsjacke wasserdicht sein. Zum Abend sind dann auch südlich und östlich ein paar Schauer drin. Morgen gibt es einen Mix aus Sonne und Wolken. Ganz besonders von Südniedersachsen bis nach Mecklenburg-Vorpommern. Sonnig, einzelne kurze Schauer sind möglich, aber es bleibt eigentlich morgen größtenteils trocken. Die Temperaturen 19 bis 23 Grad und es wird ganz schön windig morgen, an der Nordsee stürmisch.
9: der NDR2-Verkehrsservice für den ganzen Norden. Stau oder stockender Verkehr ab 3 Kilometern. Die A1 Bremen Richtung Osnabrück. Zwischen Uphusen, Bremen-Mahndorf und Arsten 6 Kilometer stockend vor der Baustelle. A1 Osnabrück Richtung Bremen. Zwischen Bremen-Brinkum und Himmelingen 6 Kilometer stockend vor der Baustelle. Es dauert eine halbe Stunde länger. A2 Hannover Richtung Berlin. Zwischen Peine-Ost und Braunschweig-Watenbüttel 7 Kilometer Stau. Es gab einen Unfall. Die A7 Flensburg Richtung Hamburg. Zwischen dem Dreieck Hamburg-Nordwest und dem Elbtunnel 6 Kilometer stockend. Nochmal die A7 Hannover in Richtung Kassel zwischen dem Dreieck Drammetal und Lutherberg. 4 Kilometer Stau, eine halbe Stunde dauert es länger.
11: In der Gegenrichtung ist die A7 Kassel Richtung Hannover zwischen Echt und Seesen nach einem Unfall gesperrt. A7 Hannover Richtung Hamburg zwischen Großburg-Wedel und Schwarmstedt. 5 Kilometer Stau vor der Baustelle, gute halbe Stunde braucht ihr länger. A7 Hannover Richtung Hamburg zwischen Hamburghausbruch und Waltershof 3 Kilometer stockender Verkehr. A24 Hamburg Richtung Berlin zwischen Rheinbeck und Schwarzenbeck-Rande 6 Kilometer Stau. Und dann haben wir noch die A27 Bremerhaven Richtung Bremen zwischen Bremen-Fahr und Bremen-Sebaldsbrück 8 Kilometer stockender Verkehr. Nach einem Fahrzeugbrand ist hier nur eine Spur frei. So, das war's. Gute Fahrt für euch. Jessica und Hadeland hier. Wir bereiten euch schon so ein bisschen aufs Wochenende vor mit Bebe Rexha hier bei NDR 2.

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0: Boah, Hadeland, ich wusste gar nicht, dass du den Flashdance-Tanz kannst. Das ist ja der
1: Hammer.
0: Du
1: weißt vieles über mich noch nicht.
0: Stark. Die Stülpen stehen ja auch sehr gut.
1: Danke.
0: Hier ist der Verkehrsservice bei NDR 2. 17.30 Uhr, Stauder-Stockner Verkehr ab 3 Kilometern Länge. Die A1 Bremen Richtung Osnabrück. Zwischen Uphusen, Bremen, Mahndorf und Arsten 6 Kilometer stockend vor der Baustelle. A1 Osnabrück Richtung Bremen. Zwischen Bremen-Brinkum und Hemelingen 6 Kilometer stockend auch vor der Baustelle. Es dauert eine halbe Stunde länger. Die A2 Hannover Richtung Berlin. Zwischen Peine-Ost und Braunschweig-Wattenbüttel 7 Kilometer Stau, es gab da einen Unfall. Die A7 Flensburg Richtung Hamburg zwischen Stellingen und dem Elbtunnel 4 Kilometer stockend.
1: A7 Hannover Richtung Hamburg zwischen Großburg-Wedel und Schwarmstedt 5 Kilometer Stau vor der Baustelle, eine gute halbe Stunde dauert es hier länger. A7 Hannover Richtung Hamburg zwischen Hamburghaus-Bruch und Waltershof 4 Kilometer Stop and Go. A27 Bremerhaven Richtung Bremen zwischen Bremen-Fahr und Bremen-Sewaldsbrück 8 Kilometer stockender Verkehr, nach einem Fahrzeugbrand ist hier eine Spur gesperrt. Das war's. Euch eine gute und sichere Fahrt. Kommt gut durch.
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0: 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Taylor Swift aus dem Film Toy Story 5. Schön, dass ihr dabei seid. Kommt gut Richtung Wochenende. Der NR2 Nachmittag ist hier mit Jessica und Hadeland und mit Oasis. Liam und Noel Gallagher haben nach 15 Jahren ja ihren Streit beigelegt und spielen wieder gemeinsam, stehen auf Bühnen. Und die Doku Don't Look Back in Anger begleitet diese Reunion, ist ab heute für ein paar Tage im Kino, bevor es dann zu Disney Plus geht. NR2-Film Anna war natürlich schon im Kino, hat den Film gesehen. Anna, ist das so eine klassische Musikdoku?
1: Nee, überhaupt nicht. Es ist keine Bandgeschichte, keine Wegbegleiter, die irgendwelche Anekdoten erzählen von früher. Der Film bleibt bei der Band und schaut viel von der Bühne ins Publikum. Und da sehen wir wirklich weinende Menschen, Eltern mit ihren Kindern, sehr viele junge Fans, die Oasis erst entdeckt haben, als die Band längst getrennt war. Und selbst Noel Gallagher hat offenbar unterschätzt, was dieses Comeback in den Leuten auslöst.
2: The songs are one thing, but I've forgotten what he means to people. I certainly wasn't prepared for the intense outpouring. But don't look back in anger. A sense of what it meant to people.
1: Ja, die Songs sind das eine, sagt Noel, aber er hatte vergessen, was Liam den Menschen bedeutet und war auf diesen Gefühlsausbruch überhaupt nicht vorbereitet. Und diese Konzerte haben wirklich teilweise was von einem Gottesdienst. Steven Knight, der Schöpfer des Films, der sagt, dieses Gemeinschaftsgefühl kennt er sonst eigentlich nur von Fußball oder von Religion.
3: Okay, das klingt groß. Funktioniert denn die große Gallagher-Versöhnung?
1: Ja, weil es so unspektakulär ist. Beim ersten Treffen im Proberaum, da gibt's keine Umarmung, keine große Aussprache. Die zählen einfach ein und spielen und werden erst langsam wieder zu Brüdern. Und daraus wird ein erstaunlich warmer Film über Vergebung und Versöhnung. Also wenn selbst Liam und Noel Gallagher wieder zueinander finden, ist offenbar doch nicht alles verloren. Ich hätte es nicht für möglich gehalten, aber ihr könnt mich irgendwann damit mal erpressen. Ich habe wirklich in diesem Film geweint, gibt von mir 5 von 5 Sternen.
3: Ach, sie haben nicht gekriegt, die Gallagher-Brüder.
1: Aber sowas von. Dabei war ich früher Blur-Fan.
3: Don't Look Back in Anger gibt es bis Sonntag im Kino und danach bei Disney+. Danke, Anna.
1: Sehr gerne.

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0: 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Am Freitag, die Terroranschläge vom 11. September 2001 haben die Welt verändert. In New York läuft die zentrale Gedenkfeier. Dort wird heute der Opfer gedacht. Die Namen aller Toten werden vorgelesen. Das dauert etwa 4 Stunden. Es ist 18 Uhr.
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2: In den USA laufen die Gedenkfeiern zu den Anschlägen vom 11. September 2001. Al-Qaida-Terroristen hatten damals Passagierflugzeuge entführt und in das New Yorker World Trade Center sowie ins Pentagon gesteuert. Etwa 3000 Menschen kamen dabei ums Leben. Marion Schmickler, NDR 2 New York.
3: Das Besondere in diesem Jahr ist, dass derer gedacht wird, die an den Spätfolgen des 11. September gestorben sind. Und das sind tatsächlich viel mehr Menschen als die, die damals hier ums Leben gekommen sind bei den Anschlägen. 9400 Menschen, das sind Feuerwehrleute, es sind Polizisten, die damals ihr Leben aufs Spiel gesetzt haben, um hier Menschen zu retten. Und Bürgermeister Mamdani hat bekannt gegeben, dass offenbar damals Zahlen vertuscht worden sind. Die Luftqualität war damals offenbar viel schlechter und die Luft viel belasteter mit Giftstoffen und Asbest, als das bekannt gegeben wurde. Und tausende Menschen sind schon wieder zur Arbeit gegangen hier, als die Luft noch viel zu belastet war.
2: Kinder und Jugendliche im Netz besser schützen. Das will Bildungsministerin Prien und hat dazu jetzt ein Sofortprogramm angekündigt. Im Oktober sollen Eckpunkte dafür vorliegen. Heute hat eine Runde von Fachleuten ihren Bericht an Prien übergeben, in dem ganz konkrete Maßnahmen vorgeschlagen werden. Anouk Scholen, NDR 2 aktuell. Welche denn?
4: Insgesamt geht es um 56 Empfehlungen, beispielsweise ein KI-Seepferdchen für Kinder im Grundschulalter. Dadurch sollen sie ein Grundverständnis für künstliche Intelligenz bekommen. Außerdem auf der Vorschlagsliste ein Handyverbot an Schulen, mehr Beratungsangebote für Eltern und generell mehr Medienbildung. Prien will jetzt schnell mit den Ländern darüber sprechen, was an den Schulen gut umgesetzt werden kann. Die Fachleute finden übrigens auch ein gesetzliches Mindestalter von 13 Jahren für die Nutzung von Social Media sinnvoll. Weil hier die Plattformen aber mitspielen müssen, ist dazu eine europäische Regelung in Arbeit.
2: Hier keine Kartenzahlung. Solche Schilder in Läden sieht man ja immer mal wieder. Wenn es nach Finanzminister Klingbeil geht, ist damit aber ab dem kommenden Jahr Schluss. Er plant nämlich, Geschäfte, Restaurants und andere Läden in Deutschland zu verpflichten, dass sie auch Kartenzahlungen annehmen. Janine Artist, NDR 2 aktuell. Wozu das?
5: Finanzminister Klingbeil will, dass Kunden die Wahl haben, aber er will damit auch gegen Steuerhinterziehung und Geldwäsche vorgehen. Digitale Zahlungen werden ja dokumentiert und sind besser nachvollziehbar als Bargeld. Welches digitale Bezahlverfahren angeboten wird, das sollen die Unternehmen selbst entscheiden dürfen. Es muss aber gebührenfrei sein. Und Bargeldzahlung soll weiter möglich bleiben. Die neuen Regeln sollen ab dem kommenden Jahr gelten. Ausnahmen sind auch vorgesehen, zum Beispiel für nicht kommerzielle Organisationen wie Amateursportvereine oder Wohltätigkeitsverbände.
2: Die Niederlande erleben gerade einen Pferdefleischskandal. Illegale Pferdehändler in Irland, Frankreich, den Niederlanden und Belgien sollen ausgediente Sportpferde zu Schlachtpferden umetikettiert haben. Das Problem daran, Rennpferde kriegen so viele Medikamente, dass deren Fleisch nicht gegessen werden darf. Eine Tierschutzorganisation in den Niederlanden sagt, das illegale Pferdefleisch soll in Imbissbuden gelandet sein.
0: Na super, das ist eine Nachricht. 3 Minuten lang. Das war der falsche Knopf. Den wollte ich. 3 Minuten. Da sollst du mal bei so einer Pferdemeldung sollst du mal die Ruhe bewahren erstmal. Wir kommen zum Wetter. Heute Abend von der Nordsee her Schauer. Die ziehen langsam Richtung Südosten, besonders in Mecklenburg-Vorpommern. Da ist es noch trocken und das bei 17 bis 20 Grad. In der Nacht, da fallen zuerst noch ein paar Schauer. Später ist es meistens trocken, kann ab und zu ein bisschen neblig werden. Die Temperaturen 10 Grad in Vorpommern, 15 auf den Inseln. Am frühen Morgen, ja, da kommt dann der Samstag um die Ecke mit einem Mix aus Sonne und dicken Wolken. Es bleibt aber meistens trocken. Erst ab dem späten Nachmittag dann von Westen neuer Regen bei 19 Grad in Büsum und 23 in Hannover. Der Sonntag, der wird um einiges nasser werden. Es fällt immer wieder Regen und es bleibt bei höchstens 17 bis 20 Grad. Der NDR 2 Verkehrsservice für den ganzen Norden mit Stau oder stockendem Verkehr ab 3 Kilometern. A1 Bremen Richtung Osnabrück zwischen Uphusen, Bremen-Marndorf und Arsten 6 Kilometer vor der Baustelle. A1 Osnabrück Richtung Bremen zwischen Bremen-Brinkum und Hemelingen 6 Kilometer vor der Baustelle. Eine halbe Stunde dauert es dort länger. A2 Hannover Richtung Berlin zwischen Peine Ost und Braunschweig-Watenbüttel 7 Kilometer. Da gab es nämlich einen Unfall, das ist ein Stau und es dauert länger. Die A7 Flensburg Richtung Hamburg zwischen Hamburg-Stellingen und dem Elbtunnel 4 Kilometer. Die A7 Hannover Richtung Hamburg zwischen Hamburg-Hausbruch und Waltershof 4 Kilometer. Die A20 Rostock Richtung Lübeck zwischen Kröpelin und Neukloster ist nach einem Unfall gesperrt. Und die A27 Bremerhaven Richtung Bremen zwischen Bremen-Fahr und Bremen-Sebalsbrück. 8 Kilometer nach einem Fahrzeugbrand ist da eine Spur gesperrt. Wo es geht, gute Fahrt.
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0: Am Freitag heute mit der zweiten Liga. Heute ist Hannover 96 dran und will doch endlich mal, ja, souverän spielen, oder? Der Saisonstart nicht so richtig gut. Nürnberg aber ein Gegner, der ziemlich gut in die Saison gestartet ist. Und deswegen sind wir nochmal gespannt. 6:30 heute Abend Anpfiff und das nicht das einzige Spiel. Es gibt auch noch das Nordderby HSV gegen Werder Bremen. Ja, ja, heute Abend in der Frauenfußball-Bundesliga. Auch da ist Anpfiff um 18.30 Uhr und auch da sind wir für euch dabei. Und drumherum bringen wir euch schön in Richtung Wochenende. Gleich mit Rio Reiser, der ist König von Deutschland, außerdem Teddy Swims und hier ist Lorel. Und ich bin Dirk. Schönen Abend für euch.

0: die Slims. Mr. Know-It-All, der hat so eine Röhre und man hat immer das Gefühl, bei der seinen Songs, da hält er immer so ein bisschen zurück, hört sich aber richtig gut an. NDR 2 am Freitagabend, gleich mit Sia und David Guetta. Vorher aber einen ganz kleinen Moment.
1: Moment mal.
2: Mit einem Beitrag von Fabian Hermes aus Nordhorn für die katholische Kirche.
3: Es war ein eher kleines Festival mit lokalen Bands, erzählte die Kollegin. Ein Festival ohne Eintritt, rein über Spenden finanziert. Keine Tickets, kein fester Preis für Getränke oder Bratwurst, sondern frei nach dem Motto, gib was du hast bzw. kannst. Gesammelt wurde für eine Familie, deren Tochter an einer schweren chronischen Erkrankung leidet. Sie benötigt dringende Umbauten in ihrem Zuhause, um dort weiter wohnen und gepflegt werden zu können. Trotz dieses eher schweren Anlasses sei es ein Festival gewesen, um das Leben zu feiern. Die Stimmung war ausgelassen, die Musik war gut und die Menschen hatten Spaß. Jeder trug mit dem, was er geben konnte, seinen Teil dazu bei. Sei es mit Geld oder mit Zeit zum Anpacken. Die Kollegin berichtete mit einem Funkeln in den Augen davon. Ich war nicht dabei, aber ich habe gespürt, was sie bewegt hat. Das großartige Gefühl, auch in schweren Zeiten zu erfahren, wie einfach und schön das Leben manchmal für einen Augenblick sein kann.
2: Das war ein Beitrag von Fabian Hermes aus Nordhorn für die katholische Kirche.

0: Es ist genau 6:30. Denn der A2 Verkehrsservice für den ganzen Norden immer noch Stau oder stockend ab 3 Kilometern. A1 Bremen Richtung Osnabrück zwischen Uphusen, Bremen-Mahndorf und Arsten 6 Kilometer vor der Baustelle. Die A1 Osnabrück Richtung Bremen zwischen Bremen-Brinkum und Hemelingen auch 6 Kilometer vor der Baustelle. Da braucht ihr eine halbe Stunde länger. A2 Hannover Richtung Berlin zwischen Peine Ost und Braunschweig-Watenbüttel 7 Kilometer und das ein Stau, weil das gab einen Unfall dort. Die A7 Flensburg Richtung Hamburg zwischen Hamburg-Volkspark und dem Elbtunnel 3 Kilometer. Die A7 Hannover Richtung Hamburg zwischen Hamburg-Hausbruch und Waltershof 4 Kilometer. Die A20 Rostock Richtung Lübeck zwischen Kröpelin und Neukloster ist nach einem Unfall gesperrt. A27 Bremerhaven Richtung Bremen zwischen Bremen-Fahr und Bremen-Sebalsbrück 8 Kilometer. Da hat ein Fahrzeug gebrannt und es ist nur eine Spur frei. Wir wünschen euch einen guten Weg in Richtung Wochenende. Hier ist Dirk, schönen Abend für euch.
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0: Mit der zweiten Fußball-Bundesliga Hannover 96 zu Gast beim ersten FC Nürnberg. Das ist ja mal spannend. Gerade eben war Anpfiff. Außerdem Anpfiff war beim Nordderby in der Frauenfußball-Bundesliga HSV gegen Bremen. Auch da sind wir für euch natürlich mit dabei. Das behalten wir im Blick. Drumherum gibt es die Musik, die euch ein bisschen besser in Richtung Wochenende bringt. Gleich Britney Spears, Maybe One More Time. Außerdem die ganz neue von Kamerad. Und hier ist Leonie mit By Your Side. Schönes Wochenende. 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Wenn ihr es denn schon habt.

0: 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An eurem Freitagabend, Hannover 96 will in der Zweitligasaison nicht einfach nur mitspielen. Die wollen aufsteigen. Nach 4 Spieltagen steckt Hannover aber im Mittelfeld. Und der Gegner heute Abend, der SFC Nürnberg, der ist Tabellenzweiter. Das Spiel hat um 6:30 begonnen. Oliver Tubenauer ist für uns dabei im Stadion. Und Nürnberg hat schon 2 Tore gesehen. Oliver, einen Elfmeter. Und ich würde mal sagen, ein ungewöhnliches Doppelgeschenk von Hannover 96.
1: Kann man so sagen, ja. Irgendwie die Hannoveraner da hinten, da ist einfach keine Ordnung drin. 5. Minute, Nürnberg schießt einmal aufs Tor. Justwan und Weinkauf pariert diesen Ball. Dann können die Hannoveraner eigentlich mit Tomiak und mit Gita diesen Ball problemlos klären. Machen sie aber nicht. Schießen ihn Justwan wieder vor die Füße. Und dann hat er so gedacht, ja, wenn man mich so freundlich bittet, dann muss ich eben zuschlagen. 1:0, 5. Minute durch Julian Justwan. Dann allerdings fast im Gegenzug. Eine Situation, Marcel Hartl nimmt Kurs auf den Strafraum, bringt den Ball dann auch in die Box. Und dort ist eine Hand im Weg, nämlich die von Alexios Kalogeropoulos, dem Innenverteidiger des 1. FC Nürnberg. Und die Entscheidung, die war glasklar. Das war ein Elfmeter, wenn auch komplett überflüssig. Und diese Gelegenheit, die hat sich dann Lars Gindorf nicht nehmen lassen. Hat sich den Ball zurechtgelegt und dann oben links anvisiert und das 1:1 geschossen. Also alles wieder offen hier in dieser Partie zwischen dem 1. FC Nürnberg und Hannover 96. Vor 41.000 Zuschauern, so grob geschätzt, an einem lauen Spätsommerabend in Nürnberg und mit einer Möglichkeit, die Hannover 96 jetzt haben könnte. Aber Tim Janisch geht dazwischen, nimmt da den Ball an, bevor Lars Gindorf wieder drankommt. Und deswegen bleibt es hier vorerst beim 1:1 zwischen dem 1. FC Nürnberg und Hannover 96.

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0: Jack Dean.
1: Mit Mercy, hier ist NDR 2 an eurem Freitagabend mit der doppelten Fußballladung. Zum einen die zweite Liga und zum anderen das Nordderby. Das große Nordderby Werder Bremen gegen den Hamburger SV. Immer gut für einen bewegten Abend. Heute gibt es das Derby im Bremer Weserstadion und zwar in der Frauenfußball-Bundesliga. Felix Gerhard ist für uns dabei für NDR 2. Felix, scheint so, als wenn die Bude voll ist. Was ist heute anders als beim Nordderby der Männer?
2: Ja, es sind ein paar weniger Zuschauer als beim Nordderby der Männer. Es sind so 25.000, 26.000, die gekommen sind. Aber auch das ist im Vergleich zu Platz 11, wo Werder normalerweise spielt, natürlich deutlich mehr. Und das Ganze ist alles ein bisschen familiärer. Es sind hier keine Wasserwerfer und Polizeihundertschaften am Osterdeich aufgebaut gewesen, sondern viele, viele Familien, die hier im Stadion sind und keine Anfeindungen bisher. Das Spiel ist ausgeglichen, muss man fast sagen. Jetzt der Schuss von den Hamburgerinnen aus der zweiten Reihe, 20 Meter Torentfernung. Und das war jetzt so die erste Torannäherung seit so etwa 20 Minuten. Wir sind in Minute 28. Der HSV-Frauen, die sind ein bisschen besser reingekommen als die Bremerinnen. Die wirken ein bisschen gelähmt von dieser großen Kulisse, waren ein bisschen unkonzentriert in der Defensive, haben zwei, drei Torchancen zugelassen für die HSV-Frauen und haben dann aber das Zepter übernommen und hatten zwei richtig gute Torchancen durch einen Kopfball von Mei Shimada und einen wunderbaren Pass aus der Tiefe, der dann auf Isabella Jaron ging und die lief frei auf die Torfrau der Hamburgerinnen, auf Kinga Schemik zu. Die konnte aber parieren und deshalb steht es hier noch 0:0 in diesem Spiel zwischen den Werder Frauen und den HSV Frauen.
1: Und Hannover 96 in der zweiten Fußball-Bundesliga will Punkte sammeln. Heute in Nürnberg ist nicht so einfach. Es steht 1:1. Eine knappe halbe Stunde ist rum. Mit dabei ist für uns Oliver Tubenauer. Oliver, am Anfang rapzap hin und her. Seitdem ist ein bisschen ruhiger.
3: Ja, ist ein bisschen ruhiger geworden. Allerdings gab es trotzdem noch zwei ganz ordentliche Chancen. Zum einen für Nürnberg durch Pitzkobel, der hat mal in der 19. Minute aus der Drehung geschossen. Knapp links am Tor vorbei ging der Ball. Und dann in der 20. Minute war es Marcel Hartl, der den Handelfmeter rausgeholt hat, der dann die Latte des Nürnberger Tors getroffen hat. Also beide Mannschaften zeigen hier schon, dass sie nach Möglichkeit drei Punkte mitnehmen wollen. Momentan wäre es einer pro Team. Und die Hannoveraner haben jetzt im Augenblick auch den Ball, können damit aber nicht allzu viel anfangen. Spielen zurück zu ihrem Torhüter Leo Feinkauf. Bleibt vorerst beim 1:1.
1: Und bei uns bleibt's dabei, wir bleiben für euch dabei. Wenn irgendwas passiert, bei den Frauen oder bei den Männern, dann hört ihr es natürlich hier bei uns.
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5: Um 19 Uhr mit Katja Kindermann. Die USA haben der fast 3000 Opfer der Terroranschläge vom 11. September 2001 gedacht. Präsident Trump nahm an einer Gedenkzeremonie am Pentagon teil. In New York gab es eine Schweigeminute. Aus Washington Samuel Jakisch.
6: 2.983 Namen werden an diesem Freitag am 9/11 Memorial Plaza in New York City verlesen. Erstmals gibt es in New York auch eine eigene Schweigeminute für tausende Feuerwehrleute, Einsatzkräfte, Helfer und Bauarbeiter, die nach ihrer Arbeit in den Trümmern von 9/11 erkrankt und gestorben sind. Zahlreiche Fälle von Krebs- und Atemwegserkrankungen sind auf ihren Einsatz am schadstoffbelasteten Ground Zero zurückzuführen. Erst Anfang dieser Woche veröffentlichte die Stadt New York neue Unterlagen zur verheerenden Luftqualität damals direkt nach den Anschlägen.
5: Bundesfamilienministerin Prien hat erklärt, wie der Umgang von Kindern und Jugendlichen mit Social Media in Zukunft aussehen soll. Eckpunkte für ein Gesetz soll es Mitte Oktober geben. Aus der NDR-Nachrichtenredaktion Christoph Tietz.
7: Ziemlich sicher wird eine Altersgrenze kommen für Instagram, TikTok und Co. Experten der Bundesregierung haben zum Mindestalter von 13 Jahren geraten und dann zu abgestuften Rechten bis zum 18. Lebensjahr oder eine vom jeweiligen Risiko abhängige Altersbeschränkung einzelner Dienste oder Funktionen. Genauso wichtig, sagt Prien, Plattformen müssten gezwungen werden, ihre Produkte so zu bauen, dass sie von Anfang an für Kinder und Jugendliche geeignet sind. Dafür liege der Schlüssel aber in Brüssel bei der EU. Ein Vorschlag der Social-Media-Kommission, eingebaute Zeitgrenzen und Nachtbeschränkungen.
5: 7 mutmaßliche Mitglieder der Terrororganisation Hamas müssen sich in Kürze vor Gericht verantworten. Die Bundesanwaltschaft hat sie wegen der Vorbereitung eines Anschlags angeklagt. Sie wirft den Männern vor, Waffen für einen Angriff auf israelische oder jüdische Ziele in Deutschland oder Österreich beschafft zu haben. Laut den Ermittlern gab es dafür bereits konkrete Anschlagspläne. Die Verdächtigen waren bereits in den vergangenen Monaten festgenommen worden, einige von ihnen in Deutschland. Im deutschen Amateurfußball gibt es nach wie vor eine hohe Zahl von Gewalt- und Diskriminierungsfällen. Das geht aus dem neuen Lagebild Amateurfußball hervor, den der DFB vorgestellt hat. Danach sank die Zahl der Vorfälle in der vergangenen Saison zwar leicht gegenüber der vorigen, es gab aber mehr Spielabbrüche, und zwar 842. Insgesamt hätten Schiedsrichter mehr als 5.450 Fälle von Gewalt oder Diskriminierung gemeldet.
1: Es ist 3 Minuten nach 7. Wir schauen aufs Wetter. Heute Abend kommen von der Nordsee her mehr dicke Wolken, die bringen Schauer mit. Das Ganze zieht langsam Richtung Südosten. Besonders in Mecklenburg-Vorpommern ist es aber noch am längsten trocken, bei 17 bis 20 Grad heute Abend. In der Nacht ziehen die Schauer erstmal über uns weg. In der zweiten Nachthälfte ist es meistens trocken. Ab und zu wird es gegen morgen neblig. Bei 10 Grad in Greifswald und bis 15 Grad auf den Nordseeinseln. Der Samstag, der wird so ein Mix aus Sonne und dicken Wolken. Es bleibt wieder meistens trocken. Ab dem späten Nachmittag kommen von Westen neuer Regen auf und das bei 19 Grad an der Nordseeküste und bis 23 Grad in Hildesheim. Der Sonntag, ja, der wird dann um einiges nasser werden. Es fällt immer wieder Regen und die Temperaturen nicht mehr ganz so hoch, 17 bis 20 Grad. Der NDR2 Verkehrsservice für den ganzen Norden und der Verkehr hält sich hartnäckig heute Abend. Deswegen immer noch Stau oder stockend ab 3 Kilometern. A1 Bremen Richtung Osnabrück, zwischen Uphusen, Bremen-Mahndorf und Arsten eine Baustelle, deswegen 6 Kilometer. Die A1 Osnabrück Richtung Bremen zwischen Bremen-Brinkum und Hemelingen auch 6 Kilometer. Eine halbe Stunde braucht ihr dort länger. Die A2 Hannover Richtung Berlin zwischen Peine-Ost und Braunschweig-Watenbüttel. Da gab es einen Unfall, deswegen 7 Kilometer Stau. Die A7 Flensburg Richtung Hamburg wird zwischen Hamburg-Schnelsen-Nord und Stellingen von 22 Uhr an heute Abend bis circa Montag 5 Uhr gesperrt werden. Da wird der Tunnel gewartet, dieser neue Tunnel. In der Gegenrichtung wird die Fahrbahn zwischen Volkspark und Schnelsen-Nord gesperrt. Eine Umleitung ist dann eingerichtet, wird aber wieder rund um Hamburg und in Hamburg ein ungemütliches Wochenende, was den Verkehr angeht. Die A7 Flensburg Richtung Hamburg zwischen Hamburg-Volkspark und dem Elbtunnel 3 Kilometer. Die A7 Hannover Richtung Hamburg zwischen Hamburg-Hausbruch und Waltershof auch immer noch 4 Kilometer. Die A23 Heide-Hamburg wird zwischen Eidelstedt und Dreikamburg-Nordwest in beiden Richtungen wegen Tunnelwartungsarbeiten von ca. 22 Uhr heute Abend auch gesperrt sein bis Montag früh um 5. Auch da ist natürlich für euch eine Umleitung eingerichtet. Gute Fahrt für euch.
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1: Am Freitag mit der doppelten Ladung Fußball. Die Fußballfrauen spielen das große Nordderby heute Abend im Bremer Weserstadion. Heißt es Werder Bremen gegen den Hamburger SV. Da steht es noch 0-0. Ja, und bei den Herren in der zweiten Liga, da will Hannover 96 aus diesem blöden Mittelfeld raus. Die wollen doch eigentlich aufsteigen, brauchen aber Punkte und sind heute bei einer Mannschaft, die hat schon ordentlich Punkte gesammelt, ist auf Tabellenplatz 2. Der erste FC Nürnberg, da ist die Bude auch ziemlich voll und es steht kurz vor der Halbzeit 1-1. Mit uns bleibt ihr natürlich voll und ganz informiert. Wenn irgendwas passiert, dann hört ihr es hier direkt bei uns. Ich bin Dirk. Schönen Abend.

0: Loi und David Puentes.
1: Mit Golden Summer, ein Spätsommer-Hit hier bei NDR 2. Ja, und Spätsommer-Hit heute Abend sehen wir auch, oder ein Freitagsabend-Hit in der zweiten Fußball-Bundesliga. Hannover 96 zu Gast beim 1. FC Nürnberg. Der 1. FC Nürnberg ist da in der Tabelle, nämlich ziemlich weit oben, wo Hannover 96 hin will. Dafür müssten sie aber gewinnen. Kurz vor der Halbzeit, kurz vor Ende der ersten Halbzeit, steht es 1:1. Und Oliver Tubenauer hat für uns jetzt die Schlussphase erster Halbzeit.
2: So langsam nähern wir uns der Schlussminute der ersten Halbzeit. Allzu viel Grund nachzuspielen hätte es fast nicht gegeben, aber vor wenigen Augenblicken, da hatte dann Boris Domjak im Kopfballduell gegen Piet Skobel den Kürzeren gezogen und ist da irgendwie unglücklich gefallen, musste dann unterbrochen werden. Bislang allerdings eine kurzweilige Partie, die aber sehr, sehr rasant angefangen hat. 1:1 der Spielstand schon. Nach 5 Minuten stand es 1:0 für den 1. FC Nürnberg, weil Hannover 96 da einfach den Ball nicht geklärt bekommen hat. Justwan durfte einmal schießen, Leo Weinkauf hat den Ball dann abgeklatscht und dann waren sich Boris Domjak und Virgil Gitta nicht so ganz einig, wie man denn den Ball da rausspielen sollte, und letzten Endes ist er dann wieder vor den Füßen von Julian Justwan gelandet und der ließ sich dann doch zweimal bitten, aber dann hat er eben beim zweiten Mal getroffen zum 1:0 für den 1. FC Nürnberg. Dann aber Gegenzug von Hannover 96, Marcel Hartl mit einer Flanke in den Nürnberger Strafraum und einigermaßen sinnlos dann das Handspiel von Alexius Kalogiropoulos. Gab allerdings einen klaren Handelfmeter und den hat dann Lars Gindorf auch sicher verwandelt. Oben links ins Netz, keine Chance für Jan Reichert im Tor des 1. FC Nürnberg, obwohl er noch so ein bisschen dran war. Aber letzten Endes hat der Ball dann eben doch den Weg ins Nürnberger Tor gefunden. Es hat in der Folge auch noch weitere Möglichkeiten gegeben, zum Beispiel für Marcel Hartl, der mal die Latte des Nürnberger Tors getroffen hat. Und Piet Skobel hatte 2 Möglichkeiten für Nürnberg, die knapp am Tor vorbeigingen. Einmal per Kopf, einmal aus der Drehung. Ein Schuss, der knapp links am Tor vorbeiging. Und so steht es eben. Augenblicklich 1:1. 3 Minuten werden in dieser ersten Halbzeit nachgespielt. Das ist eben die Verletzungspause von Boris Domjak, die ich gerade angesprochen habe. Der 1. FC Nürnberg im Augenblick am Ball mit Makiev, der jetzt auch mal zwischendurch mal wieder aus der Distanz versucht. Allerdings diesmal den Ball knapp neben das Tor gesetzt. Hat ja auch schon 3-mal in dieser Saison getroffen und alle Treffer aus der Distanz. 4 Distanzschüsse hat der 1. FC Nürnberg in dieser Saison bereits im Netz untergebracht und 3 eben durch Adam Makiev, den Finnen in Reihen des 1. FC Nürnberg. Im Augenblick Hannover 96 am Ball. Die 96er zeigen sich in der einen oder anderen Situation wirklich geschickt im Umschaltspiel. Und das wissen die Nürnberger auch. Und deswegen hat es auch schon 2 gelbe Karten gegen den Club gegeben, weil sie 2-mal beherzt zugegriffen haben und den 96ern da an die Wäsche gegangen sind. Finn Becker hat einmal gegen Gindorf am Trikot gezogen und einmal war es Piet Skobel, der Boris Domjak da ein wenig auf der Flucht mehr oder weniger gehindert hat. Jetzt im Augenblick wieder 96 am Ball. Mit Hartl vor dem Strafraum, im Strafraum mit Gindorf. Der bringt den Ball nochmal nach innen und dann gibt's vielleicht die Kopfballchance. Nee, der Ball geht erstmal an allen vorbei und auch an Maurice Neubauer, der da an der Grenze zum Strafraum noch versucht hat, diesen Ball irgendwie zu erlaufen, aber der ging dann an ihm vorbei und ging ins Seitenhaus und deswegen darf der 1. FC Nürnberg in Höhe des eigenen Strafraums einwerfen. Der Ball erlandet zunächst mal bei Soma, der wird ein wenig geschoben, aber zu wenig, sagt der Schiedsrichter, und deswegen die Möglichkeit für Hannover, vielleicht doch nochmal gefährlich nach vorne zu kommen, aber dann ist es zunächst mal Benedikt Pichler, der da im Zweikampf ein bisschen zu beherzt zugreift und deswegen gibt es einen Freistoß für den 1. FC Nürnberg an der eigenen Strafraumgrenze. Also bislang wirklich ein ganz ordentliches Spiel. Gut, es hat ein bisschen nachgelassen im Vergleich zu dieser furiosen Anfangsphase, die wir gesehen haben. Nichtsdestotrotz macht es richtig Spaß, hier heute Abend im Stadion zu sitzen. Jetzt allerdings sehen wir nochmal einen richtigen Fehlpass der Nürnberger und deswegen kann Boris Domjak Hannover 96 nochmal nach vorne bringen in den Strafraum. Dann allerdings eine verunglückte Flanke, dachte ich, aber da war noch ein Nürnberger Fuß dazwischen und deswegen gibt es hier die erste Ecke für Hannover 96. Von der rechten Seite ist eine Angelegenheit für Maurice Neubauer, der sich da den Ball auch schon an der rechten Eckfahne zurechtlegt. Bin gespannt, ob es eine kurze Variante gibt oder ob man es einfach mit Macht versucht, mit einem hohen Ball und eben einem einfachen Kopfball und so versucht, mit einer 2-1 Pausenführung in die Kabine zu kommen. Momentan allerdings machen sie noch keine Anstalten, diese Ecke auszuführen. Neubauer korrigiert nochmal die Lage des Balls. So, jetzt liegt er da. Viel, viel Weiße vor den schwarz-roten Nürnbergern im Strafraum. Jetzt segelt der Ball auf den ersten Pfosten. Dann ist Reichert mit einer Faust da, bringt den Ball raus und außerdem geht da noch ein Pfiff dazwischen in diese Aktion, weil Tim Janisch da wohl im Strafraum bzw. im eigenen 5-Meter-Raum umgestoßen wurde, lag da im Netz. Nicht der Ball, sondern Tim Janisch lag im Netz und deswegen Freistoßaktion für den ersten FC Nürnberg jetzt in dieser Situation. Dazu kommt es auch nicht mehr, weil Schiedsrichter Florian Lechner in diesem Moment zur Halbzeit pfeift. Halbzeitstand zwischen dem ersten FC Nürnberg und Hannover 96 1:1.

da haben wir erst 7:30. Und hier ist der NDR2-Verkehrsservice für den ganzen Norden. Wird so langsam ein bisschen weniger. Stau oder Stocken noch ab 3 Kilometern. A1 Bremen Richtung Osnabrück. Zwischen Opus und Bremen-Marndorf und Arsten immer noch 6 Kilometer vor der Baustelle. Die A2 Hannover Richtung Berlin. Zwischen Peine Ost und Braunschweig-Watenbüttel 7 Kilometer Stau. Da gab es einen Unfall und es ist nur eine Spur frei. Die A7 Flensburg Richtung Hamburg. Zwischen Hamburg-Schnellsen Nord und Stellingen wird an diesem Wochenende gearbeitet an dem Tunnel dort. Von ca. 22 Uhr heute Abend ist bis Montag früh um 5 gesperrt. In der Gegenrichtung wird die Fahrbahn zwischen Hamburg-Volkspark und Schnellsen-Nord gesperrt, wird also ein witziges Wochenende wieder auf den Straßen rund um Hamburg. Umleitungen sind eingerichtet. Die A7 Hannover Richtung Hamburg zwischen Hamburg-Hausbruch und Waltershof 4 Kilometer. Und noch die A23 Heide-Hamburg zwischen Eidelstedt und Dreieck Hamburg-Nordwest. In beiden Richtungen auch Tunnelwartungsarbeiten, gleiche Baustelle, circa von heute 22 Uhr bis Montag früh um 5. Umleitung ist eingerichtet. Gute Fahrt. NDR2 am Freitagabend mit der zweiten Fußball-Bundesliga und mit der Frauen-Fußball-Bundesliga mit dem Nordderby. Werder Bremen gegen HSV, da startet jetzt die zweite Halbzeit. Und bei Hannover 96 in Liga 2, da muss noch ein bisschen was draufgepackt werden. 1:1 beim 1. FC Nürnberg zur Halbzeit und die wollen ja 3 Punkte, die wollen oben ran. Und bei uns seid ihr genau richtig, denn wir halten euch auf dem Laufenden. Hier ist Dirk, schönen Abend.

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1: Am Freitagabend mit der zweiten Fußball-Bundesliga Hannover 96 auf Punktejagd beim ersten FC Nürnberg, die in der Tabelle ein bisschen weiter oben stehen. Erste Halbzeit, ja, kann man ganz kurz erklären. Es steht 1:1, die beiden Tore ganz früh, danach nicht mehr. Jetzt sind wir in der zweiten Halbzeit. Oliver Tubenauer ist für uns dabei und da ist eine Menge Aufregung bei dir gerade.
2: Da ist eine Menge Aufregung, vor allem auf Seiten der Fans des ersten FC Nürnberg. Denn zunächst hat es eine Möglichkeit gegeben für den Club, der das Spiel hier mehr und mehr schnell machen will. Der zeigt vor eigenem Publikum, ist uns dieses 1:1 gegen Hannover 96 zu wenig. Und da hat es jetzt gerade einen Check gegeben gegen Mohamed Ali Soma. Der wurde dann nicht geahndet und im nächsten Moment gab es eine Flanke von außen und die hatte, wenn ich es richtig gesehen habe, Moritz Neubauer an den Kopf bekommen. Und daraufhin hat dann Schiedsrichter Florian Lechner die Partie unterbrochen und das hat natürlich für Unmut gesorgt auf Seiten der Clubfans. Ansonsten steht es hier nach wie vor 1:1. Hannover nimmt jetzt den ersten Wechsel vor, holt zunächst mal Benedikt Pichler von der Wiese und es kommt Hussein Şakrun aufs Feld. Aber es wird momentan sehr, sehr wenig Fußball gespielt. Der Ball erruht momentan, deswegen jetzt gleich die Möglichkeit, in aller Ruhe zu wechseln. Also, 44 Minuten sind rum. 1:1 der Spielstand zwischen dem 1. FC Nürnberg und Hannover 96.
1: Und das zweite Fußballspiel heute Abend, was wir auch noch im Blick haben, ist ja das Nordderby der Frauen in der ersten Fußball-Bundesliga. Werder Bremen gegen den Hamburger SV. Und da auch hat es eben das erste Tor gegeben. Und zwar das 1:0 für Werder Bremen durch Isabella Jaron. Hier ist NDR 2 für euch am Freitagabend. Und wenn da irgendwas passiert, dann hört ihr es hier bei uns.

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0: NDR 2 am Freitagabend mit der Frauenfußball-Bundesliga. Großes Nordderby angesagt. Werder Bremen hat den Hamburger SV zu Gast und ihr seid mit uns auch dabei. Und Felix Gerhard hat inzwischen sogar ein Tor gesehen, Felix, und das für die Heimmannschaft.
1: Das für die Heimmannschaft, für den SV Werder Bremen in der 49. Minute, also knapp 20 Minuten war es her. Nach einer Ecke war es Isabella Jahorn, die am langen Pfosten einköpfen konnte. Aber das Spiel ist hier noch lange nicht entschieden, denn seitdem sind die HSV-Frauen die gefährlichere Mannschaft. Hatten eine Chance durch einen Freistoß von Lindberg, der knapp das Tor verfehlte. Und dann vor kurzem war es Carla Morich, die sich richtig gut durchgesetzt hatte am 16er und deren Schuss dann nur ganz knapp am langen Eck vorbeiging. Und jetzt gibt es den Eckball für die HSV-Frauen direkt vor den Gästefans. Von der linken Seite wird er jetzt gleich hineingebracht werden, wenn die Schiedsrichterin den Ball freigegeben hat. Hat noch ein bisschen Diskussionsbedarf. Dann kann das hier vielleicht die nächste Chance für den HSV geben. Aber immer noch ist der Ball nicht freigegeben. Und das Ganze zieht sich jetzt. Und jetzt gibt es hier noch ein bisschen Diskussionsbedarf. Also das wird sich noch länger hinziehen. Es ist ein spannendes Fußballspiel. Tolle Atmosphäre. 1-0 für Werder.
0: Also Tore fallen und das auch in Nürnberg. Hannover 96 ist nämlich zu Gast beim ersten FC Nürnberg und die haben einen richtig starken Saisonstart hingelegt. 1-1 stand es lange. Oliver Tuvenauer hat aber inzwischen ein Tor gesehen und das war für die Heimmannschaft. 2-1 für Nürnberg.
2: Das stimmt. Ich unterbreche das Ganze aber erstmal, weil Hannover 96 tatsächlich mal durch den eingewechselten Nusein Chakroun in die Zone der Nürnberger kommt, allerdings wird ihm der Ball abgejagt. Ja, die Hannoveraner, sie haben den Ball da einfach in der eigenen 5-Meter-Raumzone nicht geklärt bekommen. Zunächst war Sommer, der hat den Ball da mehr oder weniger jongliert, mit dem Rücken zum Tor stehend, dann aus der Drehung versucht zu schießen. Schuss wurde geblockt, dann war es zunächst noch Erik Porster, der versucht hat, Weinkauf zu überwinden. Der war noch da, konnte abklatschen lassen, aber Sommer, der war halt immer noch da irgendwie am 5-Meter-Raum am langen Pfosten und hat dann nochmal nachgesetzt und den Ball über die Linie buxiert und deswegen ist jetzt eine Reaktion von Hannover 96 gefragt, denn die 96er, sie liegen mit 1-2 zurück, kommen jetzt mal in den Strafraum der Nürnberger und dann die Möglichkeit. Aber Neubauer hat den Fuß zwar hingehalten, aber der Ball geht am Tor vorbei, bleibt beim 2-1 für Nürnberg.
0: Na, das wird ja eine spannende Schlussphase, sowohl in Nürnberg als auch in Bremen. Und mit uns verpasst ihr natürlich überhaupt nichts. NDR 2 am Freitagabend und hier ist für euch der Überblick.
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4: Um 20 Uhr mit Katja Kindermann. Die USA haben der fast 3000 Opfer der Terroranschläge vom 11. September 2001 gedacht. Präsident Trump nahm an einer Gedenkzeremonie am Pentagon teil. In New York gab es eine Schweigeminute. Aus Washington Samuel Jakisch.
5: 2983 Namen werden an diesem Freitag am 9/11 Memorial Plaza in New York City verlesen. Erstmals gibt es in New York auch eine eigene Schweigeminute für tausende Feuerwehrleute, Einsatzkräfte, Helfer und Bauarbeiter, die nach ihrer Arbeit in den Trümmern von 9/11 erkrankt und gestorben sind. Zahlreiche Fälle von Krebs- und Atemwegserkrankungen sind auf ihren Einsatz am schadstoffbelasteten Ground Zero zurückzuführen. Erst Anfang dieser Woche veröffentlichte die Stadt New York neue Unterlagen zur verheerenden Luftqualität damals direkt nach den Anschlägen.
4: Eine Expertenkommission zum Schutz von Kindern und Jugendlichen in der digitalen Welt hat ihren Abschlussbericht an Bildungsministerin Prien übergeben. Sie hat dazu ein Sofortprogramm angekündigt. Aus der NDR-Nachrichtenredaktion Anouk Scholen.
6: Insgesamt geht es um 56 Empfehlungen, beispielsweise ein KI-Seepferdchen für Kinder im Grundschulalter. Dadurch sollen sie ein Grundverständnis für künstliche Intelligenz bekommen. Außerdem auf der Vorschlagsliste ein Handyverbot an Schulen, mehr Beratungsangebote für Eltern und generell mehr Medienbildung. Prien will jetzt schnell mit den Ländern darüber sprechen, was an den Schulen gut umgesetzt werden kann. Die Fachleute finden übrigens auch ein gesetzliches Mindestalter von 13 Jahren für die Nutzung von Social Media sinnvoll. Weil hier die Plattformen aber mitspielen müssen, ist dazu eine europäische Regelung in Arbeit.
4: Auf der A2 in Niedersachsen ist ein Lastwagen nach einem Unfall 2 Kilometer ohne Fahrer über die Autobahn gerollt. Der Vorfall ereignete sich laut Polizei in der vergangenen Nacht bei Lauenau im Kreis Schaumburg. Der Lkw-Fahrer war erst in eine Autobahnbegrenzung gefahren und danach offenbar aus der Fahrerkabine gesprungen. Der Laster rollte dann Richtung Hannover in Schlangenlinien über die A2, prallte gegen mehrere Schutzplanken und blieb schließlich auf einem Feld stehen. Der Fahrer war zum Unfallzeitpunkt vermutlich betrunken. Die A7 bei Hamburg ist auch dieses Wochenende wieder voll gesperrt. Diesmal ist der Bereich zwischen den Anschlussstellen Schnelsen Nord und Stellingen in Richtung Süden bzw. ab Volkspark in Richtung Norden dicht. Die Einfahrten werden ab heute 21 Uhr gesperrt, der ganze Abschnitt dann ab 22 Uhr. Außerdem ist die A23 zwischen Eidelstedt und Dreieck Nordwest betroffen. Grund sind Arbeiten am Asphalt und Tunnelprüfungen.
0: Und jetzt ist es 3:08. Und wir kommen erstmal zum Wetter und danach zum Verkehrsservice. Dann erzähle ich euch nochmal genau, was das bedeutet mit den Sperrungen. Heute Nacht Temperaturen zwischen 10 Grad in Vorpommern und 15 auf den Inseln. Zuerst gibt es noch ein paar Schauer, die ziehen gerade von West nach Ost über uns weg. Danach bleibt es dann aber meistens trocken und Richtung Morgen kann es hier und da etwas neblig werden. Der Samstag wird so ein Mix aus Sonne und dicken Wolken, bleibt aber meistens trocken. Erst ab dem späten Nachmittag kommen von Westen neuer Regen und das bei 19 Grad in Büsum und 23 in Hannover. Der Sonntag dann nur noch 17 bis 20 Grad und wieder um einiges nasser. Es wird ein bisschen regnerisch. Der NDR 2 Verkehrsservice für den ganzen Norden. Die A1 Bremen Richtung Osnabrück zwischen Uphusen, Bremen-Marndorf und Aachen eine fiese Baustelle, deswegen immer noch 6 Kilometer stockender Verkehr. Dann, wie eben gehört in den Nachrichten, die A7 Flensburg Richtung Hamburg wird zwischen Hamburg-Schnelsen Nord und Stellingen heute Abend ab 22 Uhr gesperrt. Bis Montag ca. 5 Uhr, weil an den Tunnel gearbeitet wird. In der Gegenrichtung wird die Fahrbahn zwischen Hamburg-Volkspark und Schnelsen Nord gesperrt. Umleitungen sind eingerichtet, aber tagsüber wird es ziemlich voll. Die A7 Hannover Richtung Hamburg zwischen Hamburg-Hausbruch und Waltershof 4 Kilometer Stau. Und die A23 Heide-Hamburg ist von dieser A7-Sperrung auch betroffen. Zwischen Eidelstedt und Dreieck Hamburg Nordwest ist da auch in beiden Richtungen von 22 Uhr heute bis Montag ca. 5 Uhr gesperrt. Wir wünschen eine gute und sichere Fahrt. Am Freitagabend mit der zweiten Fußball-Bundesliga. Hannover 96 liegt nach 75 Minuten 2:1 zurück beim 1. FC Nürnberg. Wir sind für euch da dran. Außerdem die Hamburger Frauen, HSV Frauen in der ersten Bundesliga. Die liegen zurück 0:1 gegen Werder Bremen. Auch da sind wir für euch natürlich weiter dabei. Wenn irgendwo ein Türchen fällt, wenn es klingelt, dann hört ihr es hier direkt bei uns. Und wir machen schön entspannte Musik gleich von Oscar. Skiabor heißt die Nummer. Isländisch gesungen hört man auch nicht so oft im deutschen Radio. Aber ich kann euch sagen, wenn für euch schon Wochenende ist, dann hört sich das gleich richtig entspannt an. Nach Breaking Me von Topic und A7S. Ich bin Dirk, schönen Abend.

0: Jan Delay. Hier bei NDR 2 am Freitagabend. Zweite Liga, zwei Spiele heute Abend. Das eine mit Nordbeteiligung, aber noch nicht so richtig mit einem guten Nordergebnis. Sollen doch Punkte her, oder? Ja, Hannover 96 zu Gast beim 1. FC Nürnberg. Die haben einen bärenstarken Saisonstart und könnten das heute Abend fortsetzen. Denn kurz vor Schluss, da steht es 2:1 für Nürnberg. Hannover 96 liegt hinten und ist auch noch ordentlich unter Druck. Und wir schalten ab in die Schlussphase. Oliver Tubenauer ist für uns dabei, die letzten Minuten.
1: Die vierminütige Nachspielzeit, sie läuft wohl noch etwa 3,5 Minuten. 2:1 führt der 1. FC Nürnberg in der Nachspielzeit gegen Hannover 96. Der Club führt verdient gegen 96, aber die Niedersachsen, die haben jetzt den Ball und haben ihn jetzt mal über eine längere Phase, im zweiten Durchgang vor allem, der Club sehr, sehr stark. Es hat ja mit einem Blitzstart begonnen in der 5. Minute. Da sind die Nürnberger in Führung gegangen durch den Treffer von Julian Justwan, als man sich in der Hannoveraner Abwehr da nicht so richtig einig war, wie man denn den Ball herausbefördern wollte. Der erste Schuss, der wurde zunächst mal von Leo Weinkopf gehalten, von Justwan, und dann waren Somiak und Gita, die den Ball da irgendwie nicht richtig rausgebracht haben und ihn einfach wieder Justwan vor die Füße gespielt haben, und Justwan sagte dann Dankeschön. 1:0 für den Club in der 5. Minute, dann allerdings das Geschenk. Und jetzt muss man aufpassen, dass sich das nächste Geschenk gibt, der Nürnberger, dass es nicht wieder ein Elfmeter-Geschenk gibt, weil jetzt gerade Matsuda da im Strafraum der Nürnberger zu Fall gekommen ist, aber offenbar ohne irgendeinen Körperkontakt, konnte ich von hier aus nicht genau sehen, aber Schiedsrichter Florian Lechner war sich da ziemlich sicher, hat weiterspielen lassen und es gab auch keine großen Reklamationen. Deswegen nochmal zurück zu dieser 8. Minute, es gab eine Flanke von Marcel Hartl in den Nürnberger Strafraum, da war allerdings ein Arm ausgefahren von Alexios Kalogeropoulos. Das war ziemlich unnötig, aber die Entscheidung war klar und die war auch richtig. Elfmeter, das hat sich sein Lars Gindorf überhaupt nicht nehmen lassen. Hat den Ball oben links ins Netz geknallt. Vorbei an Nürnbergs Torhüter Jan Reicher zum 1:1. Der 1. FC Nürnberg dann in der zweiten Halbzeit, aber wirklich die absolut tonangebende Mannschaft, hatte schon in der ersten Halbzeit mehr Torgelegenheiten. Und dann in der zweiten war es dann endlich in der 65. Minute Mohamed Alisoma, der das 2:1 erzielt hatte, der aus der Drehung irgendwie zunächst einmal aufs Tor geschossen hatte. Der Schuss wurde noch geblockt, dann war es anschließend Erik Postner, der an Leo Weinkopf gescheitert ist, aber dann konnte eben Mohamed Alisoma nochmal nachstochern und in der 65. Minute das hochverdiente 2:1 für den 1. FC Nürnberg erzielen. So, und jetzt müssten es noch etwa 70 Sekunden sein, bis der Schlusspfiff hier ertönt. Es gibt aber zunächst einmal einen Freistoß für Hannover 96, weil, wenn ich es richtig gesehen habe, gerade Tim Janisch zunächst einmal die gelbe Karte gesehen hat. Er also einer von drei Gelbsündern heute. Die Nürnberger, sie waren darauf eingestellt, dass Hannover 96 im Umschaltspiel dann schon was zu bieten hat. Und deswegen haben sie noch gelbe Karten kassiert. Skobel nach einem Textilvergehen gegen Tomiak und dasselbe Finn Becker gegen Gindorf. Jetzt kommt Hannover nochmal in dieser Schlussphase und sie bekommen nochmal einen Freistoß. Es war auch ein Foul jetzt gerade an Jacques Grun so im Halbfeld. Das ist jetzt so halbrechte Position, ungefähr 25 Meter Torentfernung. Also ich würde da nicht direkt draufhauen, aber da kann man tatsächlich nochmal eine gefährliche Flanke schlagen und somit ist die Hoffnung für Hannover 96 noch da. Da scheint sich im Augenblick auch der Torhüter, scheint sich auch Leo Weinkopf zu denken, denn der hat seinen Kasten verlassen und ist jetzt an der Strafraumgrenze des 1. FC Nürnberg angekommen. Wird also sicherlich ein schwieriges Unterfangen für die Hintermannschaft des 1. FC Nürnberg. Und dann schauen wir mal, zum einen steht Maurice Neubauer da, der zur Flanke bereit ist, und auch Marcel Hartl. Bin gespannt, wer den Ball jetzt schlägt. Jetzt gibt es erstmal ein Pfeifkonzert, weil man natürlich die Hannoveraner aus Nürnberger Sicht verunsichern will. Allerdings ist die ganze Angelegenheit noch nicht freigegeben. Da muss Schiedsrichter Florian Lechner erstmal noch ein bisschen den einen oder anderen zurechtweisen, dass es da kein Gezupf und Gezerr gibt. Jetzt kommt die Flanke. Irgendein Kopf ist dazwischen. Der Ball ist am Strafraum angekommen. Zunächst einmal zurückgepasst auf Hartl. Der flankt nochmal in Richtung Strafraum. Reichert geht raus, bekommt den Ball nicht. Möglichkeit, den Ball auf das Tor zu schießen. Aber aus der Drehung geht der Ball hoch über das Tor. Und dann ist es erst einmal vorbei. Und dann klatschen sich erstmal ab die Nürnberger, die Hintermannschaft. Die jubeln jetzt, als wenn sie selbst ein Tor geschossen hätten. Nachdem jetzt gerade dieser Schuss aus der Drehung von eingewechselt Nayate Matsuda dann eben doch klar über das Tor ging. Und sie glauben jetzt an diese drei Punkte, diese Nürnberger. Die sind allerdings jetzt die trockenen Tüchern. Denn jetzt hat Florian Lechner abgepfiffen. Der erste FC Nürnberg gewinnt gegen Hannover 96. Am Ende hochverdient mit 2:1.

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1: Hannover 96 steckt irgendwo in der Tabelle fest, aber nicht ganz oben. 2:1 geht heute das Auswärtsspiel am Freitagabend verloren beim 1. FC Nürnberg, der damit auch neuer Tabellenführer ist, zumindest über Nacht in der zweiten Fußball-Bundesliga. Hannover 96 bleibt bei 4 Punkten und irgendwo im Mittelfeld und könnte morgen auch in Richtung Abstiegszone abrutschen, hat am 4.5. Spieltag natürlich noch nicht so viel zu sagen, aber das haben sie sich trotzdem anders vorgestellt. Das zweite Spiel heute Abend hieß Darmstadt gegen Bielefeld, da gab es einen 2:1 Heimsieg für Darmstadt 98 und gleiches auch Schluss im Nordderby der ersten Fußball-Bundesliga der Frauen, Werder Bremen gegen den Hamburger SV. Und das Ergebnis liefern wir euch natürlich gleich nach. Schönen Abend.

0: 30, der NDR 2 Verkehrsservice für den ganzen Norden. Die A7 Flensburg Richtung Hamburg, die ist am Wochenende dicht. Die wird gesperrt zwischen Hamburg-Schnellsen Nord und Stellingen. Heute Abend geht's los ab 22 Uhr bis Montag circa 5 Uhr. Da wird am Tunnel gearbeitet. In der Gegenrichtung wird die Fahrbahn zwischen Hamburg-Volkspark und Schnellsen Nord gesperrt. Die A7 Hannover Richtung Hamburg, da gibt's im Moment noch 4 Kilometer Stau zwischen Hamburg-Hausbruch und Waltershof. Und auch die A23 Heide-Hamburg ist von der Sperrung betroffen. Zwischen Eidelstedt und Dreieck Hamburg-Nordwest wird in beiden Richtungen wegen dieser Tunnelarbeiten von heute Abend 22 Uhr bis Montag ca. 5 Uhr gesperrt sein. Umleitungen sind eingerichtet, aber hier kommt der Tipp. Leute, tagsüber macht einen ganz großen Bogen um Hamburg. Wenn alle durch Hamburg wollen, dann wird das überhaupt nichts. Habt einen schönen Abend.
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Werder Bremen gegen Hamburger SV. 25.000 Zuschauer waren im Bremer Weserstadion dabei. In der Frauenfußball-Bundesliga 1:0 hieß es am Ende für Werder Bremen. Die bleiben richtig erfolgreich. Viertes Spiel, dritter Sieg. 9 Punkte, damit dritter Tabellenplatz. Der Hamburger SV bleibt weiter sieglos. Es war die zweite Niederlage. Es gab bisher 2 Niederlagen, 2 Unentschieden, 2 Punkte. Also, da muss wahrscheinlich dann noch ein bisschen was hinterherkommen. Damit seid ihr informiert für euch am Freitagabend. Außerdem Hannover 96 in der zweiten Liga. Ja, nicht geklappt. 1:2 in Nürnberg. Schönen Abend für euch.

Scott Quinn hier bei NDR 2 am Freitagabend. All or Nothing. Und die Stimme, gleich mal merken, den könnt ihr euch merken. Ich glaube, von dem werden wir in Zukunft noch eine ganze Menge hören. Den spielen wir immer im NDR 2 Soundcheck, neue Musik. Und dann geht das ratzefatze und solche Songs schaffen es ins Tagesprogramm. Und wisst ihr warum? Weil ihr uns erzählt habt, wie gut oder schlecht ihr die Songs findet. Ja, denn ihr seid mit dabei über den Messenger in der NDR 2 App. Ihr hört die Songs bei uns immer zwischen 18 und 21 Uhr. Und wenn euch der gut gefällt, dann schreibt ihr uns das oder schickt uns eine Audionachricht und dann schafft das auch ein bisschen schneller ins Tagesprogramm. Und wenn nur ganz viele von euch sagen, den mögen wir überhaupt nicht, ja, dann spielt ihn irgendwann vielleicht ein anderer Radiosender, aber nicht wir. NDR 2 am Freitagabend jetzt mit The Weeknd und Save Your Tears. Schönen Abend.

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1: Um 21 Uhr mit Katja Kindermann. In den USA ist an die Opfer der Terroranschläge vom 11. September erinnert worden. Vor 25 Jahren hatten islamische Terroristen Passagierflugzeuge entführt und in das World Trade Center in New York und in das Pentagon in Washington gesteuert. Fast 3000 Menschen starben. Aus der NDR Nachrichtenredaktion Jan Busche.
2: Am Ground Zero in New York haben Angehörige die Namen der dort Getöteten verlesen. An der Gedenkfeier nahmen die vier noch lebenden Ex-US-Präsidenten Clinton, Bush, Obama und Biden teil. Der amtierende Präsident Trump blieb New York fern und hielt eine Rede bei der Gedenkfeier am Verteidigungsministerium in Washington. Dort bezeichnete er den Krieg im Iran als alternativlos. Der 11. September werde niemals vergessen und deshalb kämpften US-Soldaten heute, sagte Trump. Es gebe keine Wahl und könne nur den Sieg geben.
1: Die mit dem Iran verbündeten jemenitischen Houthi-Rebellen sind weiter vorgerückt. Nach Angaben der jemenitischen Regierung haben sie inzwischen alle Inseln in der Meerenge Bab al-Mandab erobert und die strategisch wichtige Wasserstraße unter ihre Kontrolle gebracht. Die Meerenge Bab al-Mandab verbindet das Rote Meer mit dem Indischen Ozean. Sie ist für die Schifffahrt eine wichtige Alternative zur durch den Iran-Krieg weitgehend blockierten Straße von Hormus. Auf der A2 in Niedersachsen ist ein Lastwagen nach einem Unfall 2 Kilometer ohne Fahrer über die Autobahn gerollt. Der Vorfall ereignete sich laut Polizei in der vergangenen Nacht bei Lauenau im Kreis Schaumburg. Der Lkw-Fahrer war erst in eine Autobahnbegrenzung gefahren und danach offenbar aus der Fahrerkabine gesprungen. Der Laster rollte dann Richtung Hannover in Schlangenlinien über die A2, prallte gegen mehrere Schutzplanken und blieb schließlich auf einem Feld stehen. Der Fahrer war zum Unfallzeitpunkt vermutlich betrunken. In der zweiten Fußball-Bundesliga hat Hannover 96 die dritte Saisonniederlage kassiert. Beim Tabellenzweiten Nürnberg verlor Hannover mit 1:2. Oliver Tubenauer fasst die Leistung von 96 zusammen.
3: Die Niedersachsen, sie haben es zwar verstanden, in der einen oder anderen Situation den einen oder anderen Nadelstich zu setzen. Da rede ich aber von der ersten Halbzeit. In der zweiten Halbzeit war kaum etwas von ihnen zu sehen. Und somit ist der Club dann auch tatsächlich verdient auf die Siegerstraße gegangen. Also ganz ehrlich, wenn mich jemand fragt, ob Hannover 96 ein Aufstiegskandidat ist, dann muss ich ganz klar sagen, nee, auf gar keinen Fall. Da hat man heute eher einen anderen Aufstiegskandidaten gesehen. Und das war die Heimmannschaft, das war der 1. FC Nürnberg.
1: Außerdem gewann Darmstadt gegen Bielefeld mit 2:1. Das waren die Nachrichten. Das Wetter in Norddeutschland. In der Nacht abklingende Schauer, später Nebel möglich, Tiefstwerte 15 bis 10 Grad. Morgen heiter bis wolkig, aber oft trocken, ab dem späten Nachmittag von Nordwesten her Regen. Höchstwerte 19 bis 23 Grad. Am Sonntag viele Wolken und Regen, vereinzelt Gewitter. Die Temperaturen liegen dann bei 17 bis 20 Grad. Es ist jetzt 21.03 Uhr.
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4: Vorsicht bitte auf der A2 Berlin Richtung Hannover. Zwischen Kreuz Wolfsburg, Königslutter und Braunschweighafen liegt ein Reifen. A7 Hannover Richtung Hamburg zwischen Hamburg-Hausbruch und Waltershof. 4 Kilometer Stau. A255 Zweig Hamburg-Veddel statt auswärts. Im Dreieck Norderelbe ist die Überleitung zur A1 Richtung Lübeck wegen Brückenarbeiten für Fahrzeuge über 3,5T gesperrt.
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5: Mit Michael Reufsteck. Hallo. Jetzt spielen wir das Spiel, bei dem es helfen kann, wenn man sich mit Philosophie und Rüsseltieren auskennt, damit man Kant auf Elefant reimen kann. Oder wenn man sich mit den Werken von Edvard Munch und Shakira auskennt, damit man der Schrei auf Dai Dai reimen kann. Wir spielen Reim dich unter 07221 2011. Das Quiz, das sich reimt, seid ihr dabei? 07221 2011. Hier ist Nico Santos und Why Don't You Stay?
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0: Gaga und The Dead Dance.
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1: Hallo Fabian aus Merzig im Saarland.
3: Hallo, grüß dich.
1: Du bereitest dich mental auf eine Hochzeit vor, aber nicht auf deine eigene, oder?
3: Korrekt, auf die Hochzeit des Schwagers.
1: Dann bist du morgen, da verbringst du dann den Samstag?
3: Korrekt.
1: Okay, hast du, wenn du sagst, du musst dich mental darauf vorbereiten, was erwartest und was befürchtest du?
3: Ich erwarte gutes Wetter, gute Stimmung vor Ort, gutes Essen und Bammel habe ich vor nichts.
1: Na also, du hast auch keine aktive Rolle in der ganzen Veranstaltung, sondern bist einfach als Gast gecastet.
3: Ich bin Zuschauer, meine Frau darf noch eine Rede halten, aber ich schaue nur zu und genieße den Tag.
1: Dann hast du den entspannten Teil. Sehr gut. Jetzt hast du eine aktive Rolle, denn jetzt erwarten wir von dir 6 richtige Antworten, die sich alle aufeinander reimen. Und das innerhalb von 30 Sekunden. Denn dann gewinnst du unser Quiz. Wenn nicht, dann nicht. Und wenn sich was nicht reimt, was du sagst, dann fresse ich dich auch noch. Wollen wir es versuchen?
3: Ja, gib mein Bestes.
1: Also dann, reim dich. Auf welchem Geschirr liegt normalerweise das Essen? Worauf wird ein Essen serviert?
3: Auf welchem
1: das ist
3: Geschirr
1: Teil vom Geschirr. Da kommt das Essen drauf, damit man dann davon isst. Damit man nicht vom Boden essen muss oder direkt vom Tisch.
3: Ich stehe schon auf dem Schlauch.
1: Ich merk's und.
3: Auf welchem Geschirr steht das Essen?
1: Ein Teil des Geschirrs ist das, wo man das Essen drauflegt, damit man es verzehren kann anschließend mit Messer und Gabel. Und
3: das gibt's doch nicht.
1: Teller. Teller wäre das, was wir gesucht
3: haben. Aber das reimt sich ja nicht aufeinander.
1: Nee, die Antworten reimen sich ja auch aufeinander und nicht die Antwort auf die Frage. Ich dachte, du hast es schon mal gehört, Fabian.
3: Ja, länger her.
1: Ach ja, es ist nicht immer leicht, wenn man es dann im Radio selber machen muss. Okay. Ich gehe stark davon aus, dass der Samstag erfolgreicher für dich werden wird. Und ich hoffe, ja, deine Frau hält eine fantastische Rede, die muss dann auch nicht mal gereimt sein.
3: Ja.
1: Okay?
3: Alles klar.
1: Alles Gute, Fabian. Ich wünsche dir was. Danke fürs Dabeisein. Mach dir nichts aus. Ciao.

Corona, The Rhythm of the Night. Hier ist Pop, die Abendshow, und wir spielen jetzt was aus der neuen Kassette von Farin Urlaub. Ja! Seine neue Kassette ist vergangene Woche erschienen und natürlich könnt ihr die Musik auch streamen oder runterladen, auf CD kaufen oder auf Vinyl. Aber das neue Album von Farin Urlaub, Frontmann der Ärzte, ist auch auf einer roten Kassette erschienen. Und das kann ja nur ein Erfolg werden. Und so sind heute die neuen deutschen Charts veröffentlicht worden. Und in der Albumliste ist Farin Urlaub die neue Nummer 1 mit seinem Album Ein Lächeln im Gesicht. 13 Songs, die sehr unterschiedlich klingen und trotzdem alle irgendwie nach Farin Urlaub. Er experimentiert mit verschiedenen Stilen. Da schwingt auch ein bisschen Weltmusik mit, aber schon sehr viel Farin Urlaub. Wir hören das, was im Prinzip der Titelsong ist. Man gibt ja in ganz vielen Fällen nicht mehr dem Album denselben Titel wie einem Song, sondern stattdessen gibt man dem Album einen Titel, der eine Songzeile ist. Der Song selbst heißt aber anders. Und so kommt Ein Lächeln im Gesicht in diesem Song vor. Der heißt aber Sonnenschein im Februar. Aus der neuen Nummer 1 der deutschen Albumcharts von Farin Urlaub.

0: aus dem Album Ein Lächeln im Gesicht, der neuen Nummer 1 der deutschen Albumcharts. Fahr in Urlaub, Sonnenschein im Februar. Hier ist Pop, die Abendshow gemeinsam bei hr3, sr1, ndr2, mdr Jump und swr3. Und ihr wisst, dass wir erreichbar sind unter 07221 2011. Wir nehmen auch unaufgefordert Sprachnachrichten entgegen. Und wenn ihr uns einfach nur mal an eurer guten Laune teilhaben lassen wollt.
1: Michael, hier ist der Patrick aus Kettisch, Mitglied der Missematom-Spatzen. Wir hatten gerade einen Auftritt gehabt und es war mega. 50 Jahre Jugendfeuerwehr Weißenthurm. Oh, ist das schön. Wir sind doch alle völlig unter Adrenalin und alles machen Stimmung, aber keiner kann singen. Wie geil. Liebe Grüße und schön, dass es euch gibt.
2: Gleichfalls.
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4: In der Nacht fallen zuerst Schauer. Später ist es meistens trocken. Dazu gibt es 10 Grad in Vorpommern und 15 Grad auf den Inseln. Am frühen Morgen kann es ab und zu auch neblig sein. Der Sonnabend wird ein meist trockener Mix aus Sonne und dicken Wolken. 19 Grad werden es in Büsum und 23 Grad in Hannover. Der Sonntag wird um einiges nasser. Es fällt immer wieder Regen. Und es bleibt bei höchstens 17 bis 20 Grad. Der Montag wird dann wieder freundlicher und auch wärmer. Die Temperaturen steigen wieder auf bis zu 24 Grad.
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5: Vorsicht bitte auf der A31 Lingen Richtung Gronau. Zwischen Schüttorf Ost und Ochtrup Nord befindet sich eine ungesicherte Unfallstelle. Die A31 Lingen Richtung Oberhausen ist zwischen Schüttorf Ost und Gronau Ochtrup nach einem Unfall bis heute ca. 22 Uhr gesperrt. Die Umleitung führt über die U68, U62. A255 Zweig Hamburg-Veddel statt auswärts. Im Dreieck Norderelbe ist die Überleitung zur A1 Richtung Lübeck wegen Brückenarbeiten für Fahrzeuge über 3,5 t gesperrt. Hamburg, die Köhlbrandbrücke, ist in beiden Richtungen für Schwertransporte wegen Brückenarbeiten gesperrt.
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0: Und jetzt in Pop, eure Abendshow Ray Garvey und Imran. Neuer Hit, Rivers.

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1: Jamie Lawson wasn't expecting that. Hier ist Pop, die Abendshow. Doppelsport heute Abend. Fußball-Bundesliga, Union Berlin gegen Schalke 04 steht im Moment 0-2. Und Alexander Zverev spielt im Halbfinale der US Open Tennis und führt im Moment gegen den Russen Karen Khachanov mit 3-2 im ersten Satz. Da ist also noch sehr viel offen. Zeit für uns, noch ein bisschen neue Musik zu spielen. Wobei neu, ja, relativ. Also das Album von Ray ist schon ein halbes Jahr auf dem Markt. This Music May Contain Hope. Aber man kann ja bei Gelegenheit mal daran erinnern, dass das Album wirklich gut ist und wesentlich mehr enthält als nur den großen Hit. Und da gibt es so einen Trick in der Branche von Künstlern, die auch an ein Album, das schon ein paar Monate auf dem Buckel hat, nochmal erinnern wollen. Man macht einfach ein neues Musikvideo zu einem Song, den es schon gibt. Song Nummer 15 von 17 auf dem Album heißt Joy, ist zusammen mit Rays Schwester Emma und Absolutely. Und die drei laufen, nachdem sie 3 Stunden nur geschlafen haben oder Jetlag haben, durch London im Musikvideo und versuchen möglichst viele Leute irgendwie zum Grinsen zu bekommen. Und alle Grinser werden zusammengerechnet. Der Busfahrer, die Mama mit dem Buggy. Sehr, sehr schöne Idee und ein guter Song sowieso, wie es auch überhaupt ein gutes Album ist, an das wir uns gerne auch ein halbes Jahr später noch erinnern. Hier ist Ray mit Emma und Absolutely. Joy. 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

0: Home von Glockenbach und Tom Walker. Hier ist Pop, die Abendshow mit einer Geschichte, von der man denken müsste, sowas gibt's doch gar nicht. Das ist doch nicht möglich. In Alaska hat ein 15-Jähriger 3 Tage lang auf einem gekenterten Boot überlebt. Im Wasser. Caro Knape aus dem ARD aktuell Thema die Geschichte.
1: Der Junge war mit seinem Cousin und seinem Bruder unterwegs. Die sind freitags mit einem Fischerboot los und sollten sonntags wieder da sein. Die Tour ging von einer abgelegenen Insel Alaskas. Die liegt näher an Russland als am Festland der USA. Und die 3 kamen aber Sonntag nicht wieder zurück. Und die Rettungskräfte, die konnten wegen des schlechten Wetters erst ab Montag nach ihnen suchen. Am Dienstag ist der 15-Jährige dann stark unterkühlt gefunden worden. Mehr als 3 Tage lang auf dem Beringmeer. Das Wasser hat dort gerade 10 Grad.
0: Die anderen beiden haben leider nicht überlebt. Der Cousin des 15-Jährigen war wohl bis kurz vor der Rettung auch noch am Leben. Ist das besonders Tragische daran, ist dann aber entkräftet ins Wasser gefallen. Der 15-Jährige hat das überlebt. Das ist jetzt erst zu uns durchgedrungen, diese Nachricht. Das Video davon, von dem, was da auch in den amerikanischen Medien jetzt erst verbreitet wird, haben wir euch in den Live-Blog gestellt. Was sieht man darauf?
1: Da sieht man, wie der 15-Jährige auf der Rückseite des gekenterten Bootes kniet und sich richtig daran festklammert. Der Kapitän des Schiffes, der ihn schließlich gefunden und auch rausgezogen hat, hat gesagt, sowas hat er noch nie erlebt, das sei ein ganz schön taffer Junge.
0: Es hatte vermutlich niemand damit gerechnet, überhaupt noch jemanden leben zu finden. Das ist wirklich bemerkenswert. 3 Tage lang auf einem gekenterten Boot im kalten Wasser überlebt. 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

0: Giant Rooks aktueller Hit. Slow Dance for a Minute. Dieser Song heißt Slow Dance. Und dieser ist einer von Birdie.
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Im Halbfinale der US Open in New York hat Alexander Zverev gerade den ersten Satz gewonnen. 6:3 gegen den Russen Karen Khachanov. 6:3 gewinnt Zverev den ersten Satz.

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1: Um 22 Uhr mit Ramin Movasakian. Die personelle Neuaufstellung innerhalb der CDU-Bundesspitze setzt sich fort. Die stellvertretende Generalsekretärin Stump gibt ihr Amt zum 21. September auf. Das hat die CDU mit am Abend mitgeteilt. Aus unserer Nachrichtenredaktion berichtet Moritz Gleis.
2: Bundeskanzler Merz würdigte die aus Baden-Württemberg stammende Stump. Sie habe sehr gute Arbeit geleistet. Bei der Neuaufstellung der CDU sei es ihm aber wichtig, auch den Osten des Landes stärker abzubilden. Deshalb soll der CDU-Bundestagsabgeordnete Hose aus Thüringen übergangsweise Nachfolger werden. Über Stumps Abgang wurde seit Tagen spekuliert. Das Portal Table Briefing hatte am Mittwoch berichtet, dass die CDU-Politikerin zurücktreten werde, nachdem Merz ihr das nahegelegt hatte. Die weigerte sich allerdings zunächst und schrieb in sozialen Netzwerken, sie sei weiterhin stellvertretende Generalsekretärin der CDU. Jetzt also die Kehrtwende.
1: Deutsche Reedereien blicken mit Sorge auf die Sicherheitslage im Roten Meer. Die pro-iranische Houthi-Miliz hatte heute eine Insel vor der Küste des Jemen erobert. Diese verbindet den Golf von Aden mit dem Roten Meer und gilt daher als strategisch wichtig. Durch die Einnahme des Gebiets wachse die Bedrohung für die Schifffahrt, heißt es vom Verband Deutscher Reeder. In der Demokratischen Republik Kongo breitet sich das Ebola-Virus auf immer mehr Teile des Landes aus. Wie die Behörden mitteilten, wurde jetzt auch in einer Provinz im Nordwesten bei einem Toten das Virus nachgewiesen. Und damit rund 1500 Kilometer entfernt von dem Ort, an dem erste Infektionen mit der Variante bestätigt wurden. Die Behörden im Kongo sprechen inzwischen von mehr als 3300 Toten. Der 1. FC Nürnberg steht wieder an der Tabellenspitze der zweiten Fußball-Bundesliga. Die Franken gewannen am Abend gegen Hannover mit 2:1 und haben damit zumindest bis Sonntag einen Punkt Vorsprung auf Verfolger Hertha BSC. ARD-Sportreporter Oliver Tubenauer.
3: Früh ist der Club in Führung gegangen, nachdem sich die Hannoveraner Abwehr da nicht so richtig einig war. Kam Julian Justwan zweimal zum Schuss und der zweite, der war dann drin. 1:0 nach 5 Minuten für den 1. FC Nürnberg. Nürnberg allerdings auch mit einem Geschenk in der 8. Minute. Eine Flanke von Hartl wurde mit dem Arm irgendwie von Kaligoropoulos erwischt und der Elfmeter, den hat dann Lars Gindorf zum 1:1 ins Netz gesetzt. Nürnberg in der zweiten Halbzeit mit viel Druck und die Erlösung dann in der 65. Minute durch Soma, der den Ball zum hochverdienten 2:1 ins Netz brachte.
1: Außerdem gewann Darmstadt gegen Arminia Bielefeld ebenfalls mit 2:1. Das Wetter für Deutschland. In der Nacht regnet es in der Nordhälfte noch vereinzelt, ansonsten locker bewölkt. Die Tiefstwerte 15 bis 4 Grad. Morgen ist das Ganze im Süden oft sonnig, im restlichen Land meist bewölkt. Im Nordwesten gibt es am Abend Regenschauer. Die Temperaturen maximal 19 bis 27 Grad. Auch am Samstag im Süden am sonnigsten mal bis zu 27 Grad. Und noch die Zeit gleich 22.03 Uhr.
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4: Die A7 Flensburg-Hamburg ist in Richtung Süden zwischen Hamburg-Schnelsen-Nord und Stellingen sowie in Richtung Norden zwischen Volkspark und Schnelsen-Nord wegen Tunnelwartungsarbeiten bis Montag ca. 5 Uhr gesperrt. Eine Umleitung ist eingerichtet. Die A23 Heide-Hamburg ist zwischen Eidelstedt und Dreieck Hamburg-Nordwest in beiden Richtungen wegen Tunnelwartungsarbeiten bis Montag ca. 5 Uhr gesperrt. Eine Umleitung ist eingerichtet. In Hamburg wird die Köhlbrandbrücke von ca. 21 Uhr bis Montag ca. 5 Uhr in beiden Richtungen gesperrt. Hamburg, die Köhlbrandbrücke, ist in beiden Richtungen für Schwertransporte wegen Brückenarbeiten gesperrt.
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5: Mit Michael Reifsteck. Hallo, wir pressen das Letzte aus dem Sommer raus. Gleich nochmal mit zwei Sonnen und einem Sommerhit.
6: Und jetzt mit Linkin Park und The Emptiness Machine.
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0: Tame Impala und Jenny mit Dracula. Hier ist Pop, die Abendshow, und die neue Tabelle ist da. Ganz oben Bremerhaven, Leverkusen, Neumünster. Ganz unten Heidelberg, Ulm und Freiburg. Ja, da wir reden nicht vom Sport. Das ist die Liste mit den prozentual meisten und wenigsten Scheidungen in den 100 größten Städten Deutschlands. Diesen Trennungsatlas hat das Portal erotik.com veröffentlicht, basiert auf Zahlen vom Statistischen Bundesamt, die sie ausgewertet haben. Und das hat Jost auf dieser Seite also recherchiert auf dem Dienstcomputer, Jost Schmidt aus unserem Team. Ja, du bist also auf diese Erotikseite gegangen, um jetzt die Zahlen vom Statistischen Bundesamt zu sehen.
1: Es ist schon nach 22 Uhr, ne? Ich kann sagen, ja. Ich war da vorher noch nie drauf, das muss ich jetzt sagen.
0: Das ist interessant, dass es Städte gibt, in denen deutlich mehr Scheidungen stattfinden als in anderen. Und die Zahlen sind ja wirklich massiv im Vergleich.
1: Ja, also 85, also von 100 quasi heiraten, Hochzeiten, wurden in Bremerhaven nach diesen Zahlen 85 wieder geschieden.
0: Also es sind jetzt nicht dieselben, die wieder geschieden werden, sondern auf 100 Hochzeiten kommen 85 Scheidungen.
1: So, und im Vergleich zu der Stadt mit den wenigsten, Freiburg im Breisgau, 16,5. Also 16 auf 100. Das ist wahnsinnig weit.
0: Das heißt, wenn in Freiburg ein glückliches Paar das Gespräch führt, du, wollen wir nicht nach Bremerhaven ziehen, sollte man sich echt Sorgen um die Beziehung machen.
1: Ja, Alarm.
0: Was ist denn da los? Da müsste es dann eigentlich auch die passende Statistik zu Scheidungspartys geben, denn das ist ja ein Trend, der auch immer mehr kommt. Man feiert nicht nur die Hochzeit, sondern man feiert die Scheidung. Lass uns gleich weiterreden. Wir haben eine Eilmeldung aus dem Verkehrszentrum. Achtung, ein Falschfahrer auf der A40 Duisburg Richtung Venlo. Zwischen Kreuz Moers und Kerken hier kommt ein Falschfahrer entgegen. Bitte äußerst rechts fahren, nicht überholen. Auf der A40 Duisburg Richtung Venlo, zwischen Kreuz Moers und Kerken, ein Falschfahrer, bitte Vorsicht in beiden Richtungen.
1: Scheidungspartys,
0: darüber wollten wir reden.
1: Ja, warum nicht das feiern, was zu Ende ist, ne? Weil wir feiern ja sonst immer, wenn was losgeht, aber Abschlüsse, zum Beispiel eine Ausbildung, ja, feiern wir ja auch. Warum nicht das Ende einer Ehe?
0: Und wie professionelle Hochzeitsplaner gibt es auch Leute, die sich darauf spezialisiert haben, auf Scheidungspartys, ja?
1: Wir haben so eine Website gefunden, unsere Scheidungspartys sind der ultimative Abschied von deinem alten Leben, steht da. Und der perfekte Start in ein neues Kapitel. So, es wird auch besser. Deine Gruppe wird von einem eigenen Guide begleitet, der euch zu den besten Locations der Stadt führt.
0: Von Bremerhaven wahrscheinlich. Aber wo ist der richtige Ort für eine Scheidung, quasi das zu besiegeln?
1: Ja, vielleicht ja so romantisch bei einem Sonnenuntergang mit so einem Vino anstoßen auf das Ende und auf einen guten Abgang.
0: So eine schöne Berghütte auch, nach den ganzen Höhen und Tiefen vor so einer Scheidung, dann wenigstens noch mal eine Aussicht haben, bevor es für die Beziehung dann ganz nach unten geht.
1: Ja, aber gut.
0: Ja, viele Möglichkeiten. Und jetzt wisst ihr wenigstens die geografische Verteilung. Wenn wir auch nicht wissen, warum das so ist. Vielleicht solltest du noch mal in die Recherche tiefer einsteigen auf dieser Seite da.

0: Scheidungspartys. Es geht alles noch schräger. Hört euch diese Sprachnachricht an.
1: Hallo, hier ist Ihre Bestatterin mit Herz aus Dettingen Tech. Ich habe gerade euren Beitrag gehört zu den Scheidungspartys. Und ich hatte vor kurzem eine sehr interessante Anfrage. Ich habe, wie gesagt, ein Bestattungsunternehmen und ich habe einen ernst gemeinten Anruf bekommen, ob wir eine Beerdigung machen könnten für das Brautkleid der leider kurz vor der Hochzeit sitzen gelassenen Ehebraut mit Einäscherung und anschließender Urnenbeisetzung. So viel zum Thema dazu. Gute Nacht.
0: Oder so. Hier ist Pop, die Abendshow. Danke für diese Nachricht. Jetzt Musik von Apache. Apache hat heute Tourauftakt, geht auf eine große Arena-Tour in Deutschland, spielt sein

0: Apache 207 spielt heute und morgen in Hannover. Da geht die Tour los, dann nächste Woche in Berlin. Dann kommen noch Stuttgart, Mannheim, Frankfurt, Köln und Düsseldorf dazu. Früher ist er in einem Boot durch die Menge gecrowdsurft, dann mit einer schwebenden Wolke. Er hat auch gerne mal ein großes Flugzeug auf der Bühne stehen. Feuer ist eh Standard auf der Bühne da. Damit hat er eigentlich alle Elemente durch. Fehlt halt noch was Festes, was Erdiges. So ein 20 Tonnen Betonmischer oder sowas. Neu jetzt von Apache 207. Chaos.
1: Du bist

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6: In der Nacht fallen zuerst Schauer. Später ist es meistens trocken. Dazu gibt es 10 Grad in Vorpommern und 15 Grad auf den Inseln. Am frühen Morgen kann es ab und zu auch neblig sein. Der Sonnabend wird ein meist trockener Mix aus Sonne und dicken Wolken. Ab dem späten Nachmittag kommt dann von Westen neuer Regen auf. 19 Grad werden es in Büsum und 23 Grad in Hannover. Der Sonntag wird um einiges nasser. Es fällt immer wieder Regen und es bleibt bei höchstens 17 bis 20 Grad. Der Montag wird dann wieder freundlicher und auch wärmer. Die Temperaturen steigen wieder auf bis zu 24 Grad.
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7: Vorsicht bitte auf der A31 Lingen Richtung Gronau. Zwischen Schüttorf Ost und Ochtrup Nord ist nach einem Unfall die linke Spur gesperrt. Die A7 Flensburg-Hamburg ist in Richtung Süden zwischen Hamburg-Schnelsen Nord und Stellingen sowie in Richtung Norden zwischen Volkspark und Schnelsen Nord wegen Tunnelwartungsarbeiten bis Montag ca. 5 Uhr gesperrt. Eine Umleitung ist eingerichtet. Die A23 Heide-Hamburg ist zwischen Eidelstedt und Dreieck Hamburg-Nordwest in beiden Richtungen wegen Tunnelwartungsarbeiten bis Montag ca. 5 Uhr gesperrt. Eine Umleitung ist eingerichtet. A255 Zweig Hamburg-Veddel statt auswärts. Im Dreieck Norderelbe ist die Überleitung zur A1 Richtung Lübeck wegen Brückenarbeiten für Fahrzeuge über 3,5 t gesperrt.
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0: Fußball-Bundesliga am Freitagabend. Union Berlin unterliegt Schalke 04 mit 1:3. Ist Teddy Swims, Mr. Know-It-All.
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jetzt entscheidet ihr, von wem wir den nächsten Hit hören werden. Unter 0722120111, wenn wir euch die Frage stellen, von wem hören wir denn heute Fight for This Love? Das ist die Stelle, an der wir den Hit festlegen, uns die Entscheidung aber teilen, indem wir euch über die Version, die Künstler bestimmen lassen und stellen euch diese drei wieder zur Auswahl. Die erste ist Sheryl Cole. Das ist das Original. In England war sie berühmt geworden mit der Gruppe Girls Aloud, hatte etliche Hits mit denen und auch solo. Bei uns war sie ein One-Hit-Wonder. Hättet ihr gerne Sheryl Cole oder lieber eine Rockband? Dann hätten wir hier diese Unplugged-Version von Biffy Clyro aus Schottland im Angebot.

Oder nochmal Rock, aber mit mehr Gebläse von Vampire Weekend aus New York.

0: Das wäre unser Angebot. Cheryl Cole gegen Biffy Clyro und Vampire Weekend. Welche Version hättet ihr denn gerne? Ihr entscheidet live unter 07221 2011. Wir spielen die Version, die zuerst 3 Stimmen hat. Und mit dir fangen wir an. Hallo, wer bist du?
1: Da ist der Michael.
0: Hallo Michael, hier auch. Was magst du?
1: Ja, das weiß ich. Ich hätte gern das Angebot, die Nummer 3.
0: Nummer 3, Vampire Weekend. Ich danke dir herzlich. Mach's gut, tschüss.
1: Schönen Abend euch.
0: Gleichfalls, danke. Wer ist jetzt dran? Hallo?
2: Hallo, hier ist Jana.
0: Hallo Jana, für wen stimmst du?
2: Ich möchte das Original, die 1.
0: Einmal Cheryl Cole, vielen Dank. Ich muss dann aufpassen, dass ich Cheryl Crow sage. Die klingen einfach nur so ähnlich namentlich. Aber Cheryl Cole ist es. Ist notiert, vielen Dank. Tschüss. Hier ist Michael Räufschleck. Hallo, wer ist da?
3: Hallo, hier ist der Fabian aus Rosenheim. Ich nehme Option 1.
0: Einmal Cheryl Cole für dich, Fabian. Vielen Dank, schönen Abend. Wer spricht jetzt? Hallo.
4: Hallo, der Rudolf.
0: Oh, hi Rudolf. Grüß dich auch. Was darf sein?
4: Ja, ich bin mal Original. Die 1, bitte.
0: Dann machen wir den Sack zu. Hier ist sie.

schön, nochmal den Hit vom Anfang der Karriere zu hören. Olivia Dean, inzwischen ein Superstar. Dieser Hit war damals schon gut, war noch nicht ihr großer Durchbruch. Ist aber heute immer noch schön. Olivia Dean und Dive. In Pop der Abendshow seit einer knappen Stunde spielt Alexander Zverev den zweiten Satz seines Halbfinals bei den US Open in New York. Den ersten Satz hat er ganz komfortabel gewonnen, 6-3. Im zweiten geht's viel hin und her. 5-5 ist da im Moment der Zwischenstand gegen seinen russischen Gegner Karen Khachanov. Das könnte noch spannend werden heute Abend. James Blunt war sonst eigentlich nie ein Spätzünder, aber sein Sommerhit für 2026 hat er recht spät abgeliefert. Das ist hier der aktuelle Tastes Like Summer, James Blunt.

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1: Um 23 Uhr mit Ramin Movasakian. Die pro-iranische Houthi-Miliz hat eine weitere Insel vor der Küste des Jemen erobert und damit nun die Kontrolle über die Meerenge Bab al-Mandab. Das hat die jemenitische Regierung bestätigt. Frachter aus Saudi-Arabien dürften die Meerenge nicht mehr passieren, heißt es von den Houthis. Moritz Behrendt berichtet.
2: Ähnlich wie die Straße von Hormus im Persischen Golf hat auch die Meerenge Bab al-Mandab große Bedeutung für den Welthandel. Weil die Straße von Hormus im Persischen Golf weitgehend blockiert ist, exportiert Saudi-Arabien inzwischen einen Großteil seines Erdöls über das Rote Meer. Die Durchfahrt durch das Bab al-Mandab ist zentral für den Transport nach Ostasien. China, Indien, Japan und Südkorea sind weltweit die wichtigsten Abnehmer von saudischem Öl. Der Preis für Rohöl steigt aber nicht nur für die Importeure in Asien, sondern weltweit. Damit erfüllen die Aktionen der Houthi auch das Kalkül ihres wichtigsten Verbündeten. Ein Berater des obersten iranischen Führers gratulierte den Houthi zu einem überwältigenden Sieg.
1: Der personelle Umbruch innerhalb der CDU-Bundesspitze setzt sich fort. Die stellvertretende Generalsekretärin Stump gibt ihr Amt zum 21. September auf, wie die CDU am Abend mitteilte. Darauf hätte sich Stump gemeinsam mit Kanzler Merz in Gesprächen geeinigt. Merz dankte der 38-Jährigen für sehr gute Arbeit. Der Bundestagsabgeordnete Rose aus Thüringen soll den Posten vorerst übernehmen. Nach dem LKW-Unfall auf der A6 bei Öhringen werden Autofahrer jetzt rückwärts aus dem Stau geleitet. Das hat ein Sprecher der Polizei mitgeteilt. Ein Lastwagen mit Gefahrgut war am Nachmittag von der Straße abgekommen und umgekippt. Der Fahrer wurde dabei schwer verletzt. Aktuell prüfe die Feuerwehr, ob der Tank des verunglückten LKW ausgepumpt werden muss, heißt es. Mehrere Autos direkt hinter dem LKW wurden bereits evakuiert. Die A6 zwischen Neuenstein und Öhringen bleibt in beiden Richtungen noch mehrere Stunden gesperrt. In der Fußball-Bundesliga hat Schalke 04 den ersten Saisonsieg geholt. Der Aufsteiger gewann am Abend bei Union Berlin mit 3:1. ARD-Sportreporter Lars Becker berichtet.
3: Robin Gosens in der 25. Minute mit einem Volleyschuss. Das verdiente 1:0 Gosens, der auch eine Saison bei Union gespielt hat. 5 gute Chancen für die Mannschaft von Miran Muslic in der ersten Hälfte. 2 kleine für Union. Direkt nach der Pause Aouchiche neben Karaman, der überragende Mann nach einem tollen Spielzug mit dem 2:0. Und erst dann kommt Union langsam in Schwung. Der Anschlusstreffer durch den eingewechselten Skark in der 6. Minute der Nachspielzeit und in der 13. Minute der Nachspielzeit die Entscheidung durch Maximilian Wöber. 3:1 für Schalke. Lange Nachspielzeit, weil der Schiedsrichter verletzt runter musste und vom 4. Offiziellen ersetzt wurde.
1: Das Wetter für Deutschland. Morgen ist es ganz im Süden oft sonnig, im restlichen Land meist bewölkt. Im Nordwesten gibt es am Abend Regenschauer, die Temperaturen maximal 19 bis 27 Grad. Auch am Sonntag im Süden am sonnigsten bei bis zu 27 Grad, sonst oft grau und regnerisch. Und noch die Zeit gleich 23.03 Uhr.
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4: Vorsicht bitte auf der B103 Rostock-West Richtung Rostock-Warnemünde. Zwischen Stäbelow und Rostock-Kreutershagen liegen Gegenstände. Die A7 Flensburg-Hamburg ist in Richtung Süden zwischen Hamburg-Schnelsen-Nord und Stellingen sowie in Richtung Norden zwischen Volkspark und Schnelsen-Nord wegen Tunnelwartungsarbeiten bis Montag ca. 5 Uhr gesperrt. Eine Umleitung ist eingerichtet. Die A23 Heide-Hamburg ist zwischen Eidelstedt und Dreieck Hamburg-Nordwest in beiden Richtungen wegen Tunnelwartungsarbeiten bis Montag ca. 5 Uhr gesperrt. Eine Umleitung ist eingerichtet. A255 Zweig Hamburg-Veddel statt auswärts. Im Dreieck Norderelbe ist die Überleitung zur A1 Richtung Lübeck wegen Brückenarbeiten für Fahrzeuge über 3,5T gesperrt.
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5: Mit Michael Reifsteck, hallo, und jetzt mit Gentleman und Michael Patrick Kelly und dem gemeinsamen Hit Wildfire.
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von Republika. 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Pop, die Abendshow. An einem weiteren Abend voller Preise. Ja, es sind immer noch nicht alle Preise vergeben. Die Fernsehpreise sind raus, die Radiopreise sind raus. Heute Abend wurde in Berlin auch noch der Deutsche Schauspielpreis vergeben. Das ist wahrscheinlich, damit alle, die in irgendeiner Form prominent sind, sich einfach eine ganze Woche am Stück frei halten können, um jeden Abend zu einer Preisverleihung zu gehen und nicht ständig einzelne Tage im Kalender haben, die irgendwas blockieren. Heute also die Verleihung des Deutschen Schauspielpreises in Berlin für die besten schauspielerischen Leistungen. Hier sind die Preisträger. Gewonnen haben die 9-jährige Lina für ihre glaubhafte Darstellung von Ich war das nicht neben der kaputten Fensterscheibe. Familienvater Erik für Ich habe wirklich nicht gesehen, dass die Katze den Wohnzimmerteppich vollgekackt hat, bevor ich das Haus verlassen habe. Tut mir leid, sonst hätte ich es doch weggemacht. Geschäftsführer Dr. Bröckstedt und seine Assistentin Silke für Es ist nicht das, wonach es aussieht. Und Bundeskanzler Friedrich Merz für Wir müssen mehr Empathie zeigen.

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1: Der zweite Satz war spannend und hart für Alexander Zverev bei den US Open. Er steht im Halbfinale gegen den Russen Karen Khachanov und hat den zweiten Satz dann aber doch noch gewonnen. Er musste in den Tiebreak. Den hat er geknackt. Das heißt, Zverev mit 2 Sätzen vorne, 6:3 und 7:6. Neue Musik jetzt von Tiffany Harris, Find Me.

Hier ist Pop, die Abendshow am 11. September. Dieses Datum, das heute vor 25 Jahren für immer diese schlimme Assoziation mitbekommen hat, eine weitere Bedeutung zu haben. Das Datum der schlimmsten Terroranschläge. Fast 3000 Menschen sind gestorben bei den Angriffen auf New York und andere Orte in den Vereinigten Staaten. Die ikonischen Zwillingstürme des World Trade Centers sind eingestürzt und wir haben heute schon den ganzen Tag immer mal wieder mit den Songs von damals an dieses Datum erinnert. Denn es gab einige Songs, die damals die Stimmung trafen, in den Medien immer wieder für die Berichterstattung eingesetzt wurden, die dadurch auch bekannt geworden sind. Enya zum Beispiel mit Only Time oder Five for Fighting Superman, ein Song, der als Synonym für die Feuerwehrleute dann ein Begriff wurde.

Zwei Stars hatten vor den Terroranschlägen Lieder geschrieben, die erst durch die Ereignisse in New York zu Songs über den 11. September wurden. Tori Amos war an dem Tag der Anschläge in New York und sagte, als sie die stickige Luft roch, wurde ihr die Bedeutung ihres Liedes »I Can't See New York« bewusst. Und so bekam das Lied diese neue Bedeutung. Und auch Bruce Springsteen hatte »My City of Ruins« vor 9/11 geschrieben. Doch wurden seine Worte nun noch kraftvoller.

alle Songs, die Menschen damals durch die Zeit geholfen haben, die eine Bedeutung bekommen haben, nachdem die Songs vorher schon da waren. Jetzt spielen wir noch einen, der im Anschluss rausgekommen ist. Overcome von der Gruppe Live, erschien im Dezember 2001, viele Wochen nach den Anschlägen. Die Einnahmen aus dem Song hat die Band Live an eine Spendenorganisation für die Opfer der Anschläge gespendet. Live und Overcome.

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6: In der Nacht fallen zuerst Schauer. Später ist es meistens trocken. Dazu gibt es 10 Grad in Vorpommern und 15 Grad auf den Inseln. Am frühen Morgen kann es ab und zu auch neblig sein. Der Sonnabend wird ein meist trockener Mix aus Sonne und dicken Wolken. 19 Grad werden es in Büsum und 23 Grad in Hannover.
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7: Die A7 Flensburg-Hamburg ist in Richtung Süden zwischen Hamburg-Schnelsen-Nord und Stellingen sowie in Richtung Norden zwischen Volkspark und Schnelsen-Nord wegen Tunnelwartungsarbeiten bis Montag ca. 5 Uhr gesperrt. Eine Umleitung ist eingerichtet. Die A23 Heide-Hamburg ist zwischen Eidelstedt und Dreieck Hamburg-Nordwest in beiden Richtungen wegen Tunnelwartungsarbeiten bis Montag ca. 5 Uhr gesperrt. Eine Umleitung ist eingerichtet.
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1: Ah, schon wieder. 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
2: Aus this und pick up. Here's Pop, die Abendshow. Country ist eigentlich das Genre, das die Popcharts auf der ganzen Welt dominiert. Die Countrycharts sowieso, aber auch in den offiziellen Popcharts sind im Moment in den USA zum Beispiel unter den Top 5 4 Country-Sängerinnen und Sänger mit ihren aktuellen Hits. In Großbritannien sind es immerhin 2 amerikanische Country-Sängerinnen unter den ersten 5. Der Sänger Max McNown gehört nicht zu denen. Der ist viel zu sehr damit beschäftigt, in Europa Dance-Hits zu singen. Er ist die Stimme auf diesem neuen gemeinsamen Song von Kygo und

0: Take Me Back ist neu von Kygo, Robin Schulz und Max McNown. Hier ist Pop, die Abendshow. Jetzt mit Lisa Feller, lustige Frau, auch auf der Bühne live. Ihr könnt sie sehen zum Beispiel, wenn ihr Glück habt, bei einem der Auftritte mit den besten Comedians Deutschlands live, wenn sie dabei ist. Oder halt beim Klassentreffen.
1: Wir hatten letztens auch Klassentreffen und ich muss sagen, das war wirklich schön. Also man wundert sich ja immer so, wenn man sich so eine Weile nicht gesehen hat, wo man so, man hat so beide Phänomene, ne? So einmal dieses, da war viel also Zeit, um Haare zu verlieren und ihr wisst schon, so, ne? Bei Memory hättest du beide Karten und würd denken, die passen aber nicht mehr zusammen. So. Auf der anderen Seite, aus manchen ist so richtig was geworden, ne? So, wo du von weitem denkst, das kann doch, das ist doch nicht. Früher hättest du eher gedacht, da brechen sie aber auch nur ein, um die Vorhänge zuzuziehen. So. Und heute? Ja, aber mein Gott, egal. Völlig egal. Mein Highlight war sowieso mein Klassenlehrer. Er kam völlig aufgeregt auf mich zu und dachte, Lisa, das finde ich auch richtig toll, dass du heute da bist. Also ich sehe das auch gerne, was du so machst. Ich schalte da auch gerne mal ein, da bleibe ich auch hängen. Du musst mir nur eine Sache musst du mir echt versprechen. Wenn du mal bei Promi Wer wird Millionär bist, dann nimmst du mich aber als Telefonjoker, oder? Ich sag, auf gar keinen Fall. Also warum denn nicht? Ich sag, ich bin doch nicht bescheuert. Ich setze doch nicht eine Million in den Sand dafür, dass sie am anderen Ende sagen, denk nochmal nach, das hatten wir schon.
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Jason Jammer. I will dance when I walk away. In Pop, der Abendshow mit Michael Räufsteck. Das war's von mir, gleich die Popnacht mit Anno Wilhelm. Morgen Nacht spielen wir übrigens Braunsche Röhre. Seid gerne auch dann ab Mitternacht wieder dabei für unser Fernsehquiz im Radio. Auch heute Abend gab's ein paar Dinge, zu denen wir nicht mehr gekommen sind. Wir hätten euch zum Beispiel gerne noch gemeldet, dass Alexander Zverev das Finale der US Open erreicht hat. Ist bisher aber nicht passiert. Die ersten beiden Sätze hat er gewonnen. Im dritten Satz steht es jetzt 5-5. Auch dieser Satz wird also kein ganz normaler Ausgang haben. Dann hatten wir eigentlich noch geplant, Erste-Hilfemaßnahmen, wenn man den Nagel auf den Kopf getroffen hat. Eine Auflistung aller Pferderassen, welche wie lange ihre Eier ausbrüten, bis die Fohlen schlüpfen. Und eine Rangliste der Endausscheidung im Duschen in den Kategorien Schlager, Balladen, Gothic und Eurodance. Naja, vielleicht beim nächsten Mal. Habt eine gute Nacht und ein schönes Wochenende.

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1: Um 0 Uhr mit Juliette Groß. In den USA ist an die Opfer der Terroranschläge vom 11. September erinnert worden. Vor 25 Jahren hatten islamistische Terroristen Passagierflugzeuge entführt und in das World Trade Center in New York und das Pentagon in Washington gesteuert. Fast 3000 Menschen starben. Aus der NDR-Nachrichtenredaktion Jan Busche.
2: Am Ground Zero in New York haben Angehörige die Namen der dort Getöteten verlesen. An der Gedenkfeier nahmen die 4 noch lebenden Ex-US-Präsidenten Clinton, Bush, Obama und Biden teil. Der amtierende Präsident Trump blieb New York fern und hielt eine Rede bei der Gedenkfeier am Verteidigungsministerium in Washington. Dort bezeichnete er den Krieg im Iran als alternativlos. Der 11. September werde niemals vergessen und deshalb kämpften US-Soldaten heute, sagte Trump. Es gebe keine Wahl und könne nur den Sieg geben.
1: Die mit dem Iran verbündeten jemenitischen Houthi-Rebellen sind weiter vorgerückt. Nach Angaben der jemenitischen Regierung haben sie inzwischen alle Inseln in der Meerenge Bab el-Mandab erobert und die strategisch wichtige Wasserstraße unter ihre Kontrolle gebracht. Die Meerenge verbindet das Rote Meer mit dem Indischen Ozean. Sie ist für die Schifffahrt eine wichtige Alternative zur Straße von Hormus, die durch den Iran-Krieg weitgehend blockiert ist. In Nordfrankreich ist ein Regionalzug entgleist. Laut Staatsanwaltschaft wurden 44 Menschen verletzt. In dem Zug saßen etwa 180 Passagiere. Er war auf dem Weg in der Normandie zwischen den Städten Rouen und Caen. Die Rettungskräfte sind mit einem Großaufgebot vor Ort. Warum der Zug entgleist ist, ist unklar. In der Fußball-Bundesliga hat Aufsteiger Schalke den ersten Saisonsieg gefeiert. Die Schalker gewannen bei Union Berlin mit 3:1. Aus der Sportredaktion Marcel Stober.
3: In der ersten Halbzeit war Schalke klar besser. In der zweiten Hälfte dann rettete man den Sieg über die Zeit. Kurz nach Wiederanpfiff lagen die Schalker mit 2:0 in Führung. Unions Anschlusstreffer fiel erst in der Nachspielzeit. Doch als es nochmal spannend wurde, konterte Schalkes Wöber zum 3:1 Endstand. In der zweiten Liga ist Nürnberg erst einmal an die Tabellenspitze gesprungen. Gegen Hannover gewannen die Franken mit 2:1 und sind nun saisonübergreifend 10 Ligaspiele ungeschlagen. Darmstadt 98 hingegen durchbrach eine richtige Negativserie und holte beim umjubelten 2:1 gegen Bielefeld den ersten Sieg seit einem halben Jahr.
1: Das waren die Nachrichten. Das Wetter in Deutschland. Nach letzten Schauern zeitweise bewölkt und örtlich Nebel, Tiefstwerte 15 bis 4 Grad. Tagsüber Wechsel von Sonne und Wolken und vereinzelt Schauer. Ab dem späten Nachmittag im Nordwesten etwas Regen. Höchstwerte 18 Grad im Erzgebirge bis 28 Grad in der Oberpfalz. Am Sonntag ganz im Süden länger freundlich, sonst regnerisch, bei 16 bis 26 Grad. Es ist 0:03 Uhr.
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4: Vorsicht bitte auf der A31 Lingen Richtung Gronau. Zwischen Schüttorf Ost und Ochtrup Nord ist nach einem Unfall die linke Spur gesperrt. Die A7 Flensburg-Hamburg ist in Richtung Süden zwischen Hamburg-Schnelsen Nord und Stellingen sowie in Richtung Norden zwischen Volkspark und Schnelsen Nord wegen Tunnelwartungsarbeiten bis Montag ca. 5 Uhr gesperrt. Eine Umleitung ist eingerichtet. Die A23 Heide-Hamburg ist zwischen Eidelstedt und Dreieck Hamburg-Nordwest in beiden Richtungen wegen Tunnelwartungsarbeiten bis Montag ca. 5 Uhr gesperrt. Eine Umleitung ist eingerichtet. A255 Zweig Hamburg-Vedde statt auswärts. Im Dreieck Norderelbe ist die Überleitung zur A1 Richtung Lübeck wegen Brückenarbeiten für Fahrzeuge über 3,5 t gesperrt. Hamburg, die Köhlbrandbrücke, ist in beiden Richtungen für Schwertransporte wegen Brückenarbeiten gesperrt.
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5: Am Samstag mit Anno Wilhelm. Hallo zusammen. Wir gucken natürlich auf die US Open, wo Alexander Zverev ins Finale will. Im Halbfinale steht es im dritten Satz 6:6. Das geht dann in den Tiebreak. Die ersten beiden Sätze hat Zverev gewonnen. Seine Chancen stehen nicht gut. Wir haben das natürlich im Blick. Außerdem sitzen wir in dieser Popnacht natürlich auch wieder im Popnacht. Sammeltaxi, sammeln ein die kleinen Geschichten eurer Nacht. Was erlebt ihr? Wie lebt ihr diese Nacht? Letzte Nacht zum Beispiel hatten wir Daniel aus Berlin, der ist Bestatter und er liebt die Nachtdienste. Denn in den Nächten sind die Straßen frei und die Herzen entspannt. Das, die Geschichte von Daniel. Eure immer gerne durch WhatsAppen 07221 2011 oder anrufen, gleiche Nummer 07221 2011 und einsteigen ins Popnacht. Sammeltaxi-Hits unter anderem von Nico Santos und Adele.
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Vorsicht auf der 1, Euskirchen Richtung Köln, zwischen Euskirchen und Waldeswiss-West, da steht ein defektes Fahrzeug. Und Vorsicht auf der A2 Hannover Richtung Berlin, zwischen Allerringsleben und Alsleben, da steht ein defekter LKW. 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

Ja, Alexander Zverev, der macht es ein bisschen spannend bei den US Open. Jetzt ist gerade der Tiebreak im dritten Satz. Die ersten beiden hat er gewonnen. Sein Gegner Kachanov führt gerade im Tiebreak des dritten Satzes knapp vor Ende. Das ist echt sehr, sehr spannend. Wir halten euch dann natürlich auf dem Laufenden. Wir sitzen in dieser Popnacht wie immer im Popnacht. Sammeltaxi, sammeln ein die kleinen Geschichten eurer Nacht. Wer ist denn so eingestiegen? Zum Beispiel eingestiegen ist Biene aus Karlsruhe-Dachsland. Die sitzt im Garten, am Lagerfeuer. Toller Abend, sagt die Musikspitze. Das freut uns, hat dann direkt als Beleg einen Film von dem Lagerfeuer mitgeschickt. Und das ist aber auch wirklich sehr malerisch, muss man sagen. Moni ist auf dem Weg von der Provence nach Berlin, hat noch gut 1200 Kilometer vor sich. Moni, wir begleiten dich ein bisschen auf dem Weg. Und Tommy hat sich gemeldet aus dem LKW. Wunderschönen guten Morgen, hier ist der Tommy. Ich darf noch mal eine Strafrunde drehen, weil ich die Woche zu wenig gefahren bin. Und ja, deswegen darf ich jetzt mal eine kleine Runde von Göttingen nach Hamburg und zurückfahren. Auch was Schönes. So, du kannst es genießen, Tommy. Das ist schon mal nicht schlecht. Und die Straßen sind frei, hast du geschrieben. Alles schick soweit. Und bei Alexander Zverev steht es inzwischen 6-6 im dritten Satz im Tiebreak. Das bleibt extrem spannend. Und natürlich haben wir das Äuglein offen für euch.

0: spannend gemacht, aber am Ende hat Alexander Zverev tatsächlich sein Spiel gewonnen bei den US Open gegen Karen Khachanov im Halbfinale. Im Tiebreak des dritten Satzes hat er am Ende ein knappes Ding noch gedreht zu seinen Gunsten, lag schon ganz schön ordentlich zurück. Am Ende hat er gewonnen, siegt also in drei Sätzen und steht im Finale der US Open, eines der ganz wichtigen Tennisturniere. Herzlichen Glückwunsch, hier ist die Pop-Nacht.
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die Popnacht am 12. September und dieser 12. September ist noch ein ganz junges Ding-Dong, 25 Minuten alt. Ich möchte kurz die Gelegenheit nutzen, zurückzublicken auf den gestrigen 11. September. Das war unter anderem der Tag, an dem die Feuerwehr in München zu einem Einsatz gerufen worden ist. In einem Baum hat da in 15 Meter Höhe ein Eichhörnchenbaby gesessen und ist dann nicht mehr runtergekommen. Die Feuerwehr ist dann da mit der Drehleiter hoch, hat das Eichhörnchen gerettet und an einen Eichhörnchenschutzverein weitergegeben. So geht das mit den Eichhörnchenbabys. Wenn die eins größer sind, dann reicht's im Grunde, den Nussknacker nach oben zu bringen.

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6: Es ist 12:30.
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7: In der Nacht fallen zuerst Schauer. Später ist es meistens trocken. Dazu gibt es 10 Grad in Vorpommern und 15 Grad auf den Inseln. Der Sonnabend wird ein meist trockener Mix aus Sonne und dicken Wolken. Ab dem späten Nachmittag kommt dann von Westen neuer Regen auf. 19 Grad werden es in Büsum und 23 Grad in Hannover.
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8: Vorsicht bitte auf der A2 Hannover Richtung Berlin. Zwischen Allerengersleben und Eilsleben steht ein defekter LKW. Vorsicht bitte in beiden Richtungen auf der A23 Hamburg-Heide. Zwischen Pinneberg Nord und Tornesch laufen Rehe. Vorsicht bitte auf der A31 Lingen Richtung Gronau. Zwischen Schüttorf Ost und Ochtrup Nord ist nach einem Unfall die linke Spur gesperrt. Die A7 Flensburg-Hamburg ist in Richtung Süden zwischen Hamburg-Schnelsen Nord und Stellingen sowie in Richtung Norden zwischen Volkspark und Schnelsen Nord wegen Tunnelwartungsarbeiten bis Montag ca. 5 Uhr gesperrt. Eine Umleitung ist eingerichtet. Die A23 Heide-Hamburg ist zwischen Eidelstedt und Dreieck Hamburg-Nordwest in beiden Richtungen wegen Tunnelwartungsarbeiten bis Montag ca. 5 Uhr gesperrt. Eine Umleitung ist eingerichtet.
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Die Popnacht mit Noah Kahan. Die Popnacht am 12. September. Das ist ein aufregender Tag für Jennifer Hudson, denn die hat heute Geburtstag. Die wird 45 Jahre alt. Herzlichen Glückwunsch. Jennifer Hudson, gefeierte und geehrte Schauspielerin, hat den Oscar gewonnen als Schauspielerin. Gespielt hat sie unter anderem die Sängerin Aretha Franklin im Film Respect. In Sex and the City hat sie mitgespielt. Den Oscar hat sie bekommen für ihre Rolle in Dreamgirls und so weiter. Und Jennifer Hudson ist auch eine große Sängerin, hat unter anderem auf den Trauerfeiern von Michael Jackson und Whitney Houston gesungen. Wir spielen gleich ein kleines Jennifer Hudson Quiz. Vertieftes Wissen über sie ist nicht erforderlich. Es gibt gleich Auswahlmöglichkeiten. Ihr könnt also auch mitspielen, wenn ihr sie gar nicht kennt. Es geht um eine besondere Eigenart von ihr. Bevor wir das spielen, das Quiz, hören wir ein bisschen Jennifer Hudson hier in der Popnacht. Nämlich Popnacht. Und der Hit ist Spotlight.

Also Spotlight von Jennifer Hudson. Wenn ihr mitspielen wollt bei dem kleinen Geburtstagsquiz, dann jetzt anrufen schnell. 07221 2011. 07221 2011. Gibt auch was zu gewinnen. Hier ist die Popnacht am Samstag,

0: Hier ist die Popnacht am 12. September. Das ist der Geburtstag von Schauspielerin und Sängerin Jennifer Hudson. Wir spielen ein kleines Quiz zu ihrem Geburtstag. Wir spielen es mit Andreas aus Kenzingen. Hallo, lieber Andreas.
1: Hallo, guten Morgen.
0: Du bist Uber-Fahrer und hast jetzt gerade beschlossen, Feierabend zu machen.
1: Ja, genau.
0: War ein erfolgreicher Tag?
1: So ist es. Erfolgreicher Abend, ja.
0: Woran bemisst sich das?
1: Viele Kunden, viele Aufträge. Immer wenn Kunden drin sind, den nächsten Auftrag, dann hat man was zu tun, dann geht die Zeit vorbei. Das ist so, macht Spaß.
0: Nette Menschen?
1: Sehr nette Menschen, ja.
0: Sag mal, da kommt man doch so uns erzählen, wenn man so nebeneinander sitzt. Irgendeine Geschichte erfahren heute, wo du dachtest, wow.
1: Nee, nichts Besonderes, nee.
0: Okay. Komm, lass uns spielen. Jennifer Hudson, tolle Sängerin. Die hat eine besondere Eigenart. Was macht sie, und das ist jetzt die Frage an dich, was macht sie, wenn sie vom Gesang anderer Menschen besonders bewegt ist? Ja? Wenn die also im Raum sitzt und auf der Bühne singt jemand. Ich gebe dir drei Auswahlmöglichkeiten. A.
1: Ja.
0: Sie nimmt einen Schuh und wirft ihn auf die Bühne. Entweder einen eigenen Schuh oder den ihrer Sitznachbarin. B. Okay. Sie setzt Noise-Canceling-Kopfhörer auf, die sie immer dabei hat, weil Musik sie manchmal zu tief berührt, sagt sie. Das hält sie da nicht aus. Oder C. Sie sammelt im Publikum spontan Geld für die Künstler, weil sie selbst als Straßenmusikerin angefangen hat und das als Zeichen der Wertschätzung sieht. Was macht Jennifer Hudson im Publikum?
1: Und eins davon ist richtig.
0: Ja, eins davon stimmt tatsächlich.
1: Also das Absurdeste finde ich den Schuh und den nehme ich auch.
0: Da hast du eine gute Auswahl getroffen, denn sie wirft tatsächlich Schuhe auf die Bühne, macht sie immer wieder. Zum Beispiel den von Miley Cyrus. Sie saß bei The Voice in den USA als Jurymitglied in der Jury und neben ihr saß Miley Cyrus und hat sie da diesen Schuh vom Fuß gerupft und den auf so einen Sänger geschmissen, von dem sie total begeistert war. Also das ist Ausdruck der Begeisterung. Nicht der Minderwertschätzung, sondern ich finde es mega. Und ist so druff, dass sie in diese Schuhe schmeißt. So. Ja, richtig.
1: Finde ich auch klasse.
0: Ja, also, gut gemacht. Hast du noch was Schönes? Nicht nur nette Fahrgäste, sondern auch ein kleines Popnacht-Goodie. Danke fürs Dabeisein.
1: Unglaublich. Sensationell.
0: Juhu.
1: Vielen Dank.
0: Bis dann.
1: Und
0: tschüss, Andreas. Hier ist die Popnacht.
1: Ciao.

Vorsicht bitte in beiden Richtungen auf der 1 Trier-Saarbrücken zwischen Riegelsberg und Saarbrücken von der Heid. Da sind Personen auf der Fahrbahn. Wir sitzen natürlich immer noch im Popnacht-Sammeltag. Sie sammeln ein die Geschichten eurer Nacht. Was macht ihr? Katja zum Beispiel aus Kanada hat sich gemeldet. Die steht gerade in der Küche und bereitet 10 Kilogramm Coleslaw, also Krautsalat, vor für den morgigen Fish-Fry in ihrem Dorf in Kanada. Sabine ist dabei, hört uns immer gern bei der Arbeit in Kentucky. Sie hat gerade nach ihren Hühnern gesehen und schreibt, die verstehen auch Deutsch, obwohl wir in den USA leben. Und Patrick aus Kettich hat gerade seine Kinder beim Oktoberfest abgeholt beim örtlichen und bringt sie jetzt noch zur Dorfkirmes, damit sie eine schöne Jugend haben. Du bist ein guter Vater, Patrick. Danke, dass ihr dabei seid in der Popnacht am Samstag mit Anno Wilhelm.

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1: Um 1 Uhr mit Juliette Groß. Die USA haben der fast 3000 Opfer der Terroranschläge vom 11. September 2001 gedacht. Präsident Trump nahm an einer Gedenkzeremonie am Pentagon teil. In New York gab es eine Schweigeminute. Aus Washington, Samuel Jakisch.
2: 2983 Namen werden an diesem Freitag am 9/11 Memorial Plaza in New York City verlesen. Erstmals gibt es in New York auch eine eigene Schweigeminute für tausende Feuerwehrleute, Einsatzkräfte, Helfer und Bauarbeiter, die nach ihrer Arbeit in den Trümmern von 9/11 erkrankt und gestorben sind. Zahlreiche Fälle von Krebs- und Atemwegserkrankungen sind auf ihren Einsatz am schadstoffbelasteten Ground Zero zurückzuführen. Erst Anfang dieser Woche veröffentlichte die Stadt New York neue Unterlagen zur verheerenden Luftqualität damals direkt nach den Anschlägen.
1: In Frankreich ist am Abend ein Teil eines Regionalzugs entgleist. Der Zug mit rund 180 Menschen an Bord war zwischen Rouen und Caen im Nordwesten des Landes unterwegs. Laut Medienberichten kollidierte er mit einem bislang unbekannten Gegenstand. Ein Waggon kippte um, 4 weitere Waggons sprangen aus den Schienen. Laut den Behörden wurden dabei mindestens 44 Menschen verletzt. Eine Frau ist in kritischem Zustand. Alexander Zverev steht im Finale der US Open. Im Halbfinale setzte sich der deutsche Tennisprofi gegen den Russen Karen Khachanov durch. Aus der Sportredaktion Marcel Stober.
3: Zverev hat sein Niveau bei diesem Turnier deutlich gesteigert. Musste er in den ersten 2 Runden noch über die volle Distanz von 5 Sätzen gehen, verlor er seitdem keinen einzigen Satz mehr. Auch nicht im Halbfinale. Den Russen Karen Khachanov besiegte Zverev mit 6:3, 7:6 und 7:6. Im dritten Satz führte der Russe im Tiebreak. Zverev aber konnte 2 Satzbälle abwehren und wiederum seinen ersten Matchball bei Aufschlag des Gegners verwandeln. Der nervenstarke Zverev hat nun sein 3. Grand-Slam-Finale in Folge erreicht, was vor ihm noch kein deutscher Mann geschafft hat. Das Finale der US Open findet am morgigen Sonntag um 20 Uhr deutscher Zeit statt.
1: Und in der Fußball-Bundesliga hat Aufsteiger Schalke den ersten Saisonsieg gefeiert. Die Schalker gewannen bei Union Berlin mit 3:1. Und in der zweiten Liga ist Nürnberg vorerst Tabellenführer nach einem 2:1 gegen Hannover. Darmstadt gewann gegen Bielefeld ebenfalls mit 2:1. Das waren die Nachrichten. Das Wetter in Deutschland. Nach letzten Schauern zeitweise bewölkt und örtlich Nebel, Tiefstwerte 15 bis 4 Grad. Tagsüber Wechsel von Sonne und Wolken und vereinzelt Schauer, ab dem späten Nachmittag im Nordwesten etwas Regen. Höchstwerte 18 Grad im Erzgebirge bis 28 Grad in der Oberpfalz. Am Sonntag ganz im Süden länger freundlich, sonst regnerisch bei 16 bis 26 Grad. Am Montag nach Südosten ziehender Regen. Es ist 1.03 Uhr.
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4: Die A7 Flensburg-Hamburg ist in Richtung Süden zwischen Hamburg-Schnelsen-Nord und Stellingen sowie in Richtung Norden zwischen Volkspark und Schnelsen-Nord wegen Tunnelwartungsarbeiten bis Montag früh gesperrt. Eine Umleitung ist eingerichtet. Die A23 Heide-Hamburg ist zwischen Eidelstedt und Dreieck Hamburg-Nordwest in beiden Richtungen wegen Tunnelwartungsarbeiten bis Montag ca. 5 Uhr gesperrt. Eine Umleitung ist eingerichtet.
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5: Am Samstag mit Anno Wilhelm in dieser Woche hatte die Biene Maya Geburtstag. Die ist 50 geworden und Comedian Jan van Weyde wird sie auf seine Weise ehren in dieser halben Stunde. Musik unter anderem von den Killers und von Harry Styles.
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0: Hier ist die Popnacht. Am Samstag in dieser Woche hat die Kinderserie Biene Maja Geburtstag gehabt, 50-jähriges Jubiläum. Und wenn der Comedian Jan van Weyde unterwegs ist auf seiner Immer-Weiter-Tour, dann hat er einiges zu erzählen über seine Tochter und auch über eben die Biene Maja.
1: Irgendwann durfte sie manchmal was gucken, so haben wir uns immer geeinigt. Mündlicher Vertrag, eine Folge Maja.
2: Eine Folge Maja.
1: So, ich schwör's euch, Köln. Jedes Mal, nach jeder Folge, wenn die eine Folge geguckt hat, ist sie zu mir gekommen.
2: Papa, kann ich noch eine Folge gucken?
1: Und ich habe jedes Mal gesagt, nein. Weil ich finde, eine Folge reicht. Aber kein Kind der Welt von 3 Jahren hat jemals einfach so das Wort nein akzeptiert. Das ist noch nie passiert. Kein Kind der Welt von 3 Jahren wird dann einfach mal da stehen. Stimmt, Vater, ich sah ja bereits eine Folge. Entschuldige bitte, was ist nur in mich gefahren? Sorry, ich bin noch ein bisschen durch von der Kita. Ich gehe einfach in mein Zimmer und räume ein bisschen auf. Na, alles klar. Ne? Ist noch nie passiert. Die hat dann immer geheult. Hat den Motor angelassen, hat klang auch so. Die stand dann vor mir. Dann bin ich aber schon rausgegangen, weil ich genau wusste, okay, den Kampf werde ich nicht gewinnen. Weil die hat dann blitzschnell hochgeschaltet. Da kam plötzlich nur noch Vokale aus der raus. Die stand dann vor mir. Und ich dachte mir so, was? Ich verstehe gar nichts. Ja, aber ich gehe davon aus, dass du mein Nein immer noch nicht akzeptiert hast. Und dann wurde es gruselig. Dann klang die plötzlich original wie der Frontmann einer satanischen Metalband. Ich war erschrocken. Ich war nicht der Einzige. Wow.

Das ist Prince in der Popnacht am Samstag. Jetzt gibt's neue Musik von Argyle. Argyle, schottischer Singer-Songwriter, kommt aus Schottland. Wie gesagt, ist im Alter von 18 Jahren zu Hause ausgezogen, begann zu reisen, hat dann Straßenmusik gemacht und ist am Ende in der Schweiz gelandet. Da lebt er heute, Argyle. Sein neuer Hit heißt Blinded by the Sun, geht um einen Menschen, der mit gebrochenem Herzen zurückgelassen wurde und aus dem emotionalen Keller hinaus ins Sonnenlicht zurückklettert, wenn das Herz langsam heilt. Und dann scheint die helle Sonne und dieser Mensch ist geblendet vom Sonnenlicht. Blinded by the Sun, Argyle, emotional, neu in der Popnacht.

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1: In der Nacht fallen zuerst Schauer. Später ist es meistens trocken. Dazu gibt es 10 Grad in Vorpommern und 15 Grad auf den Inseln. Am frühen Morgen kann es ab und zu auch neblig sein. Der Sonnabend wird ein meist trockener Mix aus Sonne und dicken Wolken. 19 Grad werden es in Büsum und 23 Grad in Hannover. Der Sonntag wird um einiges nasser. Es fällt immer wieder Regen. Und es bleibt bei höchstens 17 bis 20 Grad. Der Montag wird dann wieder freundlicher und auch wärmer. Die Temperaturen steigen wieder auf bis zu 24 Grad.
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2: Vorsicht bitte auf der A30 Osnabrück Richtung Bad Oeynhausen. Zwischen Raststätte Grönegau Süd und Bruchmühlen befindet sich eine ungesicherte Unfallstelle. Vorsicht bitte auf der A31 Lingen Richtung Gronau. Zwischen Schüttorf Ost und Ochtrup Nord ist nach einem Unfall die linke Spur gesperrt. Die A7 Flensburg-Hamburg ist in Richtung Süden zwischen Hamburg-Schnelsen Nord und Stellingen sowie in Richtung Norden zwischen Volkspark und Schnelsen Nord wegen Tunnelwartungsarbeiten bis Montag früh gesperrt. Eine Umleitung ist eingerichtet. Die A23 Heide-Hamburg ist zwischen Eidelstedt und Dreieck Hamburg-Nordwest in beiden Richtungen wegen Tunnelwartungsarbeiten bis Montag ca. 5 Uhr gesperrt. Eine Umleitung ist eingerichtet.
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Was macht ihr mit dieser Nacht auf Samstags? Viele Menschen werden wahrscheinlich irgendwie auf dem Sofa liegen oder vielleicht am Lagerfeuer draußen sitzen, ein bisschen eingemummelt und die Nacht, die freie Nacht genießen. Es gibt aber auch sehr viele Menschen, die das möglich machen, indem sie nämlich netterweise für uns alle arbeiten. Bei der Polizei, bei den Rettungsdiensten, in den Krankenhäusern, den Pflegeheimen, bei der Bundeswehr wird gearbeitet, bei der Bahn, in den Stellwerken, in den Kraftwerken, damit es Wärme gibt und so weiter. Und euch, die Arbeitenden, die wollen wir ehren in der Popnacht mit der großen Verneigung. Wenn ihr zu diesen Menschen gehört und sie stellvertretend entgegennehmen wollt für alle anderen, die zur arbeitnehmenden Bevölkerung gehören, dann ruft doch mal an oder schickt noch besser eine WhatsApp 07221 2011 und dann werden wir euch unterm Kinn kraulen gleich akustisch hier in der Popnacht. Die arbeitenden Menschen in dieser Samstagnacht in der Popnacht 07221 2011.

0: So viele Menschen, die die Maschine Deutschland auch am Wochenende am Laufen halten, in den Nächten auf Samstag und auf Sonntag, auf den Straßen, in den Bahnhöfen oder in den Stellwerken, besser gesagt, in den Kraftwerken. Überall wird gearbeitet und euch wollen wir preisen. Michael fährt Taxi in Düsseldorf, der gehört zu den vielen Menschen, die auf der Straße unterwegs sind am Wochenende. Und dann haben wir Tim in Suhl und der ist Bäckermeister. Hallo lieber Tim.
1: Ja, einen wunderschönen guten Morgen, lieber Arnold.
0: Was wird denn gerade bei euch gebacken?
1: Wir backen gerade unser schönes Sauerteig-Mischbrot.
0: Sauerteig-Mischbrot, klingt schon mal grandios. Wann sind die Brötchen dran?
1: Die Brötchen sind in ungefähr 20 Minuten dran, wenn wir mit dem ganzen Brot durch sind.
0: Dann kommen die Brötchen, sag mal, wenn man sein ganzes Leben dann nachts diesen Brötchenduft und Brotduft in der Nase hat, hat man eine permanent Hunger? Wie ist es bei dir?
1: Ich habe auch so permanent Hunger, muss man sagen. Aber man muss auch, okay. Aber man entwickelt schon sehr früh eine Geruchsblindheit in dem Duft. Und ab und zu mal gibt es auch sehr viele Sachen, die kann man irgendwann nicht mehr riechen.
0: Ja, also geruchsblind so nennst du das. Also du nimmst das dann nicht mehr so wahr. Also vielen Dank, dass ihr für uns alle netterweise backt. In Suhl wird es also am Samstag genug Sauerteig, Mischbrot und Brötchen geben. Gute Nachricht. Achtung, hier kommt der Verneigungschor für euch alle. Wir verneigen uns vor allen Menschen in den Backstuben, in den Taxis, in den Pflegeheimen, Krankenhäusern, bei der Polizei, überall, wo ihr arbeitet. Ihr seid spitze. Dankeschön. Und Tim, ich hoffe, du fühlst dich angemessen gewürdigt.
1: Ich danke euch auf jeden Fall.
0: Hurra, hier ist die Popnacht.

Hier ist die Popnacht am sehr frühen Samstag mit Anno Wilhelm. Wir sind immer gut erreichbar. 07221 2011, wenn ihr euch gerne mal melden

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1: Um 2 Uhr mit Juliette Groß. In den USA ist an die Terroranschläge vom 11. September 2001 erinnert worden. Die zentrale Gedenkfeier fand am Ground Zero in New York statt. Die USA-Korrespondentin der ARD, Marion Schmickler, fasst das Erinnern an die tausenden Toten zusammen.
2: In den 4 Stunden Zeremonie sind 3000 Namen vorgelesen worden und die Vorlesenden waren alle Angehörige. Viele waren die Enkelkinder oder die Kinder von Opfern. Viele haben ihre Großeltern nie kennengelernt. Politische Reden sind hier nicht gewünscht, sondern man will sich auf die Opfer konzentrieren. Und ich habe sehr viele Menschen hier getroffen, die mit Bildern gekommen sind von ihren Angehörigen. Ein Feuerwehrmann hat mir gesagt, sich zu erinnern ist extrem schmerzhaft, aber wir dürfen niemals vergessen.
1: In Frankreich ist am Abend ein Teil eines Regionalzugs entgleist. Der Zug mit rund 1180 Menschen an Bord war zwischen Rouen und Caen im Nordwesten des Landes unterwegs. Laut Medienberichten kollidierte er mit einem bislang unbekannten Gegenstand. Ein Waggon kippte um, 4 weitere Wagen sprangen aus den Schienen. Laut den Behörden wurden dabei mindestens 44 Menschen verletzt. Eine Frau ist in kritischem Zustand. Nach einer Reihe von KI-Hacking-Vorfällen hat die EU die verantwortlichen Technologieunternehmen angemahnt, ihre Modelle unter Kontrolle zu bekommen. Ein Sprecher der EU-Kommission erklärte wörtlich, es sei höchste Zeit, dass diese Anbieter ihren Laden in Ordnung bringen. Die Sorgen vor außer Kontrolle geratener KI waren in den vergangenen Wochen nach mehreren derartigen Vorfällen gewachsen. In der Fußball-Bundesliga hat Aufsteiger Schalke den ersten Saisonsieg gefeiert. Die Schalker gewannen bei Union Berlin mit 3:1. Aus der Sportredaktion Marcel Stober.
3: In der ersten Halbzeit war Schalke klar besser, in der zweiten Hälfte dann rettete man den Sieg über die Zeit. Kurz nach Wiederanpfiff lagen die Schalker mit 2:0 in Führung, Unions Anschlusstreffer fiel erst in der Nachspielzeit. Doch als es nochmal spannend wurde, konterte Schalkes Wöber zum 3:1 Endstand. In der zweiten Liga ist Nürnberg erst einmal an die Tabellenspitze gesprungen. Gegen Hannover gewannen die Franken mit 2:1 und sind nun saisonübergreifend 10 Ligaspiele ungeschlagen. Darmstadt 98 hingegen durchbrach eine richtige Negativserie und holte beim umjubelten 2:1 gegen Bielefeld den ersten Sieg seit einem halben Jahr.
1: Das waren die Nachrichten. Das Wetter in Deutschland. Nach letzten Schauern zeitweise bewölkt und örtlich Nebel. Tiefstwerte 15 bis 4 Grad. Tagsüber Wechsel von Sonne und Wolken und vereinzelt Schauer. Ab dem späten Nachmittag im Nordwesten etwas Regen. Höchstwerte 18 Grad im Erzgebirge bis 28 Grad in der Oberpfalz. Es ist 2:03 Uhr.
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4: Die A7 Flensburg-Hamburg ist in Richtung Süden zwischen Hamburg-Schnelsen-Nord und Stellingen sowie in Richtung Norden zwischen Volkspark und Schnelsen-Nord wegen Tunnelwartungsarbeiten bis Montag früh gesperrt. Eine Umleitung ist eingerichtet. Die A23 Heide-Hamburg ist zwischen Eidelstedt und Dreieck Hamburg-Nordwest in beiden Richtungen wegen Tunnelwartungsarbeiten